0: Einer, der mit dem deutschen Team vielleicht bei der nächsten WM dabei sein könnte, ist Jürgen Klopp. Die Einigung mit Red Bull steht. Der Konzern lässt ihn gehen, damit er Bundestrainer werden kann. Das hat Klopp bei Magenta TV bestätigt. Er sprach von einer großzügigen Regelung. In den kommenden Tagen sollen noch Vertragsdetails mit dem DFB geklärt werden. Nach dem Sturz eines Bahnmitarbeiters aus einem Zug in Richtung Karlsruhe hat sich das zuständige Amtsgericht dazu geäußert, warum der Haftbefehl gegen einen Tatverdächtigen abgelehnt worden war. Demnach habe ein Überwachungsvideo der Bahn Zweifel am genauen Tatablauf aufkommen lassen. Ein Sicherheitsmitarbeiter war nach einer eskalierten Ticketkontrolle aus dem fahrenden Regionalzug gestürzt und lebensgefährlich verletzt worden. Mit frauenfeindlichen Aussagen hat der Influencer Andrew Tate in sozialen Netzwerken Millionen Männer und Jugendliche erreicht. Jetzt sind er und sein Bruder wegen einer Reihe mutmaßlicher Sexualdelikte in den USA festgenommen worden. Bei den Vorwürfen britischer Ermittler geht es unter anderem um Vergewaltigung, Menschenhandel und Straftaten im Zusammenhang mit Kinderpornografie. Trauriges Aus für einen der Favoriten bei der Tour de France. 22 Kilometer vor dem Ziel der 15. Etappe ist der bisherige Gesamtzweite Jonas Vingegaard gestürzt. Die Diagnose: Schlüsselbeinbruch. Den Etappensieg hat sich der Belgier Remco Evenepoel geholt, knapp vor Titelverteidiger Tadej Pogacar. Der deutsche Radstar Florian Lipowitz kam 58 Sekunden später ins Ziel. Es ist jetzt kurz nach zwei. Im Süden bleibt es bewölkt, ansonsten klart der Himmel auf, in einzelnen Niederungen bildet sich Nebel. Die Temperaturen sinken auf 12 bis 7 Grad. Zum Start in die neue Woche scheint die Sonne, im Laufe des Tages bilden sich dann Quellwolken und ein paar dünne, hohe Wolkenfelder ziehen durch. Im Süden ist es am späten Nachmittag dann länger sonnig, in den fränkischen Mittelgebirgen besteht ein leichtes Schauerrisiko. Die Höchstwerte erreichen 18 bis 24 Grad, dazu gibt es böigen Nordwestwind. Uns liegen im Moment keine Verkehrsstörungsmeldungen vor. Gute Fahrt.
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1: Ich bin Oliver Urbanke. Einer, der mit dem deutschen Team vielleicht bei der nächsten WM dabei sein könnte, ist Jürgen Klopp. Die Einigung mit Red Bull steht. Der Konzern lässt ihn gehen, damit er Bundestrainer werden kann. Das hat Klopp bei Magenta TV bestätigt. Er sprach von einer großzügigen Regelung. In den kommenden Tagen sollen noch Vertragsdetails mit dem DFB geklärt werden. Nach dem Sturz eines Bahnmitarbeiters aus einem Zug in Richtung Karlsruhe hat sich das zuständige Amtsgericht dazu geäußert, warum der Haftbefehl gegen einen Tatverdächtigen abgelehnt wurde.

0: abgelehnt worden war. Demnach habe ein Überwachungsvideo der Bahn Zweifel am genauen Tatablauf aufkommen lassen. Ein Sicherheitsmitarbeiter war nach einer eskalierten Ticketkontrolle aus dem fahrenden Regionalzug gestürzt und lebensgefährlich verletzt worden. Das waren die Nachrichten um 5:30. Im Süden bleibt es bewölkt, ansonsten klart der Himmel auf, in einzelnen Niederungen bildet sich Nebel. Die Temperaturen sinken auf 12 bis 7 Grad. Zum Start in die neue Woche scheint die Sonne, im Laufe des Tages bilden sich dann Quellwolken und ein paar dünne, hohe Wolkenfelder ziehen durch. Im Süden ist es am späten Nachmittag dann länger sonnig, in den fränkischen Mittelgebirgen besteht ein leichtes Schauerrisiko. Die Höchstwerte erreichen 18 bis 24 Grad, dazu gibt es böigen Nordwestwind.
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1: Ich bin Oliver Urbanke. Ferran Torres hat Spanien zum Weltmeistertitel geschossen. In einem spielerisch eher enttäuschenden Finale erzielte er in der Verlängerung in der 106. Minute den 1:0-Treffer gegen Titelverteidiger Argentinien. Die Südamerikaner um Superstar Lionel Messi sind damit entthront. Spanien hingegen darf sich neben dem amtierenden Europameister jetzt auch Weltmeister nennen. Für La Furia Roja ist es der zweite WM-Titel nach 2010 in Südafrika. Nach dem Rücktritt von Unionsfraktionschef Spahn soll relativ bald ein Nachfolger feststehen. Das hat CDU-Chef Merz im ZDF-Sommerinterview gesagt. Er hat auch nicht ausgeschlossen, dass es größere Veränderungen in der Bundesregierung geben könnte. Zum Spahn-Rücktritt selbst sagte er, die vorausgegangene Empörung habe er so nicht erwartet.
2: Zumindest nicht in diesem Umfang. Aber es hatte wahrscheinlich auch was mit seiner Person zu tun und auch mit der Kommunikation. Und da hat es dann ziemlich viel Empörung gegeben.
1: Spahn war zurückgetreten, weil er wegen seiner Elternschaft durch eine Leihmutter in den USA unter Druck stand. Auf einem Dorffest mit rund 700 Besucherinnen und Besuchern in Egling im Landkreis Bad Tölz-Wolfratshausen sind 8 Menschen verletzt worden. Ein 16-Jähriger wurde von einem Unbekannten mit einem Messer attackiert und verletzt. Der Täter sei weiter auf der Flucht, berichtete die Polizei. Die Beamten werten jetzt Videoaufnahmen aus. Man setze auch auf die Vernehmung von Zeugen, heißt es. Bei einem Unfall mit einer Geisterfahrerin sind gestern in Hessen 2 Menschen ums Leben gekommen. 3 Kinder und Jugendliche schweben in Lebensgefahr. Die Frau war an der Anschlussstelle Florstadt in falsche Richtung auf die A45 gefahren und kurz darauf mit dem Auto eines 70-Jährigen zusammengestoßen. Die beiden Fahrer starben, der Ehemann der 34-Jährigen ist schwer verletzt. Die Kinder im Alter von 10 bis 15 Jahren sind in kritischem Zustand. Die Familie stammt aus Bayern.

0: Große Handelsketten in der EU dürfen unverkaufte Kleidung und Schuhe künftig nicht mehr einfach vernichten. Seit gestern ist eine entsprechende Vorschrift der EU in Kraft getreten. Das Ziel: die nicht abgesetzten Waren sollen gespendet oder durch gesonderte Aktionen doch noch verkauft werden, um so Müll zu vermeiden. Bisher ist es oft günstiger, Kleidung wegzuschmeißen, statt sie zu lagern oder erneut zu verkaufen. Es ist jetzt 3:15. Im Süden bleibt es bewölkt, ansonsten klart der Himmel auf, in einzelnen Niederungen bildet sich Nebel. Die Temperaturen sinken auf 12 bis 7 Grad. Zum Start in die neue Woche scheint die Sonne, im Laufe des Tages bilden sich dann Quellwolken und ein paar dünne, hohe Wolkenfelder ziehen durch. Im Süden ist es am späten Nachmittag dann länger sonnig, in den fränkischen Mittelgebirgen besteht ein leichtes Schauerrisiko. Die Höchstwerte erreichen 18 bis 24 Grad, dazu gibt es böigen Nordwestwind. Im Moment liegen uns keine Meldungen vor. Gute Fahrt.
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1: Ich bin Oliver Urbanke. Nach dem Rücktritt von Unionsfraktionschef Spahn soll relativ bald ein Nachfolger feststehen. Das hat CDU-Chef Merz im ZDF-Sommerinterview gesagt. Er hat auch nicht ausgeschlossen, dass es größere Veränderungen in der Bundesregierung geben könnte. Zum Spahn-Rücktritt selbst sagte er, die vorausgegangene Empörung habe er so nicht erwartet.
2: Zumindest nicht in diesem Umfang. Aber es hatte wahrscheinlich auch was mit seiner Person zu tun und auch mit der Kommunikation. Und da hat es dann ziemlich viel Empörung gegeben.
1: Spahn war zurückgetreten, weil er wegen seiner Elternschaft durch eine Leihmutter in den USA unter Druck stand. Bei einem Unfall mit einer Geisterfahrerin sind gestern in Hessen zwei Menschen ums Leben gekommen. Drei Kinder und Jugendliche schweben in Lebensgefahr. Die Frau war an der Anschlussstelle Florstadt in falsche Richtung auf die A45 gefahren und kurz darauf mit dem Auto eines 70-Jährigen zusammengestoßen. Die beiden Fahrer starben. Der Ehemann der 34-Jährigen ist schwer verletzt. Die Kinder im Alter von 10 bis 15 Jahren sind in kritischem Zustand. Die Familie stammt aus Bayern. Das waren die Nachrichten um halb. Im Süden bleibt es bewölkt, ansonsten klart der Himmel auf. In einzelnen Niederungen bildet sich Nebel. Die Temperaturen sinken auf 12 bis 7 Grad. Zum Start in die neue Woche scheint die Sonne. Im Laufe des Tages bilden sich dann Quellwolken und ein paar dünne, hohe Wolkenfelder ziehen durch. Im Süden ist es am späten Nachmittag dann länger sonnig. In den fränkischen Mittelgebirgen besteht ein leichtes Schauerrisiko. Die Höchstwerte erreichen 18 bis 24 Grad. Dazu gibt es böigen Nordwestwind.
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1: Ich bin Oliver Urbanke. Spanien hat sich nach 16 Jahren wieder zum Fußball-Weltmeister gekrönt. Nach dem Triumph von 2010 in Südafrika gewann La Furia Roja das diesjährige Finale mit 1:0 nach Verlängerung gegen Argentinien. Den entscheidenden Siegtreffer erzielte Ferran Torres in der 106. Minute. Für Superstar Lionel Messi, der mit 8 Toren und 4 Vorlagen überragend in das Turnier gegangen war, ist der Traum von der Titelverteidigung damit geplatzt. Nach der Gewalttat auf einem Dorffest in Egling im Landkreis Bad Tölz-Wolfratshausen mit 8 Verletzten sucht die Polizei weiter nach einem Täter. Der Mann hatte einen 16-Jährigen mit einem Messer attackiert und verletzt. Zuvor hatte er einen 24-jährigen Bekannten des Jugendlichen niedergeschlagen. 6 weitere Menschen sind auf dem Fest mit rund 700 Besucherinnen und Besuchern bei Schlägereien verletzt worden. Bundeskanzler Merz möchte nach dem Rücktritt von Fraktionschef Spahn keine lange Hängepartie. Er will die Nachfolge schnell regeln und zusammen mit CSU-Chef Söder bald einen Vorschlag machen, sagt er im ZDF. Dirk Zeitler berichtet.
2: Als Kandidat Nummer 1 gilt Kanzleramtschef frei. Er war schon nach der Bundestagswahl für den Fraktionsvorsitz im Gespräch. Geht es um die Spahn-Nachfolge, fallen oft auch die Namen von CDU-Generalsekretär Linnemann und Bundesinnenminister Dobrindt. Die einzige Frau, die in den Personalspekulationen eine Rolle spielt, ist Gesundheitsministerin Wagen.
1: Der Fall erinnert an den Tod des US-Amerikaners George Floyd. In Italien ist bei einem Polizeieinsatz ein 43 Jahre alter Mann ums Leben gekommen. Der Mann starb laut Augenzeugen, nachdem sich zwei Polizisten

0: Polizisten längere Zeit auf ihn gesetzt hatten, während er am Boden lag. Lokale Medien veröffentlichten ein Video, auf dem zu sehen ist, wie der Mann mehrfach um Hilfe ruft, ohne dass die beiden von ihm ablassen. Danach ist er tot. Der Mann marokkanischer Herkunft soll zuvor einen Wutanfall gehabt haben. Der Weg für Jürgen Klopp als neuer Bundestrainer der Fußballnationalmannschaft ist frei. Es gäbe eine Einigung mit Red Bull, hat er bei Magenta TV gesagt. Sein bis 2029 datierter Vertrag bei dem Konzern ist demnach offenbar kein Problem mehr. Idealerweise soll in den kommenden Tagen Klopp zufolge noch letzte Vertragsdetails mit dem DFB geklärt werden. Es ist jetzt kurz nach 4. Viel Sonnenschein und harmlose Wolken wechseln sich zum Start in die neue Woche ab. Am Nachmittag besteht über dem Bergland Oberfrankens ein geringes Schauerrisiko. Die Temperaturen steigen auf 18 bis 25 Grad. Von morgen bis Freitag bleibt es beim Mix aus Sonne und Wolken. Besonders am Donnerstag sind ein paar Schauer, vereinzelt auch Gewitter unterwegs. Die Temperaturen ändern sich wenig. Im Moment liegen uns keine Meldungen vor. Gute Fahrt!
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1: Ich bin Oliver Urbanke. Bundeskanzler Merz möchte nach dem Rücktritt von Fraktionschef Spahn keine lange Hängepartie. Er will die Nachfolge schnell regeln und zusammen mit CSU-Chef Söder bald einen Vorschlag machen, sagt er im ZDF. Dirk Zeitler berichtet.
2: Als Kandidat Nummer 1 gilt Kanzleramtschef frei. Er war schon nach der Bundestagswahl für den Fraktionsvorsitz im Gespräch. Geht es um die Spahn-Nachfolge, fallen oft auch die Namen von CDU-Generalsekretär Linnemann und Bundesinnenminister Dobrindt. Die einzige Frau, die in den Personalspekulationen eine Rolle spielt, ist Gesundheitsministerin Wagen.
1: Der Fall erinnert an den Tod des US-Amerikaners George Floyd. In Italien ist bei einem Polizeieinsatz ein 43 Jahre alter Mann ums Leben gekommen. Der Mann starb laut Augenzeugen, nachdem sich zwei Polizisten längere

0: Zeit auf ihn gesetzt hatten, während er am Boden lag. Lokale Medien veröffentlichten ein Video, auf dem zu sehen ist, wie der Mann mehrfach um Hilfe ruft, ohne dass die beiden von ihm ablassen. Danach ist er tot. Der Mann marokkanischer Herkunft soll zuvor einen Wutanfall gehabt haben. Das waren die Nachrichten um 5:30. Viel Sonnenschein und harmlose Wolken wechseln sich zum Start in die neue Woche ab. Am Nachmittag besteht über dem Bergland Oberfrankens ein geringes Schauerrisiko. Die Temperaturen steigen auf 18 bis 25 Grad. Von morgen bis Freitag bleibt es beim Mix aus Sonne und Wolken. Besonders am Donnerstag sind ein paar Schauer, vereinzelt auch Gewitter unterwegs. Die Temperaturen ändern sich wenig.
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1: Ich bin Oliver Urbanke. Guten Morgen. Lange war es ein zähes und torloses WM-Finale. Erst in der 106. Minute der Verlängerung erlöste Ferran Torres Spanien mit seinem Siegtreffer. La Furia Roja ist nach einem 1:0-Sieg gegen Argentinien damit Fußball-Weltmeister. Die Spanier schnappten sich damit als amtierender Europameister jetzt auch den WM-Titel. Das Team kassierte im gesamten Turnier nur einen einzigen Gegentreffer, nämlich beim 2:1-Sieg im Viertelfinale gegen Belgien. Krankheitsausfälle im Job sind nach einer Auswertung der Krankenkasse DAK Gesundheit in der ersten Hälfte dieses Jahres leicht zurückgegangen. Im Schnitt waren Erwerbstätige 9,6 Tage arbeitsunfähig geschrieben, im ersten Halbjahr 2025 waren es noch 9,9 Tage. Die häufigste Ursache für Fehlzeiten waren demnach psychische Erkrankungen, während es bei Atemwegserkrankungen einen deutlichen Rückgang gab. Weil er mehrere Reisende in einem ICE zwischen Obertraubling und Passau mit einer Axt angegriffen haben soll, befindet sich ein 21-Jähriger in einer psychiatrischen Klinik. Gut ein Jahr nach dem Angriff wird heute vor dem Landgericht Regensburg ein Urteil gegen den Mann erwartet. Das Besondere, Staatsanwaltschaft, Verteidiger und Nebenklagevertreter waren sich in ihren Plädoyers einig. Der Beschuldigte soll in der Psychiatrie bleiben, er gilt aufgrund einer psychischen Erkrankung als schuldunfähig. Nach dem Rücktritt von Unionsfraktionschef Spahn berät die CDU-Spitze heute über das weitere Vorgehen. Als möglicher Nachfolger gilt Kanzleramtschef Frei. Dirk Zeitler berichtet.
2: Bundeskanzler Merz will die Nachfolge von Spahn zügig regeln und hat dazu am Wochenende schon Gespräche mit CSU-Chef Söder geführt. Die beiden haben das Vorschlagsrecht für den Posten, doch gewählt wird der neue Chef oder die neue Chefin von der Fraktion. Und so warten auf Merz und Söder intensive Gespräche in den Gremien.
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1: 20. Juli 1996. Amanda Marshall ist mit Let It Rain neu in den Charts.

Die Geschichte von Amanda Marshall beginnt nicht mit einem großen Plattenvertrag, sondern mit einer Herausforderung. Als Kind leidet die Kanadierin unter einer Sprachstörung. Sie stottert und hat Schwierigkeiten, frei zu sprechen. Doch etwas Merkwürdiges passiert. Sobald sie singt, verschwindet das Problem. Musik wird für sie zum Ventil. Schon als Teenager fällt ihre kraftvolle Stimme auf. Eine Stimme, die später oft mit den ganz Großen verglichen wird. Let It Rain wird 1995 auf ihrem Debütalbum veröffentlicht und entwickelt sich besonders in Europa zu einem großen Erfolg. Der Song handelt davon, Gefühle nicht länger zu verdrängen, nicht immer stark sein zu müssen, nicht immer alles unter Kontrolle haben zu müssen, sich auch mal fallen zu lassen, den Regen passieren zu lassen, ohne gegen ihn anzukämpfen. Genau das macht den Song so zeitlos. Denn jeder kennt diese Phase im Leben. Man hält fest, man kämpft, man verdrängt, bis man irgendwann merkt, loslassen ist oft der bessere Weg.

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1: Guten Morgen. Heute ist der 20. Juli, ein wichtiger Tag des Erinnerns. Er erinnert an Menschen, die sich gegen Unrecht gestellt haben, obwohl sie wussten, dass sie dafür ihr Leben riskieren. Um Klaus Schenk, Graf von Stauffenberg, hatte sich ein Kreis von Menschen gesammelt, denen klar war, Adolf Hitler und das NS-Regime mussten gestürzt werden. Anders war das Morden nicht zu beenden. Anders war die Freiheit nicht wiederherzustellen. Es ist Zeit, dass jetzt etwas getan wird, bekannte Stauffenberg kurz vor dem Attentat auf Hitler und erklärte weiter, derjenige, der etwas zu tun wagt, muss sich bewusst sein, dass er wohl als Verräter in die deutsche Geschichte eingehen wird. Unterlässt er jedoch die Tat, dann wäre er ein Verräter vor seinem Gewissen. Die Gewissensfrage stand also im Raum und sie brauchte dringend eine Antwort. Stauffenberg gab diese und zeigte damit, Freiheit und Demokratie sind nie selbstverständlich. Vielmehr leben sie davon, dass Menschen ihrem Gewissen folgen und für Respekt, Frieden und Freiheit eintreten. Dass wir uns auch heute fest für unsere Demokratie einsetzen, wünscht Schwester Nicole von der Christusbruderschaft Selbitz.
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2: Mit Lisa Grieshammer. Schönen guten Morgen. Die Euroherz-Region hat eine neue Porzellankönigin. Bei der Eröffnung der Wochen des Weißen Goldes am Wochenende in Selb hat der Verein Porzellanstraße e.V. seine neue Repräsentantin verkündet, die 25-jährige Selberin Julia Harnisch. Die Masterstudentin ist von klein auf mit dem Thema Porzellan vertraut, heißt es. Ihre Mutter und ihre Großeltern haben beim Porzellanhersteller Rosenthal gearbeitet. Harnisch freut sich auf die Aufgabe als Botschafterin des Porzellans und viele Begegnungen mit Menschen entlang der Porzellanstraße, die vor allem die Zentren der Porzellanherstellung in Oberfranken, in der Oberpfalz und im Westen Tschechiens umfasst. Im Vogtland müsst ihr ab heute mit ein paar neuen Baustellen rechnen. Rund um Adorf laufen Arbeiten an den Kreisstraßen. Start ist heute zwischen Leubeta und Hermsgrün auf 1,7 Kilometern Länge. Die Fahrbahndecke wird erneuert. Die Baustelle bleibt bis zum Monatsende. Kommende Woche geht es dann zwischen Siebenbrunn und Breitenfeld weiter. Bis Anfang August laufen auch dort Arbeiten an der Fahrbahndecke. Die Spielvereinigung Bayernhof ist mit einer Niederlage in die neue Saison der Fußball-Bayernliga gestartet. Bei Meisterschaftsfavorit ASV Cham haben die Hofer bis zur 70. Minute ein 0:0 gehalten. Am Ende setzte es eine 0:3 Niederlage. Das erste Heimspiel findet am kommenden Samstag statt. Dann kommt die DJK Don Bosco Bamberg auf die Grüne Au. Einen Punkt gab es zum Saisonstart der Fußball-Landesliga für den FC Eintracht Münchberg. Der amtierende Vizemeister hat zu Hause im ersten Pflichtspiel unter dem neuen Trainer Dieter Kranz ein 1:1 Unentschieden gegen Bayernliga-Absteiger SC Groß-Schwarzenlohe erreicht. Chancenlos war der FC Trogen im Toto-Pokal. Der Bezirksligist zog sich gegen den Drittligisten Kickers Würzburg zwar achtbar aus der Affäre, unterlag am Ende aber deutlich mit 0:6.
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2: Und weiter geht's mit Fußball. Lange war es ein zähes und torloses WM-Finale. Erst in der 106. Minute der Verlängerung erlöste Ferran Torres Spanien mit seinem Siegestreffer. Spanien ist nach einem 1:0-Sieg gegen Argentinien Fußball-Weltmeister. Krankheitsausfälle im Job sind nach einer Auswertung der Krankenkasse DAK Gesundheit in der ersten Hälfte dieses Jahres leicht zurückgegangen. Im Schnitt waren Erwerbstätige 9,6 Tage arbeitsunfähig geschrieben. Die häufigste Ursache für Fehlzeiten waren demnach psychische Erkrankungen, während es bei Atemwegserkrankungen einen deutlichen Rückgang gab. 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
3: Besten Dank, Lisa. Wir schauen zum Euroherz-Wetter, eurem Wetter für die Region. Das ist heute Morgen richtig frisch. 8 Grad momentan bei euch in Bischofsgrün oder 9 Grad in Regnitz-Losau. Dazu ein paar Wolken, aber dann später auch Sonne. Und so geht's heute weiter. Sonne und Wolken im Wechsel, bleibt auch

0: trocken die Temperaturen, aber für Juli schon, naja, unterdurchschnittlich bei 18 Grad. Morgen und am Mittwoch genauso Sonne und Wolken, wobei es morgen eher grau ist als sonnig. Die Temperaturen dann auch bis Mitte der Woche so um die 20 Grad tagsüber. Radio Euro Herz ist hier mit dem Verkehrsservice. Hallo zusammen, ohne Staus und Blitzer. Wenn ihr was habt für uns, sagt bitte Bescheid über die 09281 880 880. Besten Dank und euch eine gute Fahrt.
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0: Morgen zusammen, einen schönen Wochenstart euch und Glückwunsch an Spanien. Ich habe dann heute Morgen hier in der Redaktion zu Lisa aus den News gesagt, so, Spanien ist es. Sie sagt, ja, ich habe schon Autokurse heute Nacht festgestellt in der Stadt hier in Hof. Also Glückwunsch an die Spanier zum Weltmeistertitel.

Schönen Montag euch mit Radio Eure Herz. Die neue Woche bringt uns schon mal einen neuen Weltmeister. Spanien hat das Finale gewonnen gegen Argentinien 1:0 nach Verlängerung. Und in dieser Woche, was passiert da? Volksfeststart, zum Beispiel in Hof und noch viel mehr. Da schaut Andi Eller drauf.

0: Ja, eben. Es ist die vorletzte Schulwoche. Der Countdown zu den Sommerferien läuft. Und heute haben wir was für alle Nachteulen. Denn es ist Tag des Mondes in den USA. Und von dem kommt ja der eine oder andere da drüben. Glaube ich.
1: It's so sad, darling, it's so sad.
0: Dann bleiben wir auch gleich über dem großen Teich, denn morgen am Dienstag ist ein Festtag für Kardiologen am Tag des Junkfood in den USA. Am Mittwoch freuen sich alle Menschen, die da oben die grauen Zellen so ein bisschen täglich benutzen, am Tag des Gehirns.
2: Vom Bücherlesen drin, also findest du viele Schlauheiten.
0: Es nutzen aber leider nicht alle.
3: Kann es sein, dass du dumm bist oder sowas?
0: Und dann ist es am Donnerstag endlich soweit. Die dritte Staffel von Kaulitz und Kaulitz startet auf Netflix. Und gleichzeitig starten wir rein in die heißeste Zeit des Jahres. Bis zum

0: 6. August sind nämlich die Hundstage. Und ab Samstag gibt's großes Kino. Theater. Also ein Riesending in Bayreuth. Da starten nämlich die Bayreuther Festspiele. Und dann kommt auch wieder das Who is Who in die Wagnerstadt.
1: Was? Du willst noch mehr Fame?
0: In diesem Sinn...
2: Ich glaube, fertig.
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Einen schönen Montag euch. Ja, das ist so perfektes Wetter für einen Wandertag. Und das gibt es in dieser Woche in vielen Schulen. Nochmal so in den letzten Schultagen, kurz vor den Sommerferien, geht es ja nochmal raus. Es passt heute bei 18, 19 Grad. Es bleibt trocken, es gibt Wolken, Sonne im Wechsel. So schaut der Montag aus. Auf den Straßen passt alles zum Wochenstart. Wenn ihr was habt für uns heute Morgen, schreibt mir eine WhatsApp ins Studio oder ruft schnell an über die 09281 880 880. Besten Dank, gute Fahrt.

0: schönen Montag. Es ist 10 vor 6 und Glückwunsch an Spanien. Weltmeister 2026. Thomas Bremser hat das Spiel gesehen, das 1:0 gegen Argentinien nach Verlängerung. Spanien ist also zum zweiten Mal Weltmeister geworden. War das verdient?
1: Absolut verdient. Ich habe, glaube ich, kaum ein Spiel gesehen als neutraler Fußballfan, bei dem ich mich so sehr gefreut habe. Spanien hoch überlegen. Der erste Torschuss der Argentinier, Achtung, in der 120. Minute. Nicht zu sehen, außer Foulspiele, Nicklichkeiten und Provokationen, selbst noch nach Spielende. Auch Fußballfan und Sänger Robbie Williams sah das so bei Magenta TV.
2: It was just Spain. Argentina really didn't turn up.
1: Es hat nur Spanien gespielt, Argentinien ist gar nicht aufgetaucht, sagt er.
0: So, kommen wir mal zur Show. Das gab es ja vorher auch noch nie. In der Halbzeit gab es ja eine Riesenshow. Die Halbzeit gefühlt eine halbe Stunde lang. Wie hast du das erlebt?
1: Ja, ich habe mir da mehr versprochen. Die Show ging rund 12 Minuten, fing an mit Madonna, die in den Katakomben im Auto saß mit den Ex-Profis Ronaldo und Ronaldinho. Im Stadion sorgten dann BTS mit Dynamite und Shakira mit Die Die für Stimmung. Unpassend ruhig dann eine Ballade von Justin Bieber an der Gitarre. Miss Piggy und Kermit standen da auch plötzlich rum und Coldplay-Sänger Chris Martin mit einem Kinderchor. Alles unter dem Motto Liebe. 27 Minuten hat die Halbzeit gedauert, Wahnsinn. So lang wie noch nie.
0: Wahnsinn. Ja, Spanien ist Weltmeister. Jeder Spieler aus der spanischen Mannschaft bekommt knapp 800.000 Euro Prämie.

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4: Ich bin Moritz Einzel, guten Morgen. In einem lange zähen und torlosen Finale hat sich Spanien am Abend letztlich durchsetzen können und ist neuer Fußballweltmeister nach einem 1:0-Erfolg nach Verlängerung in New York gegen Argentinien. Der Spielbericht von Pia Wegner.
5: Zum 9. Mal bei diesem XXL-Turnier ging ein K.O.-Spiel in die Verlängerung. Und zwar mit dem besseren Ende für die Spanier. Sie hatten schon in der regulären Spielzeit mehr von der Partie, nutzten die wenigen Chancen, die sie hatten, aber bis zur 106. Minute nicht. Erst da erlöste Ferran Torres die Iberer mit seinem Siegtreffer zum 1:0. Europameister Spanien krönte sich damit auch zum amtierenden Weltmeister. Etwas, das La Furia Roja schon mit dem ersten Titel 2010 geschafft hatte.
4: In Deutschland haben Menschen im vergangenen Jahr deutlich mehr verdient als noch ein Jahr zuvor. Das sogenannte Medianentgelt für einen Vollzeitbeschäftigten sei um 203 Euro auf 4.217 Euro brutto monatlich gestiegen, teilte die Bundesagentur für Arbeit mit. Der Anstieg lässt sich laut Agentur vor allem mit höheren Tarifabschlüssen erklären. In Bayerns Gastronomie und Hotellerie lassen viele Betriebe Google-Bewertungen löschen. Das zeigt eine dpa-Stichprobe in 10 Städten. Am meisten wird demnach in Nürnberg und München gelöscht, mit knapp 26% bzw. 25%. Experten befürchten, dass mehr gelöscht wird, als zulässig wäre. Google-Bewertungen sind oft das Erste, was Menschen von Restaurants wahrnehmen. Arbeitnehmer waren im ersten Halbjahr weniger oft krank als im Jahr davor. Das zeigt eine Auswertung der Krankenkasse DAK Gesundheit. Im Schnitt waren Erwerbstätige 9,6 Tage arbeitsunfähig geschrieben. Im ersten Halbjahr 2025 waren es 9,9 Tage gewesen. Die häufigste Ursache für Fehlzeiten waren demnach psychische Erkrankungen, während es bei Atemwegserkrankungen einen deutlichen Rückgang gab.
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6: Mit Lisa Grieshammer. Sie ist durch die Familie eng mit der Porzellankultur verbunden. Julia Harnisch ist die neue Porzellankönigin des Vereins Porzellanstraße e.V. Die 25-jährige Selberin ist damit für die kommenden 12 Monate Botschafterin des Weißen Goldes in der Region und darüber hinaus. Die Intronisation war am Wochenende bei der Eröffnung der Wochen des Weißen Goldes in Selb. Vom WM-Trubel noch zu den regionalen Fußballergebnissen. Da war nämlich Saisonauftakt am Wochenende. Die Spielvereinigung Bayernhof musste direkt eine Niederlage gegen den Meisterschaftsfavoriten ASV Cham hinnehmen. Auswärts mit 0:3. In der Fußball-Landesliga hat der FC Eintracht Münchberg zu Hause 1:1 unentschieden gegen den Absteiger SC Groß-Schwarzenlohe gespielt. Im Toto-Pokal hat der Bezirksligist FC Trogen erwartbar gegen den Drittligisten Kickers Würzburg verloren mit 0:6, hat sich dabei aber lange Zeit gut geschlagen. 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
7: Danke Lisa, das Euroherz Wetter heute Morgen noch frisch. Ich bin jetzt ohne Jacke aus dem Haus, aber ich habe es fast bereut. Also 8 Grad sind es momentan bei euch in Schönwald, 9 momentan in Helmbrechts, einstellige Werte. Tagsüber aber auch nicht mal 20 Grad, also wir bleiben dann heute irgendwo bei der 18 hängen. Und dazu gibt es dann Sonne und ein paar Wolken. Die nächsten Tage bleiben so, die Nächte einstellig und dann tagsüber Sonne und Wolken im Wechsel. Und tagsüber mal unter, mal ein bisschen über 20 Grad. Für Juli schon mau. Wir schauen mal auf die Straßen um 6:15. Hallo zusammen. Aktuell gibt es keine Staus oder Blitzer. Wenn ihr was habt für uns, meldet euch bitte über die 09281 880 880. Danke.
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7: Heute ist nur der Tobi im Studio. Guten Morgen zusammen. Ein schönes Wochenende liegt hinter uns mit so vielen Festen.

Festen und Partys hier in der Region. Ich hoffe, ihr hattet ein paar schöne Stunden am Wochenende. Wir präsentieren ja aktuell das Wiesnfest in Schwarzenbach an der Saale. Radio Eure Herz als offizielles Wiesnfest-Radio. Wir laden euch auch heute Abend ins Festzelt ein. Also euch, die Family, die Kollegen oder die Freunde oder die Vereinskumpels. 09281 880 880. Ihr schickt mir einfach dazu eine WhatsApp und erzählt mir, was für euch das Schwarzenbacher Wiesnfest ausmacht. Vielleicht habt ihr ja auch am Wochenende so einen schönen Moment gehabt, wo ihr gesagt habt, ja, genau das ist es. Deshalb liebe ich mein Wiesnfest hier in der Stadt so. Schickt mir das gerne per WhatsApp rein. Und vielleicht klappt es dann heute Abend mit dem Tisch und Freimarken im Festzelt. Guten Morgen und eine schöne Woche euch.

0: Morgen zwickt es schon ein bisschen beim Aufstehen, oder? Wenn Wiesenfestzeit ist, gerade wie in Selbitz oder auch in Bad Weißenstadt und du musst dann morgens wieder raus nach einem Partywochenende. Ja. Aber mit einem Kaffee geht das.
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0: Auch Schwarzenbach an der Saale geht in den letzten Wiesenfesttag. Das Wochenende war ja gut. Ich habe mir das jeden Tag als offizielles Wiesenfestradio auch angeschaut. Freitag der Umzug der Vereine. Leider mit ein bisschen Regen, aber ihr habt es durchgezogen und im Zelt sind dann alle trocken geworden. Samstagabend, Party im Zelt mit dem Malle-Star Breitner. Volles Haus. War gut, mega, schöner Abend. Sonntag, der Umzug der Schulkinder. Selten so einen liebevoll gestalteten Umzug gesehen. Ganz, ganz schön sind die Kinder durch die Stadt gezogen und haben danach dann eben auch getanzt. Einfach herzlich. Die Schulleiterin Marita Scheirich.
2: Also für uns ist es immer ganz wichtig, dass wir als Gemeinschaft auftreten. Und heuer war unser Motto die Unterrichtsfächer. Die einen haben sich für das Fach Englisch entschieden, die anderen haben Musik dargestellt. Es war Mathematik und Kunst selbstverständlich. Die Erstklässler wollten unbedingt die Buchstaben darstellen, lesen und schreiben dazu. Sport natürlich auch. Und eine Klasse hat das Schwimmen hier auf den Festplatz gebracht. Ja. Wenn dann zweimal 28 Viertklässler hier einen Tanz darbieten, der wirklich perfekt ausgeführt wurde, dann lacht das Herz der Schulleiterin. Ich bin einfach stolz auf meine Kinder.
0: Okay, großes Lob für die Schulkinder, die das toll gemacht haben und dann auch heute Nachmittag nochmal tanzen auf dem Festplatz. Und heute Abend spielen dann die Wirtsburm im Festzelt. Der Festwirt Bastian Schumann.
3: Große Partyband oder Partykapelle, die auch ganz große Oktoberfeste spielt, die aber auch zünftig spielen kann. Und da sind wir mal gespannt, wie das ankommt. Aber wir haben sehr gute Reservierungen und sehr gute Resonanz bisher. Wir denken, dass das sehr gut ankommt.
0: Ja, und einen Tisch habe ich euch schon im Festzelt reserviert für heute Abend. Wer dran sitzt, ja, das habt ihr in der Hand, indem ihr mir einfach hier eine WhatsApp schreibt. 09281 880 880. Die ersten 10 Fragen.

0: zwei Marken gehen auch auf uns. Erzählt mir einfach per WhatsApp heute Morgen, was das Wiesnfest in Schwarzmach an der Saale für euch ausmacht. Vielleicht habt ihr auch so einen Moment am Wochenende erlebt, wo ihr sagt, boah, genau das ist es und das berührt mein Herz oder das sorgt für Emotionen. Lasst mir eine WhatsApp da über die 09281 880 880 und dann schicken wir euch heute Abend direkt ins Festzelt.
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wach gerockt hier bei Radio Eure Herz. 6.18 Uhr jetzt, gucken wir uns das Montagswetter an. Ja, das passt, ein bisschen kühl ist es vielleicht. Heute Morgen 9 Grad, recht frisch, tagsüber 18 und dazu Sonne und Wolken im Wechsel. Und damit gucken wir uns noch die Lage auf den Straßen an. Alles okay heute Morgen, gute Fahrt.

0: Wir gehen noch mal schnell zu euch auf die Straßen.
1: Hi. Guten Morgen, da ist der Frank. Ich wollte einen Blitzer melden. In Berg Richtung Issigau werden teure Bilder gemacht.
0: Jawohl.
1: Schöne Woche. Tschüss.
0: Dir auch. Danke, Frank, für deine Info. Ist auch schon drin bei uns im Web und der Radio Eure Herz App. Heute ist der 20. Juli und heute ist Tag des Schachspielens, des Schachs. Und da möchte ich euch gerne einen 9 Jahre alten Schachspieler vorstellen, der schon ein echtes Schachgenie ist. David heißt er, aus Bindlach. Seine besondere Leidenschaft ist das Blitzschach. Also das ist eine extrem schnelle Variante. Und im Blitzschach hat David es auch schon zum oberfränkischen Meister geschafft. Mit 9. Steffi Kolbe-Becker hat ihn besucht und gefragt, ob er sich auch noch an sein erstes Spiel oder seine erste Partie erinnern kann.
2: Das war gegen meinen Trainer. Da gibt's so Schulschach und da trainiert man das halt dann. Da habe ich in der 2. Klasse angefangen. Da habe ich dann halt mal gegen den Trainer dort gespielt.
3: Und was fasziniert dich so am Schach?

0: Also ich kann auch Schach spielen. Ich weiß theoretisch, wie die Figuren gehen müssen, aber richtig spielen kann ich zum Beispiel nicht.
1: Ich mag das, weil man macht da knifflige Aufgaben.
0: Welche Fähigkeit braucht man denn besondere für Schach?
1: Sportlichkeit, nicht so nervös sein davor. Vor den Spielen und einfach, auch wenn man jetzt gegen eigentlich nicht einen besseren spielt, einfach auf sich losspielen.
0: Also man muss sich schon konzentrieren, aber einfach nicht nervös werden. Das ist ein guter Tipp. Wie viel übst du denn dafür, dass du so gut bist?
1: Also ich übe meistens 3-mal pro Woche. Einmal im Verein, einmal privat. Und dann noch in der Schule halt.
0: Und deine besondere Disziplin ist das Blitzschach. Wie bist du denn dazu gekommen, zu diesem Blitzschach?
1: Mein Vater hat so eine App. Dort spiele ich halt manchmal drauf Schach frühs. Dann gibt es dort so verschiedene Zeiteinheiten. Zum Beispiel 3+2. Das sind 3 Minuten am Anfang und 2 Sekunden für jeden Zug dazu. Und das spiele ich dann halt meistens und das nennt man dann Blitzen.
0: Wie lang dauert es so ein Spiel insgesamt, so ein Blitzschachspiel?
1: Meistens dauert es so ungefähr 10 Minuten.
0: Und was war deine schnellste Partie?
1: Ungefähr 3 Minuten.
0: Das ist schnell. Wie bist du überhaupt zum Schachspielen gekommen?
1: Einmal an Weihnachten. Mein Vater hat mit meinem großen Bruder, hat er dann halt Schach gespielt. Dann habe ich gefragt, was es ist. Dann haben die gesagt, das ist Schach. Und dann wollte ich das halt gleich lernen.
2: Na gut. Mit 9 Jahren so eine Leidenschaft fürs Schachspielen. Crazy. Also da steht, glaube ich, einer Profikarriere nichts im Weg. Heute am Tag des Schachs.

Morgen zusammen. Die B173 zwischen Säbitz und Hof ist ja aktuell gesperrt wegen Bauarbeiten. Und ursprünglich hieß es mal, ja, also zum Säbitzer Wiesenfest, da ist die Strecke wieder offen. Jetzt ist Säbitzer Wiesenfest und die Strecke ist immer noch zu. Und deswegen meldet sich auch Karin und sagt, Mensch, wann wird denn die wieder freigegeben?

0: gegeben oder aufgemacht. Und wir haben mal nachgefragt und das Ganze gecheckt. Also im Laufe dieser Woche soll die Strecke wieder aufgemacht werden, so wie es ausschaut am Mittwoch. Mal gucken, wie es läuft. Vielleicht wird es auch noch mal einen Tag früher oder einen Tag später, aber wir halten euch da auf jeden Fall immer auf dem Laufenden. Auch gleich in unseren News bei Lisa.
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14: Mit Lisa Grieshammer. Guten Morgen.
15: Der Freie Wähler Landtagsabgeordnete für Wunsiedel und Kulmbach, Rainer Ludwig, sieht die Regierungsparteien in Bayern für die zweite Hälfte der Legislatur gut aufgestellt. Das ist sein Fazit nach einer zweitägigen Klausur der Fraktionsspitzen von Freien Wählern und CSU im schwäbischen Kloster Irsee. Im Mittelpunkt stand die politische Zusammenarbeit bis zur Landtagswahl 2028. Ministerpräsident Markus Söder hat sich für eine Fortsetzung der Koalition ausgesprochen. Ziel ist es, Probleme pragmatisch zu lösen und Bayern weiter voranzubringen. Mit Söder hat Ludwig über Themen aus Oberfranken gesprochen. Schwerpunkte für ihn waren dabei die Stärkung des Mittelstands, weniger Bürokratie und bessere Rahmenbedingungen für Unternehmen. Gleichzeitig spielt auch die Krankenhausversorgung im ländlichen Raum eine wichtige Rolle. Ludwig fordert leistungsfähige Kliniken und eine verlässliche Notfallversorgung in Oberfranken. Weitere Themen waren Energie, Innovation und der Ausbau der Infrastruktur. Die Koalition will damit die Wettbewerbsfähigkeit

0: Bayerns und sichere Arbeitsplätze stärken. Ein Mann hat in Marktredwitz am Samstagabend drei jugendliche Mädchen sexuell belästigt. Passiert ist das laut Polizeibericht, als die drei Jugendlichen im Alter von 13 und 14 Jahren ein gemeinsames Foto machen wollten. Der 41-jährige Marktredwitzer soll ihnen dabei an den Po gefasst und ihn gestreichelt haben. Als die Polizei ihn danach aufgegriffen hat, war er stark betrunken und sie hat ihn vorläufig festgenommen. Jetzt läuft ein Ermittlungsverfahren wegen sexueller Belästigung. Die Spielvereinigung Bayernhof ist mit einer Niederlage in die neue Saison der Fußball-Bayernliga gestartet. Bei Meisterschaftsfavorit ASV Cham haben die Hofer bis zur 70. Minute ein 0:0 gehalten. Am Ende setzte es eine 0:3 Niederlage. Das erste Heimspiel findet am kommenden Samstag statt. Dann kommt die DJK Don Bosco Bamberg auf die Grüne Au. Einen Punkt gab es zum Saisonstart der Fußball-Landesliga für den FC Eintracht Münchberg. Der amtierende Vizemeister hat zu Hause im ersten Pflichtspiel unter dem neuen Trainer Dieter Kranz ein 1:1 Unentschieden gegen Bayernliga-Absteiger SC Groß-Schwarzenlohe erreicht. Chancenlos war der FC Trogen im Toto-Pokal. Der Bezirksligist zog sich gegen den Drittligisten Kickers Würzburg zwar achtbar aus der Affäre, unterlag am Ende aber deutlich mit 0:6.
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0: In einem lange zähen und torlosen Finale hat sich Spanien am Abend letztlich durchsetzen können und ist neuer Fußball-Weltmeister nach einem 1:0 Erfolg nach Verlängerung in New York gegen Argentinien. In Deutschland haben Menschen im vergangenen Jahr deutlich mehr verdient als noch ein Jahr zuvor. Das sogenannte Medianentgelt für einen Vollzeitbeschäftigten sei um 203 Euro auf 4.217 Euro brutto monatlich gestiegen, teilt die Bundesagentur für Arbeit mit. Der Anstieg lässt sich laut Agentur vor allem mit höheren Tarifabschlüssen erklären. 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
2: Schönen Montag, wir schauen uns mal das Euroherz-Wetter an, euer Wetter für die Region. Wir starten mit Sonnenschein, zwischendrin gibt es dann immer mal ein paar Wölkchen. Die Temperaturen heute aber U20, also maximal 18 Grad. Das fühlt sich schon sehr frisch an. In dieser Woche bis Mittwoch bleibt es auch so, von den Temperaturen her so um die 20 Grad, mal ein bisschen drunter, mal ein bisschen drüber und auch trocken. Morgen ein paar mehr Wolken als Sonne, am Mittwoch genauso wie heute dann Sonne und Wolken im Wechsel. Radio Euroherz ist hier mit dem Verkehrsservice. Hallo zusammen, aktuell gibt es keine Störungen, aber ein Blitzer von Frank heute Morgen schon. In Berg steht der in Richtung Issigau und wenn ihr noch was habt für uns, sagt Bescheid bitte über die 09281 880 880.
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2: Heute Morgen nur mit dem Tobi. Ich wünsche euch einen guten Wochenstart. Zwei Wochen sind's noch bis zu den großen Ferien. Also wenn es heute Morgen so ein bisschen klemmt und man gar keinen Bock mehr hat. Zwei Wochen noch.

0: Glückwunsch an Spanien. Zum zweiten Mal Fußball-Weltmeister. Das Team siegte im WM-Finale in New York gegen den Titelverteidiger Argentinien mit 1:0 nach Verlängerung. Torres hat den Siegtreffer geschossen und ich spreche darüber mit Thomas Bremser aus unserer Sportredaktion. Es war das Ende von Lionel Messi im Nationaltrikot. Er hört ja auf. Wie hat er auf die Niederlage mit seinen Argentiniern reagiert? Und wie haben die Spanier vor allem auch gefeiert, Thomas?
1: Ja, Messi lag erst am Boden, in sich gekehrt. Nach der Siegerehrung stand er dann weinend vor der Fankurve, von der er gefeiert wurde. Das waren hochemotionale Bilder. Es war nicht Messis Spiel. Er hat seine Mannschaft bis ins Finale gebracht, hatte da aber kaum Ballkontakte. Kein Titel für Messi. Torschützenkönig wurde Kylian Mbappé. Nach dem Spiel hat Messi noch lange Lamine Yamal umarmt. Dem jungen Spanier gehört die Fußballzukunft. Und er hat mit seinem Team ausgiebig gefeiert. Zum großen Abschlussfeuerwerk und dem goldenen Konfetti hat jeder den WM-Pokal geküsst.
0: So, es ist das erste Spiel gewesen, zu dem auch US-Präsident Donald Trump gekommen ist. Was war seine Rolle beim Finale?
1: Ja, Donald Trump liebt große Auftritte. Das war nicht anders bei diesem Finale. Mit dem Helikopter kam er ins Stadion, saß dann während des Spiels zwischen Frau Melania und FIFA-Boss Infantino in der Loge hinter einer Glasscheibe. Bei der Siegerehrung hat er dann auf sich warten lassen, wurde ausgepfiffen von den Fans, hängte den Spielern die Medaillen um und übergab den WM-Pokal. Und dann der Moment, der so typisch ist für Trump. Er wollte nämlich gar nicht mehr gehen, wollte unbedingt mit aufs Siegerfoto und musste quasi bedrängt werden, endlich den Platz frei zu machen für die Sieger des Abends.
0: Ziemlich Panne, diese Aktion wieder, ja. Typisch Trump. Dankeschön, Thomas Bremser, für die Infos heute Morgen und Glückwunsch an Spanien. Joy.

Mal Sonne, dann blauer Himmel, zwischendrin dann aber auch wieder ein paar Wolken und frisch ist es heute an diesem Montag. Also ich finde schon für Juli unter 20 Grad geht so. 19 Grad dann heute in der Spitze, aktuell sind es 8 Grad bei euch in Bad Weißenstadt oder 9 Grad bei euch in Schwarzenbach am Wald. Auf den Straßen passt heute Morgen alles, ein Blitzer gibt es aktuell in Berg. In Richtung Issigau. Und wenn ihr noch was habt für uns, sagt Bescheid über die 09 281 880 880.

0: Genesis bei uns auf der Playlist zum Start in die Woche. Guten Morgen.
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0: Wiesenfestfinale in ganz vielen Städten und Gemeinden, auch in Schwarzenbach an der Saale. Da gibt es heute Abend

0: Abend nochmal Party im Festzelt. Und wir suchen euer Highlight auf dem Schwarzenbacher Wiesenfest. Und ich belohne das dann gerne heute Morgen noch mit einem Tisch im Festzelt und Freibier. 09281 880 880.
1: Hallo, hier ist die Caroline. Ja, so ein Wiesenfest wie das in Schwarzenbach ist wie eine kleine Auszeit vom Alltag. Ja. Und deshalb würde ich gern gewinnen, damit ich mit meiner Familie das einfach genießen kann, an diesem Wochenende so eine kleine Auszeit zu haben vom Alltag. So ein kleiner vorzeitiger Urlaub. Oh Gott. Und ja. Die Kids lieben vor allem die Fahrgeschäfte.
0: Danke, Caro, für deine Nachricht. Vielleicht klappt's. Ihr könnt mir auch noch eine schicken per WhatsApp an die 09281 880 880. Weil die Caro die Fahrgeschäfte angesprochen hat, die sind schon cool auf dem Wiesenfest in Schwarzenbach an der Saale. Zum Beispiel gibt es da so eine Floßfahrt und da schaukelt sich so das Boot auf und dreht sich auch so ein bisschen. Und jetzt kommt das Highlight. Da steht dann außen einer Mitarbeiter mit einem Gartenschlauch und spritzt dann immer mal ein bisschen Wasser rein auf die Fahrgäste per Hand. Also da geht nichts automatisch. Mit dem Gartenschlauch spritzt er immer mal rein. Das soll also das Wasser imitieren bei der Floßfahrt. Ein Traumjob ist das, oder?
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10: Ich bin Moritz Einzel, guten Morgen.
11: Jetzt erstmal wieder die Spanier, wieder mit dem Kopf. Und der Nachschuss und das Tor für Spanien! Ferran Torres!
12: Der Moment für die Fußballgeschichtsbücher, kommentiert im ZDF. Spanien hat sich durch dieses Tor von Ferran Torres in der 106. Minute des Endspiels von New York zum neuen Fußball-Weltmeister gekrönt. Das Team von Coach Luis de la Fuente setzte sich gegen den bisherigen Titelträger Argentinien mit 1:0 nach Verlängerung durch. Die Partie verlief einseitig zugunsten Spaniens, doch das entscheidende Tor ließ trotzdem lange auf sich warten. Für die Spanier ist es nach 2010 der zweite WM-Titel, der zweite Stern auf dem Trikot. Zudem sind sie nun gleichzeitig Welt- und Europameister. Nach dem Rücktritt des CDU-Politikers Spahn vom Amt des Unionsfraktionschefs hat sich Kanzler Merz kritisch geäußert. Im ZDF-Sommerinterview sagte Merz, Spahn habe die Partei erst sehr spät darüber informiert, dass er mit Hilfe einer Leihmutter in den USA Vater geworden ist. Eine solche Empörung hätte Merz allerdings nicht erwartet.
13: Aber es hatte wahrscheinlich auch was mit seiner Person zu tun und auch mit der Kommunikation. Und da hat es dann ziemlich viel Empörung gegeben.
12: Heute beraten CDU-Präsidium und Unionsfraktion über Spahns Nachfolge. Merz schließt auch einen Kabinettsumbau nicht aus. Bayerns Ministerpräsident Söder ist bei einer Veranstaltung mit einer Tomate beworfen worden. Zu dem Vorfall kam es in Bernau am Chiemsee. Die Gemeinde feiert ihr 1100-jähriges Bestehen. Nach Bildinformationen sprang ein Mann plötzlich aus dem Gebüsch und warf die Tomate auf Söder. LKA-Beamte hätten den Angreifer sofort überwältigt, hieß es. In Deutschland widerrufen immer mehr Menschen ihre Kriegsdienstverweigerung. Das hat eine Sprecherin des zuständigen Bundesamtes dem Redaktionsnetzwerk Deutschland gesagt. Demnach gingen im ersten Halbjahr schon über 400 Widerrufe ein. Hochgerechnet aufs Gesamtjahr bedeutet das einen Rekord.
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14: Mit Lisa Grieshammer. Ein Mann hat in Marktredwitz am Wochenende drei Mädchen beim Fotos machen begrapscht. Wie die Polizei schreibt, hat er die drei Jugendlichen im Alter von 13 und 14 Jahren am Po angefasst und gestreichelt. Wenig später haben die Beamten den betrunkenen 41-Jährigen vorläufig festgenommen. Kein harmloses Betätscheln. Gegen den Marktredwitzer laufen Ermittlungen wegen sexueller Belästigung. Bei der Klausurtagung der Freien Wähler und der CSU in Schwaben haben sich die Regierungsparteien auf die Zusammenarbeit bis zur Landtagswahl 2028 in Bayern eingestimmt. Der Freie Wähler-Abgeordnete für Wunsiedel und Kulmbach, Rainer Ludwig, hat die Gelegenheit genutzt, um mit Ministerpräsident und CSU-Chef Markus Söder über Themen aus Oberfranken zu sprechen. Wichtig war Ludwig dabei die Stärkung des Mittelstands, weniger Bürokratie und bessere

0: Rahmenbedingungen für Unternehmen, aber auch die Krankenhausversorgung im ländlichen Raum sowie eine verlässliche Notfallversorgung in Oberfranken, hat er vor Söder angemerkt. 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
1: Das Euroherz-Wetter, euer Wetter für die Region. So ein Jäckchen ist heute Morgen, glaube ich, nicht verkehrt. Bei 9 Grad aktuell im Berg oder 10 Grad bei euch in Kirchenlamitz. Später werden es maximal 18. Die Sonne ist schon da, stellenweise blauer Himmel. Dann kommen aber mal ein paar Wolken dazwischen. Wird aber heute trocken bleiben. Und die nächsten Tage gehen so ähnlich weiter. Also Sonne und Wolken im Wechsel und die Temperaturen erstmal um die 20 Grad. Wir schauen auf die Straßen um kurz nach 7. Hallo zusammen. Aktuell habe ich die B15 zwischen Döhlau und Hofmoschendorf. Achtung, hier liegt ein totes Tier auf der Fahrbahn. Und Vorsicht bitte, in Berg in Richtung Issigau wird geblitzt. Eure Meldungen immer an die 09281 880 880. Danke.
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1: Hallo zusammen, einen wunderbaren Montag, heute nur mit dem Tobi und wir schauen uns gleich nochmal das WM-Finale an. Also wer hat denn vor der Weltmeisterschaft gesagt, Spanien wird Weltmeister? Gibt's einige. Christina meldet sich da heute Morgen hier über die 09281 880 880. Ich habe das in meiner Tippgruppe auch getippt, dass Spanien Weltmeister wird. Das gibt nochmal Sonderpunkte dazu. Und ihr? Wer hat es noch getippt? Lasst mir eine Nachricht da heute Morgen per WhatsApp. Guten Morgen.

0: 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Gratulation Spanien zum Weltmeistertitel zum zweiten Mal. 1-0 gewonnen gegen Argentinien. Torres hat das entscheidende Tor in der Verlängerung geschossen. Thomas Bremser ist hier bei mir aus unserer Sportredaktion. Also Spanien zum zweiten Mal Weltmeister. War das verdient?
1: Absolut verdient. Ich habe, glaube ich, kaum ein Spiel gesehen als neutraler Fußballfan, bei dem ich mich so sehr gefreut habe. Spanien hoch überlegen. Der erste Torschuss der Argentinier, Achtung, in der 120. Minute. Nicht zu sehen, außer Foulspiele, Nicklichkeiten und Provokationen, selbst noch nach Spielende.

0: Ja, auch Fußballfan und Sänger Robbie Williams sah das so bei Magenta TV.
1: It was just Spain. Argentina really didn't turn up.
0: Es hat nur Spanien gespielt, Argentinien ist gar nicht aufgetaucht, sagt er.
2: Gut, jetzt reden wir mal noch über die Halbzeitshow. Die war ja komplett neu. Wie hast du die erlebt mit den ganz großen Stars?
0: Ja, ich habe mir da mehr versprochen. Die Show ging rund 12 Minuten, fing an mit Madonna, die in den Katakomben im Auto saß, mit den Ex-Profis Ronaldo und Ronaldinho. Im Stadion sorgten dann BTS mit Dynamite und Shakira mit Dai Dai für Stimmung. Unpassend ruhig dann eine Ballade von Justin Bieber an der Gitarre. Miss Piggy und Kermit standen da auch plötzlich rum und Coldplay-Sänger Chris Martin mit einem Kinderchor. Alles unter dem Motto Liebe. 27 Minuten hat die Halbzeit gedauert, ja. So lang wie noch nie.
2: Da sitzt du dann als Spieler im Finale drin und denkst dir doch auch, hallo, könnt ihr draußen mal den Platz wieder freimachen? Wir wollen doch weiterspielen, oder? Ja, diese Show, ich weiß nicht, damit kann ich mich nicht so richtig anfreunden. Aber vielleicht war das ja auch nur eine einmalige Sache. Auf jeden Fall gratulieren wir Spanien heute Morgen zum Weltmeistertitel gegen Argentinien gewonnen.

Sonne starten wir in den Montag. Dazu kommen dann immer mehr Wolken auch. Es bleibt heute aber trocken und kühl. 18 Grad dann maximal, momentan um die 10 in der Region. Und Achtung bitte auf der B15 Richtung Hof zwischen Dölau, Ofen, Moschendorf. Hier ein totes Tier auf der Fahrbahn. Fahrt vorsichtig.

0: Morgen euch einen schönen Montag.
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2: Schwarzenbach geht in den letzten Wiesenfesttag heute und das Wochenende war gut. Also Freitag der Umzug der Vereine, leider mit Gewitter oder mit Regen, aber trotzdem haben es alle durchgezogen. Samstagabend volles Zelt mit Malestar Breitner. Sonntag der Umzug der Schulkinder, ganz liebevoll gemacht, die Tänze auch. Und abends gab es dann Country Sound. Und wir laden euch heute nochmal ins Festzelt ein. Es gibt Freimarken von uns. Ihr könnt mal die Arbeitskollegen fragen, die Family oder die Freunde. Einfach eine WhatsApp an die 09281 880 880. Was ist denn für euch das Wiesenfest-Highlight?
3: Guten Morgen, liebe Euroherz-Gemeinde. Ja, bei uns in Schwarzenbach ist das Beste der Vereinsumzug, der Festumzug am Sonntag. Mhm. Dann überhaupt, muss ich sagen, das Zelt heuer mit den Bedienungen und sehr gastfreundlich, sehr zuvorkommend, also wirklich richtig toll. Und das Highlight heuer ist für mich die Taube im Zelt, die Partytaube. Gestern hat sie Country mitgefeiert. Ich wünsche euch was, liebe Grüße, Miriam.
2: Ja, die Taube, die ist ja der heimliche Star des Wiesenfestes in Schwarzenbach an der Saale. Es ist also eine Zuchttaube, die jeden Tag durchs Zelt mal flattert und sitzt dann auch da und schaut sich alles genau an. Dann fliegt sie mal auf den Boden, sucht sie was zu futtern und dann schaut sie wieder zu. Der Festwirt Bastian Schumann.
4: In die ersten zwei Reihen gefällt sie sehr gut und so ab 22 Uhr setzt sie sich am oberen Kranz und beobachtet das ganze lustige Treiben in Schwarzenbach und sie ist immer noch da. Also vermisst jemand seine Taube, nicht seine Frau, sondern seine Taube, die wäre abzuholen.
2: Ja, schickt mir auch euer Wiesenfest-Highlight an die 09281 880 880 und vielleicht klappt es dann heute mit Freimarken und einem Tisch im Zelt.
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0: nicht. Wird's halb acht. Guten Morgen. Wünsche ich euch. Ein frischer Blitzer ist gerade reingekommen von der A9 Richtung Nürnberg. Zwischen Münchberg Süd und Gefrees. Bitte aufpassen.
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10: Mit Lisa Grieshammer. Schönen guten Morgen. Nachhaltigere Verpackungen ja, mehr Papierkram nein. Die Oberfränkische Industrie- und Handelskammer in Bayreuth unterstützt die neue EU-Verpackungsverordnung grundsätzlich, warnt aber vor zu komplizierten Regeln. Viele Unternehmen wissen noch nicht genau, welche Vorgaben künftig gelten, heißt es in einer Pressemitteilung.

0: Gleichzeitig müssen sie schon jetzt über neue Verpackungen und Investitionen entscheiden. Besonders kleine und mittlere Betriebe könnten durch aufwendige Nachweise überfordert werden. Die IHK fordert deshalb klare, einheitliche und praxistaugliche Regeln in ganz Europa. Die Euroherzregion hat eine neue Porzellankönigin. Bei der Eröffnung der Wochen des Weißen Goldes am Wochenende in Selb hat der Verein Porzellanstraße e.V. seine neue Repräsentantin verkündet, die 25-jährige Selberin Julia Harnisch. Die Masterstudentin ist von klein auf mit dem Thema Porzellan vertraut, heißt es. Ihre Mutter und ihre Großeltern haben beim Porzellanhersteller Rosenthal gearbeitet. Harnisch freut sich auf die Aufgabe als Botschafterin des Porzellans und viele Begegnungen mit Menschen entlang der Porzellanstraße, die vor allem die Zentren der Porzellanherstellung in Oberfranken, in der Oberpfalz und im Westen Tschechiens umfasst. Dass heuer eine Rekordsumme zusammengekommen ist, war ja schon bekannt. Auf dem Bad Weißenstädter Wiesenfest ist jetzt die exakte Spendensumme der Benefizaktion Kicken, um zu helfen, verkündet worden. Es sind weit über 91.000 Euro, die beim Fußballspiel mit zahlreichen Promis aus der Film- und Sportwelt und darüber hinaus zusammengekommen sind. Ein Großteil des Geldes ging in diesem Jahr bekanntlich an die Familie der 9-jährigen Valentina aus Bayreuth. Ein Treppenlift hilft ihr jetzt, in ihrem Zuhause von einem ins andere Stockwerk zu kommen. Kicken, um zu helfen, hilft seit 35 Jahren Familien mit Kindern, die dringend wichtige Therapien oder Hilfsmittel für den Alltag brauchen.
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0: Spanien hat sich durch ein Tor von Ferran Torres in der 106. Minute des Endspiels von New York zum neuen Fußball-Weltmeister gekrönt. Das Team von Coach Luis de la Fuente setzte sich gegen den bisherigen Titelträger Argentinien mit 1:0 nach Verlängerung durch. Nach dem Rücktritt des CDU-Politikers Spahn vom Amt des Unionsfraktionschefs hat sich Kanzler Merz kritisch geäußert. Im ZDF-Sommerinterview sagt Merz, Spahn habe die Partei erst sehr spät darüber informiert, dass er mit Hilfe einer Leihmutter in den USA Vater geworden ist. Eine solche Empörung hätte Merz allerdings nicht erwartet. Heute beraten CDU-Präsidium und Unionsfraktionsvorstand über Spahns Nachfolge. 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
2: Kurz nach 7:30, hier ist Radio Euroherz mit dem Wetter für die Region. Heute viel Sonne, zwischendrin ein paar Wolken, aber es wird nicht warm heute. Die Temperaturen jetzt aktuell 10 Grad bei euch in Schönwald oder 11 Grad momentan in Helmbrechts. Später bis zu 18 maximal. Und morgen und übermorgen geht es ähnlich weiter. Also morgen mehr Wolken als Sonnenschein. Die Temperaturen dann in den nächsten Tagen so um die 20 Grad, mal drunter, mal drüber. Und hier ist der Radio Euroherz Verkehrsservice. Hallo zusammen, schauen wir schnell auf die Straßen. B15 Richtung Hof, zwischen Döhlau und Hof-Muschendorf. Achtung bitte, hier ein totes Tier auf der Fahrbahn. Passt bitte auf. Geblitzt wird auf der A9 in Richtung Nürnberg, zwischen Münchberg Süd und Gefrees. In Berg in Richtung Issigau steht einer, hat uns Frank heute Morgen schon gemeldet. Und Vorsicht bitte, hat mir meine Frau gerade geschickt und ist auch geblitzt worden. Ganz toll. In Selb am Christian-Höfer-Ring zwischen Baumarkt und Supermarkt. Wenn ihr noch was habt für euch, für uns und für alle, bitte an die 09281 880 880.
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2: Heute nur mit dem Tobi. Hi, einen schönen Montag euch.

0: Kurz nach 7:30 ist es. Guten Morgen, euch einen schönen Montag. Und Frau Großmann und Thomas Bloss aus unserer Nachmittagsshow, die brauchen eure Stimme bei uns auf Social Media.
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2: Also in meinem Kopf, da schwirrt immer irgendein Song. Aber diesen Ohrwurm, den kriege ich aktuell auch überhaupt nicht los.
3: Du bist gut genug. Du bist gut genug.
2: Ja, diese Textzeile dominiert diesen Sommer in sozialen Medien oder auf Schulhöfen. Selbst Stars wie Lizzo, BTS, Wiz Khalifa, Ellie Goulding oder die brasilianische Fußballnationalmannschaft unterlegen Clips im Internet mit der deutschen Textzeile.
4: Verantwortlich dafür ist unter anderem das Berliner Produzentenduo Kitschkrieg um Christoph Erkes und Christian Meyerholz.
5: Man kann halt spüren, dass es was Besonderes ist, so, dass es eine Stimmung hat und eine Emotion und das wussten wir auf jeden Fall.
4: Ryan vom Blumengarten ist die Stimme und das Gesicht des Internet-Hypes. Die Botschaft hinter dem Song fasst Christoph Erkes so zusammen.
6: Ja, ist egal, was die Welt dir sagt, du bist gut genug. Also einfach so eine ganz vereinfachte Form der Selbstbestätigung, Selbstliebe, ziemlich auf den Punkt gebracht mit so ganz einfachen Wörtern. Ist eine komplexe und oft sehr schwierige Veranstaltung, das Leben. Und dann so eine einfache, ey, ist okay, Message ab und zu kriegen und zu hören, das merkt man, dass das mit den Leuten connectet und dass das vielen gut tut.
4: Und das weltweit, vor allem in den USA, geht der Song gerade richtig gut ab und ist sogar in die Charts eingestiegen.
2: Ja, und ihr, was haltet ihr denn von gut genug? Ist es ein genialer Song oder könnt ihr ihn einfach nicht?

0: Ihr stimmt ab auf Facebook und Instagram und ihr schickt uns eure Meinung zum Song auch gern an die 09281 880 880.
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schönen Montag euch. 7:45 ist es. Achtung bitte auf der B15, immer noch Richtung Hof, zwischen Döhlau und Hof-Moschendorf. Hier ein totes Tier auf der Fahrbahn. Dann A9 Richtung Nürnberg, zwischen Bad Benneck-Himmelkron und dem Dreieck Bayreuth-Kulmbach, dichter Verkehr. Geblitzt wird aktuell auf der A9 Richtung Nürnberg, zwischen Münchberg Süd und Gefrees, in Selb am Christian-Höfer-Ring, zwischen dem Baumarkt und dem Supermarkt. Achtung hier, und im Berg Richtung Issigau. Gute Fahrt.

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1: Auch in Schwarzenbach an der Saale ist heute letzter Tag. Lasst uns nochmal so zurückschauen auf das Wochenende. Das war super. Freitag, der Umzug der Vereine, volles Zelt. Zwar Regen, alle klatschnass, teilweise bis auf die Unterhose, aber irgendwie ist es dann auch wieder an dem Abend trocken geworden. Samstagabend, volles Zelt in Schwarzenbach an der Saale, voller Festplatz, auch weil Breitner aus Mallorca kam. Dann am Sonntag, der Umzug der Schulkinder, ganz, ganz liebevoll gemacht. Also ich habe selten so einen schönen Umzug gesehen. Da war viel Arbeit drin, meine Herren. Also einfach herzlich dann auch die Tänze und die Schulleiterin Marita Scheirich war sehr happy mit dem Auftritt.
2: Also für uns ist es immer ganz wichtig, dass wir als Gemeinschaft auftreten und heuer war unser Motto die Unterrichtsfächer. Die einen haben sich für das Fach Englisch entschieden, die anderen haben Musik dargestellt. Es war Mathematik und Kunst selbstverständlich. Die Erstklässler wollten unbedingt die Buchstaben darstellen, lesen und schreiben dazu. Sport natürlich auch und eine Klasse hat das Schwimmen hier auf den Festplatz gebracht. Ja. Wenn dann zweimal 28 Viertklässler hier einen Tanz darbieten, der wirklich perfekt ausgeführt wurde, dann lacht das Herz der Schulleiterin. Ich bin einfach stolz auf meine Kinder.
1: Tolle Worte. Also die Jean-Paul-Grundschule in Schwarzenbach an der Saale hat am Nachmittag getanzt. Heute können die Tänze alle nochmal sehen, dann auf dem Festplatz. Und heute Abend gibt es dann nochmal Vollgas Festbetrieb mit den Würzburm im Zelt.
3: Große Partyband oder Partykapelle, die auch ganz große Oktoberfeste spielt, die aber auch zünftig spielen kann. Und da sind wir mal gespannt, wie das ankommt. Aber wir haben sehr gute Reservierungen und sehr gute Resonanz bisher. Wir denken, dass das sehr gut ankommt.
1: Perfekt. Also heute Abend die Würzburm. Das war der Festwirt Bastian Schumann. Und danach dann noch das Feuerwerk heute Abend in Schwarzenbach an der Saale. Wir laden euch auch heute ein ins Festzelt. Es gibt einen Tisch und Freibier dazu. Ihr schickt mir eine WhatsApp an die 09281 880 880 und erzählt mir kurz oder tippt es kurz rein, ja, was für euch das Highlight auf dem Schwarzenbacher Wiesenfest ist oder wenn wir jetzt zurückschauen aufs Wochenende, war.
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2: Ich bin Moritz Einzel, guten Morgen.
3: Nico, der Cabeza!
4: Die Spanier außer Rand und Band, sie sind nach 2010 zum zweiten Mal Fußball-Weltmeister. Im WM-Finale in New Jersey setzte sich das Team gegen Titelverteidiger Argentinien mit 1:0 nach Verlängerung durch. Siegtorschütze war Ferran Torres in der 106. Minute. Erstmals in der WM-Geschichte gab es eine rund halbstündige Halbzeitpause für eine große Halbzeitshow. Da traten neben Madonna auch Shakira und Justin Bieber auf. Nach dem Rücktritt des CDU-Politikers Spahn vom Amt des Unionsfraktionschefs hat Kanzler Merz Spahns Kommunikation kritisiert. Zur Vaterschaft Spahns dank einer Leihmutter in den USA, sagte Merz im ZDF-Sommerinterview.
5: Wir hatten ja alle kaum Gelegenheit, mit ihm darüber zu sprechen. Und er hat ja auch die Partei und die Fraktion erst sehr, sehr spät über das alles informiert.
4: Heute beraten das CDU-Präsidium und der Vorstand der Unionsfraktion über Spahns Nachfolge. Merz deutete an, dass es eine Kabinettsumbildung geben könnte. Staatliche Teilhabehilfen erreichen Kinder in Bayern besonders selten. Nur rund 16% der anspruchsberechtigten 6- bis 14-Jährigen erhalten den monatlichen Zuschuss, schätzt die Bertelsmann Stiftung. Bundesweit sind es etwa 18%. Der Zuschuss beträgt 15 Euro und ist etwa für Vereinssport, Musikunterricht oder Ferienfreizeiten gedacht. In Deutschland wurde im vergangenen Jahr deutlich mehr verdient als noch ein Jahr vorher. Das sogenannte Medianentgelt für einen Vollzeitbeschäftigten stieg um gut 200 Euro auf 4.217 Euro brutto im Monat. Das hat die Bundesagentur für Arbeit mitgeteilt. Das deutliche Plus erkläre sich durch höhere Tarifabschlüsse.
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7: Mit Lisa Grieshammer. Im August gilt eine neue Verpackungsverordnung in der EU. Unter anderem dürfen Bestandteile einen bestimmten Grenzwert nicht überschreiten, wenn es zum Beispiel um Blei oder Quecksilber geht. Übermäßige Verpackungen sollen vermieden werden und die Verpackungen sollten dann grundsätzlich recycelbar sein. Das unterstützt die Oberfränkische Industrie- und Handelskammer grundsätzlich, wie sie schreibt. Zu kompliziert dürfen die Regeln aber nicht werden. Viele Unternehmen in der Region wüssten noch gar nicht, welche Vorgaben künftig gelten, müssten aber jetzt schon über neue Verpackungen entscheiden. Aufwendige Nachweise könnten zu Überforderung führen. Sie ist durch die Familie eng mit der Porzellankultur verbunden. Julia Harnisch ist die neue Porzellankönigin des Vereins Porzellanstraße e.V. Die 25-jährige Selberin ist damit für die kommenden 12 Monate Botschafterin des Weißen Goldes in der Region und darüber hinaus. Die Intronisation war am Wochenende bei der Eröffnung der Wochen des Weißen Goldes in Selb. 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
8: Kurz nach 8 ist es. Wir schauen uns mal das Euroherz-Wetter an. Noch frisch ist es an diesem Montag. Morgen 12 Grad sind es aktuell bei euch in Fürbau oder 13 Grad momentan in Oelsnitz. 11 Grad hier in Hof und später nicht mehr als 18, 19 Grad. Aktuell blauer Himmel, viel Sonne. Zwischendurch kommen dann auch mal ein paar Wolken. Leichter Wind ist dann heute mit dabei. Und das bleibt so eine Mischung aus Sonne und Wolken heute. Und trocken dazu. Morgen und übermorgen ähnliches Wetter. Morgen ein paar mehr Wolken. Am Mittwoch wieder mehr Sonnenschein und die Temperaturen so tagsüber eben. Um die 20 Grad in den Nächten, teilweise eben auch einstellig. Servus.

0: die Straßen. Der Radio Euroherz Verkehrsservice ist hier. Aktuell immer noch mit der B15 Richtung Hof zwischen Döhlau und Hof-Muschendorf. Achtung, hier ein totes Tier auf der Fahrbahn. Und A9 Richtung Nürnberg zwischen Marktschorgast und dem Dreieck Bayreuth-Kulmbach. 4 Kilometer Stau. Ihr braucht eine Viertelstunde länger. Geblitzt wird 3-mal aktuell auf der A9 Richtung Nürnberg zwischen Münchberg Süd und Gefrees in Selb am Christian-Höfer-Ring, also zwischen dem Baumarkt und dem Supermarkt, und in Berg Richtung Issigau. Wenn es noch was gibt, sagt Bescheid bitte per WhatsApp oder Anruf. Danke euch.
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0: Heute mit dem Tobi, Servus miteinander, und die längste WM aller Zeiten ist jetzt Geschichte. Wir haben einen neuen Weltmeister. Nach Argentinien haben wir jetzt die Spanier. Ja? Die sind amtierende Europa- und Weltmeister. Insgesamt waren das jetzt 104 WM-Spiele. Wie viele davon habt ihr so gesehen? Die Hälfte oder mehr? Ich würde gerne mitquatschen heute Morgen. Die 09 281 880 880.

0: Dank euch haben wir alle Blitzer aus der Region. Dankeschön fürs Melden. Nina kam gerade rein, B303 zwischen Marktredwitz und Arnsberg. Auf Höhe Pendlerparkplatz wird geblitzt. Vorsicht hier und kommt gut an.
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0: Aktuell habe ich von den Straßen die Meldung von der B15 Döhlau Richtung Hof Muschendorf. Hier ein totes Tier auf der Fahrbahn. Das kommt in diesen Tagen häufiger vor. Auch morgens, wenn ich zum Dienst hier zur Radio Eurerz fahre, vergeht kein Morgen, an dem ich nicht Rehe auf einer Wiese oder aus dem Feld kommen sehe. Also ganz vorsichtig fahren aktuell. Siegfried Welsch ist Pfarrer und Jäger und erklärt jetzt mal, warum gerade so viel Wildverkehr ist.
1: In dieser Zeit wird die Geiß, das weibliche Tier, vom Bock gesucht, manchmal auch bedrängt. Und wie das auch bei Menschen manchmal der Fall sein kann, im Liebesspiel sind alle Warnsysteme sonst ausgeschaltet und dann geht's auch einmal in schneller Flucht über die Straße.
0: Und dann kann es eben auch ganz schnell einen Unfall geben. Das heißt, dass euch ein Tier ins Auto rennt. Und auch wenn ihr dann feststellt, es gibt gar keinen Schaden, bitte sagt der Polizei oder auch dem Jäger Bescheid.
1: Viele Menschen laufen um ihr Auto herum, wenn es gekracht hat, kein Schaden und fahren weiter. Also nein, so ein Aufprall fügt Tieren manchmal unsägliches Leid zu. Also lieber öfter mal anrufen, Polizei verständigen, die können dann die Unfallstelle markieren. Und der Jäger hat dann auch die Chance, das Stück zu finden. Weil oft ist es ein Leberriss oder sonst irgendwas, also wo Tiere dann tatsächlich auch jämmerlich eingehen.
0: Euch eine gute Fahrt durch den Montag mit Radio Eurerz.

0: Ich weiß, diesen Song haben viele am Wochenende gegrölt beim Wiesenfest. Auf der Bank. Hey, yeah, yeah, yeah. Alles so ein Highlight aus diesem Wochenende. Genauso wie der Weltmeistertitel für Spanien. Also seit ein paar Stunden steht fest, der WM-Pokal kommt nach Europa zu den Spaniern, die das zweite Mal Weltmeister werden. Das letzte Mal dann 2010. Amtierender Europameister sind sie ja und jetzt wieder Weltmeister. Sie haben sich gegen Argentinien durchgesetzt mit 1:0 nach Verlängerung. Schauen wir nochmal kurz zurück auf die WM oder auch aufs deutsche Team, das weit vom Finale entfernt war. Wir sind ja schon vor Wochen ausgeschieden. Was ist denn eigentlich der aktuelle Stand in Sachen Jürgen Klopp und Bundestrainerposten? Thomas Bremser aus unserer Sportredaktion.
1: Ja, es ist so gut wie sicher jetzt. Die Fans können sich auf einen Bundestrainer Jürgen Klopp freuen. Der hat bei Magenta TV so gut wie grünes Licht gegeben.
2: Es ist nichts final und das ist ja nun mal so. Das ist, aber es sind, also die Gespräche liefen und alles geht in die richtige Richtung.
1: Klopps Arbeitgeber Red Bull gibt ihn frei ohne Bedingungen. Jetzt müssen noch die DFB-Gremien zustimmen. Ich denke, spätestens Ende der Woche sollte der Deckel drauf sein. Das erste Spiel hat Klopp dann auch schon in gut 2 Monaten. Nations League in den Niederlanden.
0: Kloppo wird also Bundestrainer. Es ist alles nur noch Formsache oder Unterschriftssache. Und dann wird er wahrscheinlich im Laufe der Woche ganz offiziell noch bekannt gegeben. Und was hier in der Region wichtig wird, gleich um 8:30 in den News.

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0: mit Lisa Grieshammer. Guten Morgen.
1: Der Freie Wähler Landtagsabgeordnete für Wunsiedel und Kulmbach, Rainer Ludwig, sieht die Regierungsparteien in Bayern für die zweite Hälfte der Legislatur gut aufgestellt. Das ist sein Fazit nach einer zweitägigen Klausur der Fraktionsspitzen von Freien Wählern und CSU im schwäbischen Kloster Ilsee. Im Mittelpunkt stand die politische Zusammenarbeit bis zur Landtagswahl 2028. Ministerpräsident Markus Söder hat sich für eine Fortsetzung der Koalition ausgesprochen. Ziel ist es, Probleme pragmatisch zu lösen und Bayern weiter voranzubringen. Mit Söder hat Ludwig über Themen aus Oberfranken gesprochen. Schwerpunkte für ihn waren dabei die Stärkung des Mittelstands, weniger Bürokratie und bessere Rahmenbedingungen für Unternehmen. Gleichzeitig spielt auch die Krankenhausversorgung im ländlichen Raum eine wichtige Rolle. Ludwig fordert leistungsfähige Kliniken und eine verlässliche Notfallversorgung in Oberfranken. Weitere Themen waren Energie, Innovation und der Ausbau der Infrastruktur. Die Koalition will damit die Wettbewerbsfähigkeit Bayerns und sichere Arbeitsplätze stärken. Er hätte eigentlich gestern schon in Hof landen sollen. Die schlechten Wetterbedingungen haben den Zeitplan allerdings umgeworfen. Elektroflugzeugpionier Uwe Nordmann will den Flughafen Hof-Plauen stattdessen heute ansteuern. Seine Maschine will er dort aufladen. Zuvor war er aus dem Allgäu nach Finnland aufgebrochen und nun fliegt er zurück über das Baltikum und Polen. Am Nachmittag soll das Elektroflugzeug also in Hof landen. Die Spielvereinigung Bayern Hof ist mit einer Niederlage in die neue Saison der Fußball-Bayernliga gestartet. Beim Meisterschaftsfavorit ASV Cham hielten die Hofer bis zur 70. Minute ein 0:0. Am Ende setzte es eine 0:3-Niederlage. Das erste Heimspiel findet am kommenden Samstag statt. Dann kommt die DJK Don Bosco Bamberg auf die Grüne Au. Einen Punkt gab es zum Saisonstart der Fußball-Landesliga für den FC Eintracht Münchberg. Der amtierende Vizemeister hat zu Hause im ersten Pflichtspiel unter dem neuen Trainer Dieter Kranz ein 1:1 Unentschieden gegen Bayernliga-Absteiger SC Großschwarzenlohe erreicht. Chancenlos war der FC Trogen im Toto-Pokal. Der Bezirksligist zog sich gegen den Drittligisten Kickers Würzburg zwar achtbar aus der Affäre, unterlag am Ende aber deutlich mit 0:6.
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1: Nach dem Rücktritt des CDU-Politikers Spahn vom Amt des Unionsfraktionschefs hat Kanzler Merz Spahns Kommunikation kritisiert. Spahn habe die Partei und die Fraktion erst sehr, sehr spät über die Leihmutterschaft informiert. Heute beraten das CDU-Präsidium und der Vorstand der Unionsfraktion über Spahns Nachfolge. Merz hat angedeutet, dass es eine Kabinettsumbildung geben könnte. Die Spanier außer Rand und Band. Sie sind nach 2010 zum zweiten Mal Fußballweltmeister. Im WM-Finale in New Jersey hat sich das Team gegen Titelverteidiger Argentinien mit 1:0 nach Verlängerung durchgesetzt. 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
3: Das ist Euroherz-Wetter, euer Wetter für die Region. Mit 13 Grad starten wir bei euch in Döhlau. 14 sind es momentan in Röslau und bis zu 18, 19 werden es dann heute. Viel Sonne ist mit dabei, ab und an dann mal ein paar Wölkchen, aber die Sonne überwiegt. Morgen ist es genau umgekehrt, dann haben wir mehr Wolken als Sonnenschein. Mittwoch dann wieder mehr Sonne, die Temperaturen noch eher verhalten, also so knapp unter 20 Grad, in den Nächten sogar auch einstellig, also richtig frisch. Ja, wann wird es wieder wärmer, so wie es ausschaut? Richtung Wochenende. Radio Euroherz ist hier mit dem Verkehrsservice um kurz nach 8:30. Hallo auf die B15 Richtung Hof. Achtung bitte zwischen Döhlau und Hofmuschendorf. Hier immer noch ein totes Tier auf der Fahrbahn. A9 Richtung Nürnberg, 3 Kilometer Stau. Ab Markt Schorgast bis zum Dreieck Bayreuth-Kulmbach, 10 Minuten braucht ihr länger. Geblitzt wird auf der A9 zwischen Münchberg Süd und Gefries. Außerdem in Selb am Christian-Höfer-Ring zwischen Baumarkt und Supermarkt. Frisch reingekommen die B303 zwischen Arzberg und Markt-Rettwitz auf Höhe Parkplatz und in Berg Richtung Isigau. Wenn ihr noch was habt für uns, sagt Bescheid bitte über die 09281 880 880.
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3: Ich bin der Tobi, wünsche euch einen schönen Montag. Ja, montags werden dann alle Kräfte nochmal so zusammengenommen.

0: zum einen für die Arbeit, aber viel wichtiger auch nochmal für den Wiesenfest-Abschluss. Den haben wir heute auch in Schwarzenbach an der Saale. Heute Abend mit den Wirtsburm im Zelt. Und dann mit großem Feuerwerk. Wir sind ja euer Wiesenfestradio und deswegen haben wir auch einen Tisch klar gemacht im Zelt mit Marken dazu. Ihr schickt mir eine WhatsApp noch an die 09281 880 880. Was war oder ist für euch das Highlight auf dem Schwarzenbacher Wiesenfest? Freue mich über eure Nachrichten und vielleicht lade ich euch dann ein auf Freibier.
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0: Schönen Montag euch. Simone schreibt da gerade, es ist nicht zu groß, es ist nicht zu klein, es ist genau richtig für die Familie, das Wiesenfest in Schwarzenbach an der Saale. Deshalb fahren sie dann immer auch von Marktleuten rüber.
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0: Schön, dass wir so großartig gefeiert haben am Wochenende in Schwarzenbach an der Saale. Freitagabend, Vereinsumzug, volles Zelt. Samstagabend, Malestar Breitner, volles Zelt. Sonntag, wunderschöner Schulumzug, schöne Tänze, Armbrustschießen, volles Zelt. Und Country Sound am Abend. Und heute ist also der Finaltag. Wir wollen euch nochmal einladen in Schwarzenbach an der Saale. Wir haben einen Tisch reserviert, wir haben dazu eine Runde Freibier für all eure Gäste, die euch begleiten. Und ihr erzählt uns einfach, was euer Highlight ist.
2: Guten Morgen, liebe Euroherzgemeinde. Ja, bei uns in Schwarzenbach ist das Beste der Vereinsumzug. Festumzug am Sonntag. Mhm. Überhaupt muss ich sagen, das Zelt heuer mit den Bedienungen und sehr gastfreundlich, sehr zuvorkommend, also wirklich richtig toll. Und das Highlight heuer ist für mich die Taube im Zelt, ja. Die Partytaube. Gestern hat sie Country mitgefeiert.
0: Ja, ich habe die Festzelttaube auch schon kennenlernen dürfen. Also die sitzt seit Freitag im Festzelt, flattert mal, ja, mal von links nach rechts und dann, wenn es laut wird, setzt sie sich immer über der Bühne in den Kranz und schaut von oben runter. Das ist die Festzelttaube in Schwarzenbach an der Saale. Sehr crazy. Mirjam, danke für deine Geschichte und ich lade euch ein heute Abend ins Festzelt. Radio Euroherz und die Festwirtsfamilie Schumann spendieren eine Runde Freibier.
2: Ja, ich bin da total überrascht und wir feiern schon das ganze Wochenende auf dem Wiesenfest. Und die Krönung ist heute natürlich der Gewinn. So kann der Montagmorgen ruhig öfters beginnen, wenn man so auf der Arbeit überrascht wird.
0: Perfekt.
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0: Dank und liebe Grüße, eure Miriam Frank aus Schwarzenbach.
1: Schöne Grüße nach Schwarzenbach.
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Sonne, paar Wolken mit dabei, aber frisch heute auch der Wind in der Region. Aktuell 12 Grad bei euch am Firmitz-Speicher oder 13 Grad sind es momentan im Marktredwitz am Auenpark. Und später 18 bis 19, aber es bleibt trocken und gibt heute viel Sonne. Morgen dann eher umgekehrt, also mehr Wolken als Sonnenschein. Gucken wir noch auf die Straßen. Hallo zusammen, hier ist der Radio Euro Herz Verkehrsservice. Mit der B15 Richtung Hof zwischen Döhler und Hofmuschendorf hier noch ein totes Tier auf der Fahrbahn. A9 Richtung Nürnberg zwischen Markt Schorgast und dem Dreieck Bayreuth-Kulmbach 3 Kilometer Stau. Viele Blitzer gibt's heute. Achtung bitte, auf der A9 Richtung Nürnberg zwischen Münchberg Süd und Gefrees in Selb am Christian-Höfer-Ring. Zwischen dem Baumarkt und dem Supermarkt, B303 zwischen Arzberg und Marktredwitz auf Höhe Parkplatz und im Berg in Richtung Issigau. Gute Fahrt!

0: 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Schönen Montag.
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10: Ich bin Moritz Einzel, guten Morgen. Nur wenige rufen die staatlichen Leistungen aus dem Bildungs- und Teilhabepaket für Kinder und Jugendliche ab. Laut Bertelsmann Stiftung bekommen von den 6- bis 14-Jährigen rund 18% und von den 15- bis 17-Jährigen nur 12%.

0: nimmt Geld aus dem Paket. Grund seien vor allem bürokratische Hürden wie komplexe Formulare für die Eltern. Der CDU-Chef von Mecklenburg-Vorpommern, Peters, hat den Rücktritt von Jens Spahn vom Amt des Unionsfraktionschefs begrüßt. Peters war der Erste in der CDU, der Spahns Rücktritt gefordert hatte, nachdem bekannt geworden war, dass Spahn mithilfe einer Leihmutter in den USA Vater geworden ist.
1: An dieser Frage ging es

0: Dann war seine Entscheidung folgerichtig.
1: Das sagte Peters im ZDF. Heute beraten das CDU-Präsidium und der Unionsfraktionsvorstand darüber, wie es weitergeht. Kanzler Merz deutete an, dass es eine Kabinettsumbildung geben könnte. Vor dem Landgericht Regensburg soll heute das Urteil gesprochen werden gegen einen Mann, der im vergangenen Jahr in einem ICE mehrere Menschen mit einer Axt angegriffen haben soll. Dabei wurden zwei Menschen schwer verletzt. Dem 21 Jahre alten Syrer werden versuchter Totschlag und gefährliche Körperverletzung vorgeworfen. Wegen einer psychischen Erkrankung gilt er als schuldunfähig. Das Team des frisch gebackenen Fußball-Weltmeisters Spanien soll heute Mittag am Flughafen in Madrid landen. Die Behörden erwarten bis zu 1 Million Menschen, die das Team dann später im Zentrum der Hauptstadt feiern werden. Die Spanier hatten das WM-Finale in East Rutherford nahe New York gegen Titelverteidiger Argentinien mit 1:0 nach Verlängerung gewonnen. Siegtorschütze war Ferran Torres in der 106. Minute. Es ist nach 2010 der zweite WM-Titel für Spanien, das jetzt Welt- und Europameister ist.
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3: Mit Lisa Grieshammer. Ein Mann hat in Marktredwitz am Wochenende 3 Mädchen beim Fotosmachen begrapscht. Wie die Polizei schreibt, hat er die 3 Jugendlichen im Alter von 13 und 14 Jahren am Po angefasst und gestreichelt. Wenig später haben die Beamten den betrunkenen 41-Jährigen vorläufig festgenommen. Kein harmloses Betätscheln. Gegen den Marktredwitzer laufen Ermittlungen wegen sexueller Belästigung. Vom WM-Trubel noch zu den regionalen Fußballergebnissen. Da war nämlich Saisonauftakt am Wochenende. Die Spielvereinigung Bayernhof musste direkt eine Niederlage gegen den Meisterschaftsfavoriten ASV Cham hinnehmen, auswärts mit 0:3. In der Fußball-Landesliga hat der FC Eintracht Münchberg zu Hause 1:1 unentschieden gegen den Absteiger SC Groß-Schwarzenlohe gespielt. Im Toto-Pokal hat der Bezirksligist FC Trogen erwartbar gegen den Drittligisten Kickers Würzburg verloren. Mit 0:6 hat sich dabei aber lange Zeit gut geschlagen. 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
4: Das Euroherz-Wetter. Euer Wetter für die Region ist heute nochmal absolut wiesenfesttauglich für den Nachmittag und für den Abend. Aber wir starten jetzt mal mit den Morgentemperaturen. 13 Grad hat es momentan bei euch in Oberkotzau oder 12 aktuell in Wunsiedel-Schönbrunn. Und dann im Laufe des Tages an die 19 Grad. Viel Sonne ist mit dabei. Ein paar harmlose Wolken, ein bisschen Wind auch. Aber Richtung Abend bleibt es auch komplett trocken. Also ihr könnt dann heute nochmal aufs Wiesenfest stapfen. Heute Abend euch auch das Feuerwerk dann anschauen oder nochmal einen schönen Partyabend haben. Morgen mehr Wolken in der Region, weniger Sonnenschein, ähnliche Temperaturen. Mittwoch wieder umgekehrt mit mehr Sonne. Ja, es bleibt ein bisschen unterkühlt für Juli. Hier ist Radio Euroherz mit dem Verkehrsservice um kurz nach 9. Aktuell gibt's nur die B15 Richtung Hof zwischen Döhler und Hof-Muschendorf. Achtung, hier ein totes Tier auf der Fahrbahn. Und auf der A9 Richtung Nürnberg zwischen Marktschorgast und dem Dreieck Bayreuth-Kulmbach 4 Kilometer Stau. Dann haben wir die Blitzer hier in der Region. 4 Stück gerade. Auf der A9 steht einer Richtung Nürnberg zwischen Münchberg Süd und Gefrees. In Selbe am Christian-Höfer-Ring zwischen Baumarkt und Supermarkt. Auf der B303 zwischen Arzberg und Marktredwitz auf Höhe Parkplatz steht der Container. Und im Berg in Richtung Issigau. Hat noch was gefehlt oder wollt ihr einen Blitzer abmelden? Dann sagt Bescheid bitte über die 09281 880 880. Dankeschön.
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4: Heute nur mit dem Tobi. Servus, einen schönen Montag euch. Und wie war euer Wochenende auf dem Schwarzenbacher Wiesenfest? Was hat euch gut gefallen?
5: Liebes Radio Euroherz-Team, wir sind aus Schwarzenbach. Hier ist die Rebecca. Und das Highlight war definitiv Heuer Breitner. Ich glaube, da sind viele auch der Meinung, das war richtig cool, die Party. Der ist richtig abgegangen, richtig Stimmung, richtig cooles Programm. Ich hoffe, das ist jetzt jedes Jahr so cool. Und wir gehen heute auf jeden Fall nochmal zum Abschluss mit dem Feuerwerk. Und das wird auch ein richtig cooler Abend. Aber Highlight war definitiv Breitner. Okay. Mega coole Party auf dem Schwarzenbacher Wiesenfest.
4: Ja, das ist Breitner hier. Ballermann direkt in Schwarzenbach auf der Bühne. Und ich glaube, ganz viele haben heute auch noch genau diesen Ohrwurm. Wow, wow, wow, ja.

0: schönen Montag wünscht euch der Tobi. Hi. Und heute ist Weltschachtag. Deshalb möchte ich euch gerne ein Schachgenie sozusagen vorstellen. Er ist erst 9 Jahre alt. David aus Bindlach, und seine besondere Leidenschaft ist das Blitzschach. Also das ist eine extrem schnelle Variante. Und im Blitzschach hat David es zum oberfränkischen Meister geschafft. Mit erst 9 Jahren. Und meine Kollegin Steffi Kolbe-Becker hat ihn besucht und gefragt, ob er sich auch noch an seine erste Partie erinnern kann.
1: Das war gegen meinen Trainer. Da gibt's so Schulschach und da trainiert man das halt dann. Da habe ich in der 2. Klasse angefangen. Da habe ich dann halt mal gegen den Trainer dort gespielt.
2: Und was fasziniert dich so am Schach? Also ich kann auch Schach spielen. Ich weiß theoretisch, wie die Figuren gehen müssen, aber richtig spielen kann ich zum Beispiel nicht.
1: Ich mag das, weil man macht da knifflige Aufgaben.
2: Welche Fähigkeiten braucht man denn besondere für Schach?
1: Sportlichkeit, nicht so nervös sein davor, vor den Spielen und einfach, auch wenn man jetzt gegen eigentlich einen besseren spielt, einfach auf sich losspielen.
2: Also man muss sich schon konzentrieren, aber einfach nicht nervös werden. Das ist ein guter Tipp. Wie viel übst du denn dafür, dass du so gut bist?
1: Also ich übe meistens 3-mal pro Woche. Einmal im Verein, einmal privat und dann noch in der Schule halt.
2: Und deine besondere Disziplin ist das Blitzschach. Wie bist du denn dazu gekommen, zu diesem Blitzschach?
1: Mein Vater hat so eine App. Dort spiele ich halt manchmal drauf Schachfrühs. Dann gibt's dort so verschiedene Zeiteinheiten, zum Beispiel 3 plus 2. Das sind 3 Minuten am Anfang und 2 Sekunden für jeden Zug dazu. Und das spiele ich dann halt meistens und das nennt man dann Blitzen.
2: Wie lang dauert es so ein Spiel insgesamt, so ein Blitzschachspiel?
1: Dauert es so ungefähr 10 Minuten.
2: Und was war deine schnellste Partie?
1: Ungefähr 3 Minuten.
2: Das ist schnell. Wie bist du überhaupt zum Schachspielen gekommen?
1: Einmal an Weihnachten. Mein Vater hat mit meinem großen Bruder, hat der dann halt Schach gespielt. Dann habe ich gefragt, was es ist. Dann haben die gesagt, das ist Schach. Und dann wollte ich das halt gleich lernen.
0: Verrückt, oder? Mit 9 Jahren. So eine Leidenschaft fürs Schachspielen. Darüber reden wir heute am Weltschachtag. Und ich glaube, bei David steht einer Profikarriere nichts im Weg.
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0: Der Montag mit dem Tobi und Frau Großmann und Thomas Bloss von unserer Feierabendshow, Feierabendstarter. Die brauchen eure Stimme auf Social Media.
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2: Also in meinem Kopf, da schwirrt immer irgendein Song, aber diesen Ohrwurm, den kriege ich aktuell auch überhaupt nicht los.
3: Du bist gut genug. Du bist gut genug.
2: Ja, diese Textzeile dominiert diesen Sommer in sozialen Medien oder auf Schulhöfen. Selbst Stars wie Lizzo, BTS, Wiz Khalifa, Ellie Goulding oder die brasilianische Fußballnationalmannschaft unterlegen Clips im Internet mit der deutschen Textzeile.
4: Verantwortlich dafür ist unter anderem das Berliner Produzentenduo Kitschkrieg um Christoph Erkes und Christian Meyerholz.
5: Man kann halt spüren, dass es was Besonderes ist, so, dass es irgendeine Stimmung hat und eine Emotion und das wussten wir auf jeden Fall.
4: Ryan vom Blumengarten ist die Stimme und das Gesicht des Internet-Hypes. Die Botschaft hinter dem Song fasst Christoph Erkes so zusammen.
6: Ja, ist egal, was die Welt dir sagt, du bist gut genug. Also einfach so eine ganz vereinfachte Form der Selbstbestätigung, Selbstliebe, ziemlich auf den Punkt gebracht mit so ganz einfachen Wörtern. Ist eine komplexe und oft sehr schwierige Veranstaltung, das Leben. Und dann so eine einfache, ey, ist okay, Message ab und zu kriegen und zu hören, das merkt man, dass das mit den Leuten connectet und dass das vielen gut tut.
4: Und das weltweit, vor allem in den USA, geht der Song gerade richtig gut ab und ist sogar in die Charts eingestiegen.
2: Ja, und ihr, was haltet ihr denn von gut genug? Ist es ein genialer Song oder könnt ihr ihn einfach nicht mehr?

0: Ihr stimmt ab auf Facebook und Instagram und ihr schickt uns eure Meinung zum Song auch gern an die 09281 880 880.
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4: Mit Lisa Grieshammer. Schönen guten Morgen. Nachhaltigere Verpackungen ja, mehr Papierkram nein. Die Oberfränkische Industrie- und Handelskammer in Bayreuth unterstützt die neue EU-Verpackungsverordnung grundsätzlich, warnt aber vor zu komplizierten Regeln. Viele Unternehmen wissen noch nicht genau, welche Vorgaben künftig gelten, heißt es in einer Pressemitteilung. Gleichzeitig müssen sie schon jetzt über neue Verpackungen und Investitionen entscheiden. Besonders kleine und mittlere Betriebe könnten durch aufwendige Nachweise überfordert werden. Die IHK fordert deshalb klare, einheitliche und praxistaugliche Regeln in ganz Europa. Ein Mann hat in Marktredwitz am Samstagabend drei jugendliche Mädchen sexuell belästigt. Passiert ist das laut Polizeibericht, als die drei Jugendlichen im Alter von 13 und 14 Jahren ein gemeinsames Foto machen wollten. Der 41-jährige Marktredwitzer soll ihnen dabei an den Po gefasst und ihn gestreichelt haben. Als die Polizei ihn danach aufgegriffen hat, war stark betrunken und sie hat ihn vorläufig festgenommen. Jetzt läuft ein Ermittlungsverfahren wegen sexueller Belästigung. Sie ist Mitglied im Bundesrat und sächsische Tourismusministerin Barbara Klepsch. Heute ist die CDU-Politikerin im Vogtland unterwegs. Am Vormittag besucht sie zunächst das Musikinstrumente-Museum in Markneukirchen. Danach geht die Tour in Schöneck weiter, unter anderem beim IFA-Hotel. Am Nachmittag stattet Klepsch schließlich noch Netschkau einen Besuch ab. Dort will sie sich im Rathaus über das touristische Konzept an der Göllstalbrücke austauschen. Danach gibt es noch eine Fahrt an die Göllstalbrücke.
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4: Der CDU-Chef von Mecklenburg-Vorpommern, Peters, hat den Rücktritt von Jens Spahn vom Amt des Unionsfraktionschefs begrüßt. Peters war der erste in der CDU, der Spahns Rücktritt gefordert hatte, nachdem bekannt geworden war, dass Spahn mit Hilfe einer Leihmutter in den USA Vater geworden ist. Heute beraten das CDU-Präsidium und der Unionsfraktionsvorstand darüber, wie es weitergeht. Nur wenige rufen die staatlichen Leistungen aus dem Bildungs- und Teilhabepaket für Kinder und Jugendliche ab. Laut Bertelsmann Stiftung bekommen von den 6- bis 14-Jährigen rund 18% und von den 15- bis 17-Jährigen nur 12% Geld aus dem Paket. Grund seien vor allem bürokratische Hürden wie komplexe Formulare für die Eltern. 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
5: Kurz nach 9:30 das Euroherz-Wetter, euer Wetter für die Region. Und wir haben jetzt aktuell noch frische 14 Grad bei euch in Marktleuthen oder 13 Grad in Schwarzenbach am Wald. Tagsüber dann knapp 20 Grad, eher so 18, 19 dazu Sonne. Paar Wolken dann mal mit dabei. Morgen umgekehrt, mehr Wolken als Sonnenschein, ähnliche Temperaturen. Mittwoch dann wieder mehr Sonnenschein. Für Juli ist das schon frisch. Aber Richtung Wochenende könnte es dann wieder wärmer oder heißer werden. Radio Euroherz ist hier mit dem Verkehrsservice. Guten Morgen auf die Straßen. Aktuell gibt es nur die B15 immer noch Richtung Hof zwischen Dölau und Hofmoschendorf. Ein totes Tier auf der Fahrbahn. Und wir haben noch die A9 in Richtung Nürnberg zwischen Markt Schorgast und dem Dreieck Bayreuth-Kulmbach stockender Verkehr. Geblitzt wird aktuell auf der A9 Richtung Nürnberg zwischen Münchberg Süd und Gefrees in Selb am Christian-Höfer-Ring zwischen Baumarkt und Supermarkt. Auf der B303 zwischen Arzberg und Marktredwitz auf Höhe Parkplatz wird geblitzt und in Berg in Richtung Issigau. Wenn ihr noch was habt für uns heute Morgen, sagt einfach Bescheid. Ihr könnt hier eine WhatsApp schicken oder anrufen 09281 880 880. Wir warnen dann alle.
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Schöne neue Woche wünscht euch der Tobi. Was steht so an? Ja, für viele nochmal Wiesnfest-Abschluss. Dann für uns hier in der Eurerz Morning Show Mitte der Woche eine neue Radiowerkstatt. Wir sind wieder live diese Woche unterwegs bei euch in Wunsiedel. Mehr dann auch morgen. Und diese Woche startet auch das Hofer Volksfest. Und am Sonntag gibt es das Frühstück im Riesenrad von Radio Eurerz, der Stadthof und der Landmetzgerei Strobel. Gibt's nicht zu kaufen, nur hier bei Radio Eurerz von uns geschenkte dieser Woche. Wenn ihr noch mitmachen wollt, meldet euch einfach noch kurz über euroherz.de.

0: Ja, eben. Es ist die vorletzte Schulwoche. Der Countdown zu den Sommerferien läuft. Und heute haben wir was für alle Nachteulen. Denn es ist Tag des Mondes in den USA. Und von dem kommt ja der eine oder andere da drüben. Glaube ich.
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0: Dann bleiben wir auch gleich über dem großen Teich, denn morgen am Dienstag ist ein Festtag für Kardiologen am Tag des Junkfood in den USA. Am Mittwoch freuen sich alle Menschen, die da oben die grauen Zellen so ein bisschen täglich benutzen, am Tag des Gehirns.
2: Vom Bücherlesen drin, also findest du viele Schlauheiten.
0: Es nutzen aber leider nicht alle.
3: Kann es sein, dass du dumm bist oder sowas?
0: Und dann ist es am Donnerstag endlich soweit. Die dritte Staffel von Kaulitz und Kaulitz startet auf Netflix. Gleichzeitig starten wir rein in die heißeste Zeit des Jahres. Bis zum 23. August sind nämlich die Hundstage. Und ab Samstag gibt's großes Kino. Theater. Also ein Riesending in Bayreuth. Da starten nämlich die Bayreuther Festspiele. Und dann kommt auch wieder das Who is Who in die Wagnerstadt.
4: Was? Du willst noch mehr Fame?
0: In diesem Sinn...
5: Ich habe fertig.

0: Der Tobi hier aus der Radio Eure Herz Morning Show.
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0: Wir feiern mit euch in Schwarzenbach an der Saale das Wiesenfest. Auch heute nochmal mit den Würzburm und heute Abend mit dem Feuerwerk. Und ihr wart schon am Wochenende richtig in Fahrt.
2: Wir sind aus Schwarzenbach. Mir ist die Rebecca. Das Highlight war definitiv heuer Breitner. Ich glaube, da sind viele auch der Meinung, das war richtig cool, die Party. Ja, ist richtig abgegangen, richtig Stimmung. Richtig cooles Programm. Ich hoffe, das ist jetzt jedes Jahr so cool. Und wir gehen heute auf jeden Fall nochmal zum Abschluss.
0: Perfekt. Heute Abend im Festzelt gibt es wieder einen reservierten Tisch und Biermarken für euch. Und die Miriam wird heute Abend mit dabei sein.
3: Ich bin total überrascht und wir feiern fast schon das ganze Wochenende auf dem Wiesenfest. Und die Krönung ist heute natürlich der Gewinn. So kann der Montagmorgen ruhig öfters beginnen, wenn man so auf der Arbeit überrascht wird. Lieben Dank und liebe Grüße, eure Miriam Frank aus Schwarzenbach.
0: Und überall in der Region wünsche ich euch dann heute einen schönen Wiesenfestabschluss. Bis morgen.
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13: Ich bin Moritz Einzel. Die Zahl der Kriegsdienstverweigerer nimmt zu. Es gibt aber auch immer mehr Menschen in Deutschland, die sagen, sie wären jetzt doch bereit für die Bundeswehr und die ihre Kriegsdienstverweigerung widerrufen. Laut Bundesamt für Familie und zivilgesellschaftliche Aufgaben gab es im ersten Halbjahr gut 400 Widerrufe. Hochgerechnet auf das Gesamtjahr ist mit einem Rekord zu rechnen. Kinder und Jugendliche

deren Familien wenig Geld haben, haben Anspruch auf Zuschüsse vom Staat, zum Beispiel für Vereinssport oder Musikunterricht. Doch viele dieser Teilhabeleistungen bleiben ungenutzt, etwa wegen komplizierter Antragsformulare. Besonders wenig von der Förderung kommt bei Kindern in Bayern an, zeigt eine Studie der Bertelsmann Stiftung. Unter den Kindern zwischen 6 und 14 Jahren profitieren im Freistaat nur gut 16%,

0: Denn wenn persönliches Verhalten und Entscheidungen so weit auseinandergehen zu politischem Handeln, dann erschüttert das Glaubwürdigkeit und kostet Vertrauen. Und deshalb war dieser Schritt wirklich folgerichtig.
1: Spahn war mit Hilfe einer Leihmutter in den USA Vater geworden. Nach Spahns Rücktritt will die Union jetzt zügig seine Nachfolge regeln. Heute beraten das CDU-Präsidium und der geschäftsführende Vorstand der Unionsfraktion über das weitere Vorgehen. Großbritannien bekommt heute einen neuen Premierminister. König Charles wird den Chef der Labour-Partei Andy Burnham ernennen und den 56-Jährigen mit der Regierungsbildung beauftragen. Burnham wird der 7. britische Premier in nur 10 Jahren. Er folgt auf Keir Starmer. Nach dem 2. Weltmeistertitel für Spaniens Fußballnationalmannschaft ist in der Heimat Party ohne Ende angesagt. Heute Mittag soll das Team am Flughafen von Madrid landen. Es folgen Empfänge beim spanischen König und beim Ministerpräsidenten. Am Abend dann die große Feier mit den Fans im Zentrum der Hauptstadt. Spanien hatte gestern das WM-Finale gegen Titelverteidiger Argentinien in New Jersey mit 1:0 nach Verlängerung gewonnen.
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3: Mit Lisa Grieshammer. Im August gilt eine neue Verpackungsverordnung in der EU. Unter anderem dürfen Bestandteile einen bestimmten Grenzwert nicht überschreiten, wenn es zum Beispiel um Blei oder Quecksilber geht. Übermäßige Verpackungen sollen vermieden werden und die Verpackungen sollten dann grundsätzlich recycelbar sein. Das unterstützt die Oberfränkische Industrie- und Handelskammer grundsätzlich, wie sie schreibt. Zu kompliziert dürfen die Regeln aber nicht werden. Viele Unternehmen in der Region wüssten noch gar nicht, welche Vorgaben künftig gelten, müssten aber jetzt schon über neue Verpackungen entscheiden. Aufwendige Nachweise könnten zu Überforderung führen. Sie ist Mitglied im Bundesrat und sächsische Tourismusministerin Barbara Klepsch. Heute ist die CDU-Politikerin im Vogtland unterwegs. Am Vormittag besucht sie zunächst das Musikinstrumente-Museum in Markneukirchen. Danach geht die Tour in Schöneck weiter, unter anderem beim IFA-Hotel. Am Nachmittag stattet Klepsch schließlich noch Netschkau einen Besuch ab. Dort will sie sich im Rathaus über das touristische Konzept an der Göltschtalbrücke austauschen. Danach gibt es noch eine Fahrt an die Göltschtalbrücke. 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
4: Wir starten mit Sonnenschein und ein paar Quellwolken in Hochfranken in die neue Woche. Das Ganze bei allerdings kaum über 18 Grad. In der kommenden oft sternklaren Nacht wird es richtig frisch mit Frühwerten um 9 Grad. Morgen am Mittwoch haben wir Sonne und vor allem morgen vorübergehend dichtere Wolkenfelder. Die Temperaturen bleiben eher sehr eingebremst mit 19 bis 21 Grad im Schnitt. Aus der Radio Euroherz Wetterredaktion Christian König.
5: Damit einen schönen Vormittag auch allen unterwegs. Der Euroherz Verkehrsservice um kurz nach 10. Wir haben aktuell nur Blitzer, davon 4 Stück. Einmal die A9 Fahrt Richtung Nürnberg zwischen Münchberg Süd und Gefrees, bitte nicht zu schnell. Dann in Selb am Christian-Höfer-Ring wird geblitzt zwischen Baumarkt und Supermarkt. Auf der B303 zwischen Arzberg und Markt Redwitz am Parkplatz und in Berg in Fahrt Richtung Issigau. 09281 880 880. Wenn ihr noch ein Update von den Straßen habt, gebt's gerne weiter.
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5: Und euch einen wunderschönen Wochenstart. Diese Woche verbringen wir die Arbeitstage mal wieder gemeinsam. Freut mich sehr. Und ich würde sagen, wir spielen doch gleich mal eine kleine Runde Autokennzeichenraten, oder? Also, wir fangen mal einfach an. K. Das wissen wahrscheinlich die meisten. Köln. Ist einfach. Bisschen schwieriger. BO. Das steht für Bochum. Und jetzt habe ich noch einen, das ist wirklich schwierig. DIN. DIN, na, das steht für Dienstlaken. Könnte übrigens gut sein, dass euch in den nächsten Tagen mal irgendwo ein Auto mit einem dieser Kennzeichen begegnet. Zum Beispiel, wenn ihr auf der A9 hier bei uns in der Region unterwegs seid. Denn in Nordrhein-Westfalen beginnen heute am Montag ganz offiziell die Sommerferien. Bei uns wird es noch ein bisschen dauern. Die Schülerinnen und Schüler aus der Region müssen sich noch 2 Wochen gedulden. Dann geht auch hier die freie Zeit los. Und ich würde sagen, diese Zeit, die verbringen wir gemeinsam. Wir haben eine tolle Playlist auch wieder heute Vormittag für euch vorbereitet. Und ich freue mich sehr, dass wir gemeinsam reinstarten.
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3: Schönen Montag euch allen. Und jetzt habe ich gleich mal eine Frage. Wann habt ihr euch denn zuletzt neue Klamotten gekauft? Also zum Beispiel ein paar neue T-Shirts, eine neue Hose oder vielleicht auch ein paar neue Schuhe. Ja, ich glaube, bei vielen ist es noch gar nicht so lang her und viele machen es ja so, ihr vielleicht auch, sobald was Neues in den Schrank kommt, fliegt was anderes dafür raus. Ja, ziemlich viel Kleidung landet einfach bei uns im Müll. Ja, in ganz Deutschland. Das könnte sich aber schon bald ändern, denn die EU sagt, es ist wirklich krass, besonders bei den neuen, unverkauften Kleidungsstücken, wie viel da einfach weggeschmissen wird. Und deswegen gibt's seit gestern ein neues Gesetz. Größere Unternehmen dürfen ab sofort keine unverkauften Klamotten und Schuhe mehr wegschmeißen. Stattdessen sollen die Händler diese unverkauften Stücke spenden zum Beispiel oder auch weiterverkaufen an Secondhand-Läden oder Outlets. Die Idee? Mehr Nachhaltigkeit bei der Mode, kein unnötiger Wasserverbrauch mehr bei der Herstellung von Kleidung, die dann eh keiner verwendet und vor allen Dingen natürlich auch weniger Müll. Tolle Idee. Und was ist bei uns in der Region wichtig? Das sagen wir euch in ein paar Minuten wieder um 11:30.

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8: Mit Lisa Grieshammer. Der Freie Wähler Landtagsabgeordnete für Wunsiedel und Kulmbach, Rainer Ludwig, sieht die Regierungsparteien in Bayern für die zweite Hälfte der Legislatur gut aufgestellt. Das ist sein Fazit nach einer zweitägigen Klausur der Fraktionsspitzen von Freien Wählern und CSU im schwäbischen Kloster Ilsee. Im Mittelpunkt stand die politische Zusammenarbeit bis zur Landtagswahl 2028. Ministerpräsident Markus Söder hat sich für eine Fortsetzung der Koalition ausgesprochen. Ziel ist es, Probleme pragmatisch zu lösen und Bayern weiter voranzubringen. Mit Söder hat Ludwig über Themen aus Oberfranken gesprochen. Schwerpunkte für ihn waren dabei die Stärkung des Mittelstands, weniger Bürokratie und bessere Rahmenbedingungen für Unternehmen. Gleichzeitig spielt auch die Krankenhausversorgung im ländlichen Raum eine wichtige Rolle. Ludwig fordert leistungsfähige Kliniken und eine verlässliche Notfallversorgung in Oberfranken. Die Euroherz-Region hat eine neue Porzellankönigin. Bei der Eröffnung der Wochen des Weißen Goldes am Wochenende in Selb hat der Verein Porzellanstraße e.V. seine neue Repräsentantin verkündet, die 25-jährige Selberin Julia Harnisch. Die Masterstudentin ist von klein auf mit dem Thema Porzellan vertraut, heißt es. Ihre Mutter und ihre Großeltern haben beim Porzellanhersteller Rosenthal gearbeitet. Harnisch freut sich auf die Aufgabe als Botschafterin des Porzellans und viele Begegnungen mit Menschen entlang der Porzellanstraße, die vor allem die Zentren der Porzellanherstellung in Oberfranken, in der Oberpfalz und im Westen

0: Osten Tschechiens umfasst. Dass heuer eine Rekordsumme zusammengekommen ist, war ja schon bekannt. Auf dem Bad Weißenstädter Wiesenfest ist jetzt die exakte Spendensumme der Benefizaktion Kicken, um zu helfen, verkündet worden. Es sind weit über 91.000 Euro, die beim Fußballspiel mit zahlreichen Promis aus der Film- und Sportwelt und darüber hinaus zusammengekommen sind. Ein Großteil des Geldes ging in diesem Jahr bekanntlich an die Familie der neunjährigen Valentina aus Bayreuth. Ein Treppenlift hilft ihr jetzt, in ihrem Zuhause von einem ins andere Stockwerk zu kommen. Kicken, um zu helfen, hilft seit 35 Jahren Familien mit Kindern, die dringend wichtige Therapien oder Hilfsmittel für den Alltag brauchen.
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0: Die Zahl der Kriegsdienstverweigerer nimmt zu. Es gibt aber auch immer mehr Menschen in Deutschland, die sagen, sie wären jetzt doch bereit für die Bundeswehr und die ihre Kriegsdienstverweigerung widerrufen. Laut Bundesamt für Familie und zivilgesellschaftliche Aufgaben gab es im ersten Halbjahr gut 400 Widerrufe. Grünen-Fraktionschefin Hasselmann findet den Rücktritt des CDU-Politikers Spahn vom Amt des Unionsfraktionschefs richtig. Im ZDF sagt sie: Denn wenn persönliches Verhalten und Entscheidung so weit auseinandergehen zu politischem Handeln, dann erschüttert das Glaubwürdigkeit und kostet Vertrauen. Heute beraten das CDU-Präsidium und der geschäftsführende Vorstand der Unionsfraktion über das weitere Vorgehen. 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
2: Sonnenschein und einige Quellwolken begleiten uns rein in die neue Woche und das Ganze bei allerdings kaum über 18 Grad. In der kommenden sternklaren Nacht wird es richtig frisch mit Tiefstwerten um 9 Grad. Morgen oder Mittwoch haben wir einerseits Sonnenschein, aber zumindest morgen auch zeitweise dichtere Wolkenfelder. Sie sollten aber meist dicht halten. Und das Ganze bei höchstens 19 bis 21 Grad im Schnitt. Aus der Radio Euroherz, Wetterredaktion Christian König.
3: Und es ist der Euroherz Verkehrsservice. Um kurz nach 11:30 keine Staus, keine Behinderungen, da ist alles entspannt. Es wird aber geblitzt auf der A9 Richtung Nürnberg zwischen Münchberg Süd und Gefrees. Dann in Selb am Christian-Höfer-Ring zwischen Baumarkt und Supermarkt. Auf der B303 einer zwischen Arzberg und Markt Redwitz am Parkplatz. Und in Berg wird geblitzt in Fahrtrichtung Issigau. Auch da bitte nicht zu schnell. Euch allen eine gute und sichere Fahrt. 09281 880 880. Wenn ihr Updates habt, gebt sie gerne weiter.
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3: So, und ich hoffe, euch geht's gut. Ihr hattet ein schönes Wochenende. Vielleicht wart ihr ja auf einem der vielen Feste, auf einer schönen Kerwa bei uns in der Region. Es war ja einiges los und es wird in den kommenden Wochen noch viel los sein bei uns. Wir sind mittendrin in der Sommer-Outdoor-Festival- und Kerwa-Zeit. Und dazwischen machen wir uns einfach gute und hoffentlich auch entspannte Arbeitswochen. Wir begleiten euch sehr gerne jetzt bei uns mit Miles Smith in der Playlist. Servus.

0: Cuts in the Cradle in der Playlist. Wochenstart mit Radio Euroherz. Ich freue mich sehr, dass ihr mit dabei seid. Jetzt ist es kurz vor 11.
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2: Also in meinem Kopf, da schwirrt immer irgendein Song. Aber diesen Ohrwurm, den kriege ich aktuell auch überhaupt nicht los.
3: Du bist gut genug. Du bist gut genug.
2: Ja, diese Textzeile dominiert diesen Sommer in sozialen Medien oder auf Schulhöfen. Selbst Stars wie Lizzo, BTS, Wiz Khalifa, Ellie Goulding oder die brasilianische Fußballnationalmannschaft unterlegen Clips im Internet mit der deutschen Textzeile.
4: Verantwortlich dafür ist unter anderem das Berliner Produzentenduo Kitschkrieg um Christoph Erkes und Christian Meyerholz.
5: Man kann halt spüren, dass es was Besonderes ist, so, dass es irgendeine Stimmung hat und eine Emotion und das wussten wir auf jeden Fall.
4: Ryan vom Blumengarten ist die Stimme und das Gesicht des Internet-Hypes. Die Botschaft hinter dem Song fasst Christoph Erkes so zusammen.
6: Ja, ist egal, was die Welt dir sagt, du bist gut genug. Also einfach so eine ganz vereinfachte Form der Selbstbestätigung, Selbstliebe, ziemlich auf den Punkt gebracht mit so ganz einfachen Wörtern. Ist eine komplexe und oft sehr schwierige Veranstaltung, das Leben. Und dann so eine einfache, ey, ist okay, Message ab und zu kriegen und zu hören, das merkt man, dass das mit den Leuten connectet und dass das vielen gut tut.
4: Und das weltweit, vor allem in den USA, geht der Song gerade richtig gut ab und ist sogar in die Charts eingestiegen.
2: Ja, und ihr, was haltet ihr denn von gut genug? Ist es ein genialer Song oder könnt ihr ihn einfach nicht mehr?

0: Ihr stimmt ab auf Facebook und Instagram und ihr schickt uns eure Meinung zum Song auch gern an die 09281 880 880.
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5: Ich bin Moritz Einzel. Ein 15-Jähriger aus dem Landkreis Augsburg soll einen Terroranschlag auf eine Synagoge geplant haben. Die Generalstaatsanwaltschaft München hat ihn

jetzt angeklagt, unter anderem wegen Vorbereitung einer schweren staatsgefährdenden Gewalttat. Ende Oktober soll der Jugendliche eine Kugelbombe gezündet haben, wobei er selbst schwer verletzt wurde. Der 15-Jährige soll mit der Terrormiliz Islamischer Staat sympathisieren. Staatliche Teilhabehilfen kommen bei Kindern in Bayern besonders selten an. Die Bertelsmann-Stiftung schätzt, dass nur rund 16%

0: Zuschuss ist zum Beispiel für Vereinssport, Musikunterricht oder Ferienfreizeiten gedacht. Die Sorge vor einem noch umfassenderen Krieg zwischen den USA und dem Iran wächst. Das US-Militär hat in der 9. Nacht in Folge Ziele im Iran bombardiert. David Riemer berichtet.
1: US-Präsident Trump begründete die Angriffe mit dem Tod mehrerer US-Soldaten und sagte, dass die Vereinigten Staaten den Iran erneut hart getroffen hätten. Teheran wiederum reagierte mit Vergeltungsschlägen gegen Länder mit US-Militärstützpunkten in der Region. Aus Kuwait wurde erneuter Drohnenbeschuss gemeldet, auch in Bahrain heulten die Sirenen. Gleichzeitig verlegen die USA nach Medienberichten weitere Kampf- und Tankflugzeuge in die Konfliktregion.
0: Die Landwirte in Deutschland haben im laufenden Jahr so wenige Erdbeeren geerntet wie seit über 30 Jahren nicht mehr. Laut Statistischem Bundesamt fiel die Erdbeerernte mit geschätzt gut 71.000 Tonnen, gute 11% geringer aus als 2025. Noch weniger Erdbeeren gab es zuletzt 1995. Beim Finale der Fußball-WM hat das ZDF einen Quotenbestwert erreicht. Das Spiel zwischen Spanien und Argentinien sahen im Schnitt rund 17,36 Millionen Menschen im Fernsehen. Damit war es die mit Abstand meistgesehene Übertragung ohne deutsche Beteiligung beim Turnier in Nordamerika. Nicht eingerechnet sind die Zuschauer in der ZDF-Mediathek und bei Magenta TV. Spanien wurde durch einen 1:0-Erfolg nach Verlängerung zum zweiten Mal Weltmeister.
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3: Mit Lisa Grieshammer. Bei der Klausurtagung der Freien Wähler und der CSU in Schwaben haben sich die Regierungsparteien auf die Zusammenarbeit bis zur Landtagswahl 2028 in Bayern eingestimmt. Der Freie Wähler Abgeordnete für Wunsiedel und Kulmbach, Rainer Ludwig, hat die Gelegenheit genutzt, um mit Ministerpräsident und CSU-Chef Markus Söder über Themen aus Oberfranken zu sprechen. Wichtig war Ludwig dabei die Stärkung des Mittelstands, weniger Bürokratie und bessere Rahmenbedingungen für Unternehmen, aber auch die Krankenhausversorgung im ländlichen Raum sowie eine verlässliche Notfallversorgung in Oberfranken, hat er vor Söder angemerkt. Sie ist durch die Familie eng mit der Porzellankultur verbunden. Julia Harnisch ist die neue Porzellankönigin des Vereins Porzellanstraße e.V. Die 25-jährige Selberin ist damit für die kommenden 12 Monate Botschafterin des Weißen Goldes in der Region und darüber hinaus. Die Intronisation war am Wochenende bei der Eröffnung der Wochen des Weißen Goldes in Selb. 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
4: Wir starten mit Sonnenschein und ein paar Quellwolken in Hochfranken in die neue Woche. Das Ganze bei allerdings kaum über 18 Grad. In der kommenden oft sternklaren Nacht wird es richtig frisch mit Frühwerten um 9 Grad. Morgen und am Mittwoch haben wir Sonne und vor allem morgen vorübergehend dichtere Wolkenfelder. Die Temperaturen bleiben eher sehr eingebremst mit 19 bis 21 Grad im Schnitt. Aus der Radio Euroherz, Wetterredaktion Christian König.
5: Und wir haben eine gute Nachricht im Euroherz-Verkehrsservice um kurz nach 11. Keine Staus, keine Behinderungen, da passt alles. Es wird aber geblitzt auf der A9 Richtung Nürnberg zwischen Münchberg Süd und Gefrees. Dann auf der B303 zwischen Arzberg und Markt Rettwitz am Parkplatz. In Selb einer am Christian-Höfer-Ring zwischen Baumarkt und Supermarkt und in Berg in Fahrtrichtung Issigau. Wenn ihr noch irgendwas entdeckt, dann meldet es gerne einfach kurz hier aufs Studio-Handy per WhatsApp 09281 880 880. Dafür die richtige Nummer.
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5: Und ich möchte es ja wirklich nicht hoffen, aber sollte heute Morgen euer Chef schon an die Decke gegangen sein, dann spielt ihm doch einfach zur Beruhigung mal diesen Song vor. Eine wunderschöne, entspannte Ballade von Roxette über den Traum vom Fliegen. Aber im positiven Sinne. Jetzt bei uns in der Playlist Wish I Could Fly. Und ich wünsche euch einen schönen und hoffentlich auch stressfreien Montagvormittag.

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2: Euch allen einen schönen Montag und nach der WM ist vor dem neuen Bundestrainer. Ja, schaut ganz danach aus, also dass Jürgen Klopp der ernsthafte Favorit für den Posten ist. Das ist ja mittlerweile so gut wie gesetzt. Heute berichten ja auch nochmal mehrere Medien, es habe jetzt eine Einigung mit Klopps aktuellem Arbeitgeber gegeben. Das ist ja Red Bull. Und die sind offenbar bereit, Klopp aus seinem aktuellen Vertrag zu entlassen, damit er Bundestrainer werden kann. Dieser Vertrag mit Red Bull würde ja eigentlich noch bis 2029 gehen. Final ist es noch nicht, das betont Klopp immer wieder, aber wörtlich, es gehe alles in die richtige Richtung. In den nächsten Tagen sollte es soweit sein. Also, spannend ja auch immer die Reaktionen, also zum Beispiel von anderen Spielern. Mario Götze zum Beispiel, der Siegtorschütze im WM-Finale 2014, er sagt zu Jürgen Klopp, was er versteht und was die meisten Trainer vielleicht nicht verstehen, ist, wie man mit Menschen umgeht. Spieler führen, Erwartungen managen, die Mannschaft als Ganzes formen, das hat er perfekt verstanden. Er weiß genau, was er will und was er fordert. Also, wir sind sehr gespannt. Irgendwann in dieser Woche stehen die Chancen dann doch ganz gut, dass wir einen neuen Bundestrainer ganz offiziell verkünden können.

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11: Mit Lisa Grieshammer. Nachhaltigere Verpackungen ja, mehr Papierkram nein. Die Oberfränkische Industrie- und Handelskammern Bayreuth unterstützt die neue EU-Verpackungsverordnung grundsätzlich, warnt aber vor zu komplizierten Regeln. Viele Unternehmen wissen noch nicht genau, welche Vorgaben künftig gelten, heißt es in einer Pressemitteilung. Gleichzeitig müssen sie schon jetzt über neue Verpackungen und Investitionen entscheiden. Besonders kleine und mittlere Betriebe könnten durch aufwendige Nachweise überfordert werden. Die IHK fordert deshalb klare, einheitliche und praxistaugliche Regeln in ganz Europa. Er hätte eigentlich gestern schon in Hof landen sollen. Die schlechten Wetterbedingungen haben den Zeitplan allerdings umgeworfen. Elektroflugzeugpionier Uwe Nordmann will den Flughafen Hof-Plauen stattdessen voraussichtlich morgen ansteuern. Zuvor war er aus dem Allgäu nach Finnland aufgebrochen und fliegt nun zurück über das Baltikum und Polen. Morgen Vormittag soll das Elektroflugzeug also in Hof landen. Nur Kartoffeln und Brot von wegen. Bei der zweiten Bio-Regio-Woche in Oberfranken zeigen regionale Landwirte, was hier alles wächst und was sie produzieren. Ab heute kochen die ganze Woche 7 Kitas, Mensen und Kantinen in ganz Oberfranken täglich Gerichte mit Zutaten aus der Region. Mit dabei sind unter anderem der Frischraum der Uni Bayreuth, Kitas in Mistelgau, Schönwald

0: und Reau, das Schülerwohnheim Wohnsiedel und Kantinen in Coburg. Organisiert wird die Aktion vom Ernährungsrat Oberfranken. Ziel ist es, mehr bioregionale Lebensmittel in Kantinen, Schulen, Kitas und Mensen zu bringen. Die Küchen können die Produkte diesmal erstmals direkt über eine Online-Plattform bestellen. So sollen Landwirte faire Preise bekommen.
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0: Ein 15-Jähriger aus dem Landkreis Augsburg soll einen Terroranschlag auf eine Synagoge geplant haben. Die Generalstaatsanwaltschaft München hat ihn jetzt angeklagt, unter anderem wegen Vorbereitung einer schweren staatsgefährdenden Gewalttat. Ende Oktober soll der Jugendliche eine Kugelbombe gezündet haben, wobei er selbst schwer verletzt wurde. Beim Finale der Fußball-WM hat das ZDF einen Quotenbestwert erreicht. Das Spiel zwischen Spanien und Argentinien haben im Schnitt rund 17,36 Millionen Menschen im Fernsehen gesehen. Damit war es die mit Abstand meistgesehene Übertragung ohne deutsche Beteiligung beim Turnier in Nordamerika. 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
2: Sonnenschein und einige Quellwolken begleiten uns rein in die neue Woche und das Ganze bei allerdings kaum über 18 Grad. In der kommenden Sternklarnacht wird es richtig frisch mit Tiefstwerten um 9 Grad. Morgen oder Mittwoch haben wir einerseits Sonnenschein, aber zumindest morgen auch zeitweise dichtere Wolkenfelder. Sie sollten aber meist dicht halten. Und das Ganze bei höchstens 19 bis 21 Grad im Schnitt. Aus der Radio Euroherz, Wetterredaktion Christian König.
3: Der Euroherz Verkehrsservice, das sind die aktuellen Blitzer in der Region. A9 Fahrt Richtung Nürnberg zwischen Münchberg Süd und Gefrees eine Abstandsmessung. Dann die B303 zwischen Arzberg und Marktredwitz auf Höhe Parkplatz wird geblitzt. In Selb am Christian-Höfer-Ring zwischen Baumarkt und Supermarkt und in Berg in Fahrt Richtung Issigau. Sonst alles entspannt auf den Straßen. Wenn ihr Updates habt, meldet sie gerne. 09281 880 880. Euch eine gute und sichere Fahrt.
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3: Jawohl, und jetzt wieder bei uns in der Playlist eine tolle Musikperle aus dem Archiv. Wir gehen zurück ins Jahr 1977. Ja, ist irgendwie ein wenig seltsam, aber dieser Song war damals bei uns in Deutschland irgendwie nicht in den Charts, aber in Kanada und in den USA, da war es sogar kurzzeitig mal Nummer 1. Player und Baby Come Back.

0: Ja, und dieser Mann kann gefühlvoll und romantisch. James Arthur hier bei uns in der Radio Euroherz Playlist und Say You Won't Let Go. Ich wünsche euch einen schönen Montagvormittag, es ist kurz vor 12.
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1: Wir feiern mit euch in Schwarzenbach an der Saale das Wiesenfest. Auch heute nochmal mit den Würzburm und heute Abend mit dem Feuerwerk. Und ihr wart schon am Wochenende richtig in Fahrt.
3: Wir sind aus Schwarzenbach. Hier ist die Rebecca. Das Highlight war definitiv heuer Breitner. Ich glaube, da sind viele auch der Meinung, das war richtig cool, die Party. Ja, ist richtig abgegangen, richtig Stimmung. Cooles Programm. Ich hoffe, das ist jetzt jedes Jahr so cool. Und wir gehen heute auf jeden Fall nochmal zum Abschluss.
1: Perfekt. Heute Abend im Festzelt gibt es wieder einen reservierten Tisch und Biermarken für euch. Und die Miriam wird heute Abend mit dabei sein.
4: Ja, ich bin dort total überrascht und wir feiern schon das ganze Wochenende auf dem Wiesenfest. Und die Krönung ist heute natürlich der Gewinn. So kann der Montagmorgen ruhig öfters beginnen, wenn man so auf der Arbeit überrascht wird. Lieben Dank und liebe Grüße, eure Miriam Frank aus Schwarzenbach.
1: Und überall in der Region wünsche ich euch dann heute einen schönen Wiesenfestabschluss. Bis morgen.
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13: Ich bin Moritz Einzel. Die Politiker haben ja gerade Sommerpause, aber die Unionsfraktion kommt am 29. Juli zu einer Sondersitzung zusammen. Da entscheiden die Abgeordneten von CDU und CSU über die Nachfolge von Jens Spahn an der Fraktionsspitze. Das hat CDU-Chef und Bundeskanzler Merz in einer Sitzung des CDU-Präsidiums angekündigt, meldet die Nachrichtenagentur dpa. Spahn war mit Hilfe einer Leihmutter in den USA Vater geworden. Nach breiter Kritik, auch parteiintern, trat er von seinem Posten zurück. Die Generalstaatsanwaltschaft München hat einen 15-Jährigen aus dem Landkreis Augsburg wegen Terrorverdachts angeklagt. Sie wirft dem Teenager vor, IS-Sympathisant zu sein und einen Anschlag auf eine Synagoge geplant zu haben. Zudem soll er große Mengen Sprengstoff gehortet und Ende Oktober eine selbstgebaute Kugelbombe gezündet haben. Er sitzt in Untersuchungshaft. Krankheitsausfälle im Job sind im ersten Halbjahr leicht zurückgegangen. Nach einer Auswertung der DAK Gesundheit waren Beschäftigte im Schnitt 9,6 Tage arbeitsunfähig, 0,3 Tage weniger als im Vorjahreszeitraum. Thomas Bleskin berichtet.
14: Auffällig ist vor allem die Verschiebung bei den Krankheitsursachen, denn psychische Erkrankungen wie etwa Depressionen stehen nun an erster Stelle. Sie verursachten 184 Fehltage je 100 Versicherte, 9% mehr als im ersten Halbjahr 2025. Atemwegserkrankungen wie Erkältungen und Grippe gingen dagegen um 21% auf 175 Fehltage zurück. Insgesamt ging der Krankenstand leicht nach unten von 5,4 auf 5,3%.

In Bayern dürfen Einser-Schüler auch in diesem Jahr wieder am ersten Sommerferientag kostenlos mit Regionalzügen der Bahn fahren. Die freie Fahrt gelte am Montag, 3. August, den ganzen Tag, teilte das Unternehmen mit. Eine Eins im Zeugnis reicht schon für die Freifahrt, auch Wortgutachten zählen. Fußball-Weltmeister Spanien kehrt in Kürze in die Heimat zurück. Dann steht dem Team um Nationalcoach Luis de la Fuente

0: Spanien hatte das WM-Finale gegen Titelverteidiger Argentinien mit 1:0 nach Verlängerung gewonnen.
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2: Mit Lisa Grieshammer. Im August gilt eine neue Verpackungsverordnung in der EU. Unter anderem dürfen Bestandteile einen bestimmten Grenzwert nicht überschreiten, wenn es zum Beispiel um Blei oder Quecksilber geht. Übermäßige Verpackungen sollen vermieden werden und die Verpackungen sollten dann grundsätzlich recycelbar sein. Das unterstützt die Oberfränkische Industrie- und Handelskammer grundsätzlich, wie sie schreibt. Zu kompliziert dürfen die Regeln aber nicht werden. Viele Unternehmen in der Region wüssten noch gar nicht, welche Vorgaben künftig gelten, müssten aber jetzt schon über neue Verpackungen entscheiden. Aufwendige Nachweise könnten zu Überforderung führen. Er hätte eigentlich gestern schon in Hof landen sollen. Die schlechten Wetterbedingungen haben den Zeitplan allerdings umgeworfen. Elektroflugzeugpionier Uwe Nordmann will den Flughafen Hof-Plaun stattdessen voraussichtlich morgen ansteuern. Zuvor war aus dem Allgäu nach Finnland aufgebrochen und fliegt nun zurück über das Baltikum und Polen. 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
3: Wir starten mit Sonnenschein und ein paar Quellwolken in Hochfranken in die neue Woche. Und das Ganze bei allerdings kaum über 18 Grad. In der kommenden oft sternklaren Nacht wird es richtig frisch mit Frühwerten um 9 Grad. Morgen und am Mittwoch haben wir Sonne und vor allem morgen vorübergehend dichtere Wolkenfelder. Die Temperaturen bleiben eher sehr eingebremst mit 19 bis 21 Grad im Schnitt. Aus der Radio Euroherz Wetterredaktion Christian König.
4: Es ist kurz nach 12 und wir haben Blitzer in der Euroherz-Region. Einmal auf der A9 Richtung Nürnberg zwischen Münchberg Süd und Gefrees. Dann auf der B303 zwischen Arzberg und Marktredwitz auf Höhe Parkplatz. In Selb am Christian-Höfer-Ring zwischen Baumarkt und Supermarkt. Und in Berg in Fahrtrichtung Issigau. Wenn ihr noch was habt, meldet's gerne 09281 880 880.
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4: Und euch allen einen schönen Montag. Vielleicht ja heute noch mal Gesprächsthema bei euch in der Mittagspause. Der gestrige Abend. Also es war Finalabend bei der WM. Wir haben einen neuen Fußball-Weltmeister. Spanien hat am Ende gegen Argentinien das Rennen gemacht. Aber mindestens genauso ein Hingucker, würde ich jetzt mal sagen, war ja auch diese Halbzeitshow. Das hat es ja noch nie gegeben bei einer Fußball-Weltmeisterschaft. Und bei dieser Halbzeitshow, also da waren ja in knapp 15 Minuten wirklich ganz schön viele Leute auf der Bühne zu sehen und zu hören. Also los ging es ja mit Madonna, dann kam so ein kleines Orchester, Intermezzo, dann ging es weiter mit BTS, dann kam Justin Bieber mit seiner Gitarre auf die Bühne, dann waren kurz irgendwie auch mal die Muppets zu sehen, dann kam Shakira mit dem offiziellen WM-Song und das alles in knapp 13 Minuten. Also das lohnt sich auf jeden Fall, sich auch das nochmal anzugucken. Die Halbzeitshow in jedem Fall ein Hingucker. Euch eine schöne Mittagspause, wir sind sehr gerne bei euch.

0: Steve Winwood hier bei uns in der Radio Euroherz Playlist. Richtig schön entspannter Sound für die Mittagspause. Und gute Fahrt, wenn ihr unterwegs seid. Die neuesten Blitzer, Staus und Behinderungen jederzeit bei uns im Verkehrsservice. Jetzt sprechen wir über was momentan auch öfter mal passiert, wenn ihr unterwegs seid bei uns in den Straßen in der Region. Wildunfälle. Jetzt muss ich persönlich sagen, ich hätte eigentlich gedacht, Wildunfälle, das ist eher so ein Herbstthema, wenn die Tage kürzer und die Nächte länger werden. Aber das stimmt nicht ganz. Auch in meinem persönlichen Freundes- und Bekanntenkreis hatten ein paar Menschen in den vergangenen Wochen einen Wildunfall. Und dann haben wir doch mal nachgefragt. Bei Sigi Welsch. Er ist Pfarrer, aber eben auch erfahrener Jäger. Und er weiß, gerade jetzt im Juli, da sind die Rehe einfach völlig außer Rand und Band. Es ist Paarungszeit.
1: In dieser Zeit wird die Geiß, das weibliche Tier, vom Bock gesucht, manchmal auch bedrängt. Und wie das auch bei Menschen manchmal der Fall sein kann, im Liebesspiel sind alle Warnsysteme sonst ausgeschaltet und dann geht's auch einmal in schneller Flucht über die Straße.
0: Ja, und dann kann halt auch mal schnell ein Unfall passieren. Jetzt ist es zwar eigentlich so, sagt der Jäger, Rehe können lernen, wo es gefährlich ist, also zum Beispiel bei Straßen, außer halt in der Paarungszeit. Und da kann es übrigens auch den ganzen Tag zu Unfällen kommen, nicht nur in der Dämmerungszeit.
1: In der Brunft ist es tatsächlich so, dass das früh, Mittag und abends passieren kann. Im Herbst ist es eher so, wenn das Rehwild zur Häsung zieht, dass man einen Obacht geben muss, also in den Dämmerungsstunden. Aber die Brunft findet tatsächlich tagsüber auch statt. Also von daher muss man zu allen Zeiten wirklich damit rechnen, dass Wild die Straße passieren kann.
0: Also auch jetzt im Juli gut aufpassen, wenn ihr unterwegs seid. Was sind die wichtigsten Tipps? Nehmt auf jeden Fall die Wildwechselschilder am Straßenrand immer ernst. Seid bremsbereit, wenn ihr auf der Landstraße unterwegs seid. Und wenn es dann doch mal kracht, immer die Unfallstelle absichern und die Polizei rufen. Denn die kennt immer den jeweiligen Jagdpächter. Und der wird dann verständigt, damit er nach einem möglicherweise verletzt davongelaufenen Reh suchen kann. Also, richtiges Verhalten bei Wildunfällen immer wichtig, auch jetzt in der Sommerzeit.

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2: Schönen Montag euch allen und jetzt ist es ja noch diese und nächste Woche. Dann sind auch bei uns in der Region in Oberfranken die Schulferien, die Sommerferien. Ja, da hofft man natürlich auf gutes Wetter. Wir starten ja auch jetzt schon in eine Woche mit ziemlich viel Sonnenschein. Heute, morgen und übermorgen. Ein paar Wolken sind am Himmel mit dabei. Aber die restliche Zeit ist es dann wirklich schön. Und von den Temperaturen legt man dann im Laufe der Woche auch noch ein bisschen was obendrauf. Heute so die Spitzenwerte um die 20, am Mittwoch schon bei 24 Grad. Dann gibt es noch einen aktuellen Blick auf die Straßen.

Da dauert es momentan ein bisschen länger auf der A9, Fahrt Richtung Nürnberg zwischen Markt Schorgast und dem Dreieck bei Rot-Kulmbach. Bitte mal 10 Minuten mehr Fahrzeit einplanen, 4 Kilometer Stau. Euch allen eine gute und sichere Fahrt und mehr Infos aus der Region auch gleich wieder um 12:30 bei uns.

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0: mit Lisa Grieshammer. Die Bezahlung von Kunst und Kultur steht ja immer wieder in Frage. Wo für manche ein schönes Stück im Theater zum persönlichen Wohlbefinden dazugehört, ist es für andere unnötiger Luxus und die Arbeit dahinter nicht ersichtlich. So standen in den vergangenen Monaten auch immer wieder die Gehälter am Hofer Theater zur Debatte. Die Grünen-Fraktion im Hofer Stadtrat hat zum Beispiel beantragt, die Gehälter der Beschäftigten regelmäßig anzupassen und an den geltenden Tarif anzunähern. Das Theaterhof hat dazu Stellung bezogen. Euroherz-Reporter Martin Sollig mit den Infos.
1: Demnach ist das nicht so einfach umsetzbar. Über die Ticketpreise lassen sich die Gehälter nicht anheben. Die Finanzierung am Theaterhof steht und fällt mit Zuschüssen, die es von der Stadt Hof und vom Freistaat Bayern gibt. Und diese Zusagen kommen oft spät im Kalenderjahr und fallen mal höher, mal niedriger aus. Was schon passiert ist am Theaterhof, Intendant Lothar Krause hat die Beschäftigtenzahl reduziert. Ende vergangenes Jahr konnte durch die Einsparungen ein 13. Monatsgehalt an die Beschäftigten ausgezahlt werden. Außerdem gab es erst im Mai eine Gehaltserhöhung. Aktuell verdient am Theaterhof niemand in Vollzeit unter 2.700 Euro im Monat. Die Theaterleitung will dem Hofer Stadtrat gerne einen Finanzierungsplan für die nächsten Jahre zukommen lassen.
0: Der Hofer Stadtrat hat den grünen Antrag jüngst aufgrund dieser Ausführungen abgelehnt. Ein Mann hat in Marktredwitz am Samstagabend 3 jugendliche Mädchen sexuell belästigt. Passiert ist das laut Polizeibericht, als die 3 Jugendlichen im Alter von 13 und 14 Jahren ein gemeinsames Foto machen wollten. Der 41-jährige Marktredwitzer soll ihnen dabei an den Po gefasst und ihn gestreichelt haben. Als die Polizei ihn danach aufgegriffen hat, war er stark betrunken und sie hat ihn vorläufig festgenommen. Jetzt läuft ein Ermittlungsverfahren wegen sexueller Belästigung. Unterschiedliche Kulturen zusammenbringen, Begegnungen und Austausch schaffen. Dafür gibt es die interkulturellen Wochen in Hof. Die starten Ende September. Schon jetzt können sich Vereine, Initiativen und Einrichtungen mit ihren Projekten dafür anmelden. Es können zum Beispiel Feste sein, Podiumsdiskussionen, Film- und Bildungsangebote oder Nachbarschaftsaktionen, schreibt die Stadt Hof in einer Mitteilung. Anmelden könnt ihr euch bis einschließlich heute online. Die Kontaktdaten stehen auf unserer Website.
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0: Die Politiker haben ja gerade Sommerpause, aber die Unionsfraktion kommt am 29. Juli zu einer Sondersitzung zusammen. Da entscheiden die Abgeordneten von CDU und CSU über die Nachfolge von Jens Spahn an der Fraktionsspitze. Die Generalstaatsanwaltschaft München hat einen 15-Jährigen aus dem Landkreis Augsburg wegen Terrorverdachts angeklagt. Sie wirft dem Teenager vor, IS-Sympathisant zu sein und einen Anschlag auf eine Synagoge geplant zu haben. 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
3: Sonnenschein und einige Quellwolken begleiten uns rein in die neue Woche und das Ganze bei allerdings kaum über 18 Grad. In der kommenden sternklaren Nacht wird es richtig frisch mit Tiefstwerten um 9 Grad. Morgen oder Mittwoch haben wir einerseits Sonnenschein, aber zumindest morgen auch zeitweise dichtere Wolkenfelder. Sie sollten aber meist dicht halten. Und das Ganze bei höchstens 19 bis 21 Grad im Schnitt. Aus der Radio Euroherz, Wetterredaktion Christian König.
4: Der Euroherz Verkehrsservice kurz nach 12:30 und es dauert knapp 10 Minuten länger heute auf der A9 Fahrtrichtung Nürnberg zwischen Markt Schorgast und dem Dreieck Bayreuth-Kulmbach. Da haben wir aktuell 4 Kilometer Stau. Die neuesten Blitzer, ein neuer ist reingekommen in Leupoldsgrün in der Ortsmitte beidseitig, hier bitte nicht zu schnell. Dann weiterhin aktuell die Abstandsmessung auf der A9 Richtung Nürnberg zwischen Münchberg Süd und Gefrees. B303 zwischen Arzberg und Markt Redwitz auf Höhe Parkplatz in Selb am Christian-Höfer-Ring zwischen Baumarkt und Supermarkt und in Berg in Fahrtrichtung Issigau. Wenn ihr noch was habt, 09281 880 880, meldet's gerne aufs Studio-Handy.
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4: Und das ist Olivia Dean, jetzt bei uns in der Playlist. Ich freue mich sehr, dass ihr mit dabei seid. Schönen Wochenstart euch allen.

0: Durch den Montag geht's mit den Sugar Babes hier bei Radio Euroherz. Euch einen angenehmen Wochenstart. Es ist kurz vor eins.
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9: Ich bin Moritz Einzel. Der Rücktritt von Jens Spahn hat die Unionsfraktion ordentlich durcheinander gewirbelt. Deshalb haben die Chefs der Schwesterparteien Merz und Söder die Abgeordneten für den 29. Juli zu einer Sondersitzung nach Berlin beordert, in Präsenz und trotz Sommerpause. Bereits gestern hatte Kanzler Merz angedeutet, dass mit der Neubesetzung der Fraktionsspitze auch eine Kabinettsumbildung verbunden sein könnte. Als ein Kandidat für die Spahn-Nachfolge gilt Kanzleramtsminister Frei. Im Prozess um einen Axtangriff in einem ICE ist das Urteil gefallen. Das Landgericht Regensburg ordnete an, dass der 21-jährige Syrer weiter in einer Psychiatrie bleiben soll. Er gilt wegen einer Schizophrenie als schuldunfähig. Ihm waren unter anderem versuchter Totschlag und gefährliche Körperverletzung zur Last gelegt worden. Bei dem Angriff im Juli 2025 waren zwei Menschen schwer verletzt worden. Produkte beim chinesischen Online-Händler AliExpress sind oft billig, aber nach Ansicht der EU-Kommission eben auch illegal. Deswegen hat die EU jetzt eine Millionenstrafe gegen den Online-Marktplatz verhängt. AliExpress soll 550 Millionen Euro zahlen, unter anderem weil gefälschte Kleidung, unsicheres Spielzeug und gefährliche Kosmetikprodukte wochenlang nicht von der Plattform genommen wurden. Elektroautos sind in den vergangenen 5 Jahren deutlich

0: billiger geworden. Inflationsbereinigt sanken die Listenpreise von 2020 bis 2025 um 18%, wie eine Studie ergab, über die Tine Klimach berichtet.
1: E-Autos haben heute im Durchschnitt größere Reichweiten und mehr Motorleistung. Die Studienmacher sagen, dass die Preise noch weiter fallen könnten, denn die gesunkenen Batteriepreise seien noch nicht vollständig weitergegeben worden. Außerdem sollten auch steigende

0: Städten heute noch ein Feiermarathon. Es gibt Empfänge beim spanischen König und beim Ministerpräsidenten. Und heute Abend werden die Weltmeister im Zentrum von Madrid erwartet, um mit hunderttausenden Fans den zweiten WM-Titel zu feiern. Spanien hatte das WM-Finale gegen Argentinien in New Jersey gestern mit 1:0 nach Verlängerung gewonnen.
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2: Mit Lisa Grieshammer. Regelmäßige Gehaltsanpassungen und eine Annäherung an den geltenden Tarif. Die Grünen im Hofer Stadtrat hatten das für die Theaterbeschäftigten in einem Antrag an die Stadtverwaltung gefordert. Der Stadtrat hat den Antrag abgelehnt. Die Entscheidung fußt auf einer Stellungnahme des Theaters. Demnach hängt die Bezahlung der Theaterbeschäftigten auch mit Zuschüssen vom Freistaat und der Stadt Hof zusammen. Und die schwanken. Intendant Lothar Krause hat schon einige Einsparungen geschafft, sodass die Beschäftigten zum Jahresende 2025 ein 13. Monatsgehalt bekommen haben. In Vollzeit verdient derzeit auch kein Mitarbeiter unter 2.700 Euro im Monat. Zwei junge Wiesenfestbesucher haben in Schwarzenbach an der Saale ordentlich über den Durst getrunken und rumgepöbelt. Am Freitagabend war zunächst ein 20-Jähriger negativ aufgefallen. Die Security hat ihn schließlich vom Festplatz geworfen. Dabei hat der junge Mann allerdings noch einen Mitarbeiter in den Unterarm gebissen. Die Bundespolizei hat ihn und einen 17-Jährigen schließlich am Bahnhof gefunden. Der war ebenfalls aggressiv und wollte einem Beamten einen Kopfstoß geben und hat herumgespuckt. Die Beamten haben den betrunkenen Jugendlichen schließlich gefesselt. Mit Bedrohungen und Gespucke ging es für ihn in den Streifenwagen und später zu seiner Mutter. 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
3: Wir starten mit Sonnenschein und ein paar Quellwolken in Hochfranken in die neue Woche. Und das Ganze bei allerdings kaum über 18 Grad. In der kommenden oft sternklaren Nacht wird es richtig frisch mit Frühwerten um 9 Grad. Morgen am Mittwoch haben wir Sonne und vor allem morgen vorübergehend dichtere Wolkenfelder. Die Temperaturen bleiben eher sehr eingebremst mit 19 bis 21 Grad im Schnitt. Aus der Radio Euroherz bei der Redaktion Christian König.
4: Es ist kurz nach eins und das sind die neuesten Blitzer aus der Euroherz-Region in Leupoldsgrün, beidseitig in der Ortsmitte, bitte nicht zu schnell. Dann die Abstandsmessung auf der A9 zwischen Münchberg Süd und Gefrees. B303 hätten wir noch zwischen Arzberg und Marktredwitz, ein Blitzer auf Höhe des Parkplatzes. Und in Selb am Christian-Höfer-Ring zwischen Baumarkt und Supermarkt. Wenn ihr noch ein Update habt, meldet es gerne 09281 880 880, die Nummer ins Euroherz-Studio.
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4: Und ich wünsche euch einen wunderschönen Nachmittag. Ich hoffe, ihr seid gut reingestartet in die neue Arbeitswoche, 20. Juli. Wir sind gerne bei euch jetzt mit Kamrat in der Playlist und Hug Yourself.

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2: Schönen Nachmittag euch. Wir starten gemeinsam rein in die neue Woche, 20. Juli. Und jetzt habe ich mal eine Frage an euch. Wann habt ihr euch denn zuletzt neue Klamotten gekauft? Also zum Beispiel neue Shirts, eine neue Hose, vielleicht auch ein paar neue Schuhe. Ja, viele machen es ja so, sobald was Neues in den Schrank kommt, fliegt was anderes, was Altes dafür raus. Ziemlich viel Kleidung landet einfach im Müll, auch bei uns in Deutschland. Das könnte sich jetzt aber schon bald ändern, denn die EU sagt, es ist wirklich krass, besonders bei den neuen, bei den unverkauften Kleidungsstücken, wie viel da einfach weggeschmissen wird. Und deshalb gibt es seit gestern ein neues Gesetz. Größere Unternehmen dürfen ab sofort keine unverkauften Klamotten und Schuhe mehr einfach so wegschmeißen. Stattdessen sollen die Händler die unverkauften Kleidungsstücke zum Beispiel spenden oder auch weiterverkaufen an Second-Hand-Läden oder Outlets. Die Idee dahinter? Mehr Nachhaltigkeit bei der Mode, kein unnötiger Wasserverbrauch bei Kleidungsstücken, die dann eh nie getragen werden und gleich wieder weggeschmissen werden und einfach Müllvermeidung. Gute Idee. Und was ist bei uns in der Region wichtig? Das sagen wir euch in ein paar Minuten um 13:30 wieder bei uns.

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7: Mit Julia Krause. Die Automobilbranche befürchtet gerade einen nie dagewesenen Stellenabbau. Experten schätzen, dass im VW-Konzern hunderttausende Stellen wegfallen könnten. Auch Oberfranken ist in den vergangenen 7 Jahren übermäßig vom Stellenabbau in der Industrie betroffen. Die Zahl der Beschäftigten ist um mehr als 15.000 zurückgegangen, schreibt die Industrie- und Handelskammer für Oberfranken Bayreuth. Wie sich der Industriestandort Deutschland aufstellen muss, um die Abwärtsspirale zu stoppen, darüber spricht heute Professor Dr. Stefan Kohleff beim Bildungszentrum der IHK in Hof. Er ist Leiter des Ludwig-Erhard-Forums für Wirtschaft und Gesellschaft. Seine Forderung: Politik und Gesellschaft brauchen einen Mentalitätswechsel. Er spricht sich dafür aus, den Kräften des Marktes zu vertrauen und sich auf die Prinzipien der sozialen Marktwirtschaft zurückzubesinnen. Der Impulsvortrag startet um 18.30 Uhr. Seit 2007 gibt es in Naila das Stadtumbaumanagement. Die Fördermöglichkeit steht auch Privatpersonen zur Verfügung. Der Stadtrat hat in seiner jüngsten Sitzung deshalb das bestehende Sanierungsgebiet aktualisiert. Nailas Bürgermeister Paul Bernhard Wagner:
8: Wir haben beispielsweise die Turnhalle der FT mit aufgenommen in das Sanierungsgebiet. Wir haben die alte Schuhfabrik mit aufgenommen und haben so die Möglichkeit für uns, aber auch für private Investoren, dort entsprechend Entwicklungen vorzunehmen.
7: An anderen Stellen wurde das Sanierungsgebiet wieder verkleinert. So ist das Bahnhofsgebäude fertig saniert und damit nicht mehr enthalten. Auch einige Projekte entlang der Selbitztalstraße konnten abgeschlossen werden, so Wagner. Nur Kartoffeln und Brot von wegen. Bei der zweiten Bio-Regio-Woche in Oberfranken zeigen regionale Landwirte, was hier alles wächst und sie produzieren. Die ganze Woche kochen 7 Kitas, Mensen und Kantinen in Oberfranken täglich Gerichte mit Zutaten aus der Region. Mit dabei sind unter anderem Kitas in Schönwald und Rehau und das Schülerwohnheim Wunsiedel. Organisiert wird die Aktion vom Ernährungsrat Oberfranken. Ziel ist es, mehr bio-regionale Lebensmittel in Kantinen, Schulen, Kitas und Mensen zu bringen.
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7: Der Rücktritt von Jens Spahn hat die Unionsfraktion ordentlich durcheinandergewirbelt. Deshalb haben die Chefs der Schwesterparteien Merz und Söder die Abgeordneten für den 29. Juli zu einer Sondersitzung nach Berlin beordert, in Präsenz und trotz Sommerpause. Im Prozess um einen Axtangriff in einem ICE ist das Urteil gefallen. Das Landgericht Regensburg ordnete an, dass der 21-jährige Syrer weiter in einer Psychiatrie bleiben soll. Bei dem Angriff im Juli 2025 waren 2 Menschen schwer verletzt worden. 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
9: Sonnenschein und einige Quellwolken begleiten uns rein in die neue Woche und das Ganze

0: allerdings kaum über 18 Grad. In der kommenden sternklaren Nacht wird es richtig frisch mit Tiefstwerten um 9 Grad. Morgen oder Mittwoch haben wir einerseits Sonnenschein, aber zumindest morgen auch zeitweise dichtere Wolkenfelder. Sie sollten aber meist dicht halten. Und das Ganze bei höchstens 19 bis 21 Grad im Schnitt. Aus der Radio Euroherz, Wetterredaktion Christian König.
1: Es ist 13:30, wir schauen auf die A9. Da wird der Stau leider länger und länger in Fahrtrichtung Nürnberg zwischen Markt Schorgast und dem Dreieck Bayreuth-Kulmbach. Inzwischen sind es 5 Kilometer und es kostet euch eine knappe Viertelstunde. Dann haben wir Blitzer auf der A9 Richtung Nürnberg zwischen Münchberg Süd und Gefrees, die Abstandsmessung. Dann die B303 zwischen Arzberg und Marktredwitz auf Höhe des Parkplatzes. Leupoldsgrün in der Ortsmitte beidseitig ein Blitzer und in Selb am Christian-Höfer-Ring zwischen Baumarkt und Supermarkt. Wenn ihr noch ein Update habt, meldet es gerne 09281 880 880, die Nummer ins Studio.
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1: Ja, und ich hoffe, ihr genießt diesen Montagnachmittag. So ganz langsam kommen die ganzen Schülerinnen und Schüler auch aus der Schule raus. Diese und nächste Woche noch, dann sind ja auch endlich Sommerferien bei uns in der Region. Und bis dahin verbringen wir die Zeit einfach gemeinsam. Wir haben die richtige Playlist, jetzt bei uns Sia zusammen mit Jean-Paul. Und ich freue mich sehr, dass ihr mit dabei seid.

Kurz nach halb zwei, Radio Euroherz hier und wir schauen nochmal auf die Straßen. A72, da gibt es leider Behinderungen momentan. Und zwar in Fahrtrichtung Hof zwischen Hof Töpen und dem Dreieck Bayerisches Vogtland. 2 Kilometer Stau kostet euch momentan leider 12 Minuten mehr Fahrzeit. Also, habt bitte da ein bisschen Geduld und allen unterwegs eine gute und sichere Fahrt.

0: Und das sind Snow Patrol in der Playlist auf Radio Euroherz. Ich wünsche euch einen schönen Montagnachmittag. 1:45 ist vorbei.
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2: Also in meinem Kopf, da schwirrt immer irgendein Song. Aber diesen Ohrwurm, den kriege ich aktuell auch überhaupt nicht los.
3: Du bist gut genug. Du bist gut genug.
2: Ja, diese Textzeile dominiert diesen Sommer in sozialen Medien oder auf Schulhöfen. Selbst Stars wie Lizzo, BTS, Wiz Khalifa, Ellie Goulding oder die brasilianische Fußballnationalmannschaft unterlegen Clips im Internet mit der deutschen Textzeile.
4: Verantwortlich dafür ist unter anderem das Berliner Produzentenduo Kitschkrieg um Christoph Erkes und Christian Meyerholz.
5: Man kann halt spüren, dass es was Besonderes ist, so, dass es irgendeine Stimmung hat und eine Emotion und das wussten wir auf jeden Fall.
4: Ryan vom Blumengarten ist die Stimme und das Gesicht des Internet-Hypes. Die Botschaft hinter dem Song fasst Christoph Erkes so zusammen.
6: Es ist egal, was die Welt dir sagt, du bist gut genug. Also einfach so eine ganz vereinfachte Form der Selbstbestätigung, Selbstliebe, ziemlich auf den Punkt gebracht mit so ganz einfachen Wörtern. Ist eine komplexe und oft sehr schwierige Veranstaltung, das Leben. Und dann so eine einfache, ey, ist okay, Message ab und zu kriegen und zu hören, das merkt man, dass das mit den Leuten connectet und dass das vielen gut tut.
4: Und das weltweit, vor allem in den USA, geht der Song gerade richtig gut ab und ist sogar in die Charts eingestiegen.
2: Ja, und ihr, was haltet ihr denn von gut genug? Ist es ein genialer Song oder könnt ihr ihn einfach nicht mehr?

0: Ihr stimmt ab auf Facebook und Instagram und ihr schickt uns eure Meinung zum Song auch gern an die 09281 880 880.
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11: Ich bin Florian Klaus. In Deutschland zur Miete wohnen ist laut dem Kölner Institut der Deutschen Wirtschaft zuletzt deutlich teurer geworden. Demnach lagen die Angebotsmieten im zweiten Quartal bundesweit 4% höher als im Vorjahreszeitraum. Besonders in Köln und Hamburg gingen die Preise in die Höhe. Gleichzeitig hat es vielerorts deutlich weniger Inserate gegeben. Vor allem in den Großstädten sind Wohnungen knapp. Wer folgt Jens Spahn an der Unionsfraktionsspitze? Das will die Bundestagsfraktion am 29. Juli in einer Sondersitzung entscheiden. Ursula Winkler berichtet.
12: CDU-Chef Merz hat schon klargemacht, dass er den Posten schnell neu besetzen will. Bei den Spekulationen über die Nachfolge wird am häufigsten Kanzleramt Chef Frey genannt. Aber auch etwa CDU-Generalsekretär Linnemann oder Innenminister Dobrindt sind im Gespräch. Gut möglich, dass dann auch das Kabinett umgebildet wird. Vergangene Woche hatten Spahn und sein Ehemann bekannt gegeben, dass sie Eltern eines Sohnes geworden sind, mit Hilfe einer Leihmutter in den USA.
11: Großbritannien hat einen neuen Premierminister. König Charles hat den Chef der sozialdemokratischen Labour-Partei Andy Burnham mit der Regierungsbildung beauftragt. Er folgt damit auf seinen Parteikollegen Starmer, der im Juni unter großem Druck seinen Rücktritt angekündigt hatte. Burnham muss sich damit jetzt um Probleme kümmern, die Starmer nicht lösen konnte, darunter die schwächelnde Wirtschaft, hohe Energiekosten und Wohnungsnot. Die EU hat den Online-Marktplatz AliExpress zu einer Strafe von 550 Millionen Euro verdonnert. Warum? Der Billiganbieter soll wochenlang illegale Produkte wie gefälschte Kleidung, unsicheres Spielzeug oder gefährliche Kosmetika nicht von der Plattform genommen und teilweise sogar beworben haben. 1. Mai hatte die EU eine 200 Millionen Euro Strafe gegen Temu verhängt. In Bayern dürfen Einsatzschüler auch in diesem Jahr wieder am ersten Sommerferientag kostenlos mit Regionalzügen der Bahn fahren. Die freie Fahrt gelte am Montag, den 3. August, den ganzen Tag, teilte das Unternehmen mit. Eine 1 im Zeugnis reicht schon.

0: Die Freifahrt. Auch Wortgutachten zählen.
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2: Mit Julia Krause. In den vergangenen 7 Jahren ist die Zahl der Beschäftigten in der oberfränkischen Industrie um mehr als 15.000 zurückgegangen. Was muss der Industriestandort Deutschland tun, um diese Abwärtsspirale zu stoppen?

0: Er spricht sich dafür aus, den Kräften des Marktes zu vertrauen und sich auf die Prinzipien der sozialen Marktwirtschaft zurückzubesinnen. In seiner jüngsten Sitzung hat der Neilaer Stadtrat das bestehende Sanierungsgebiet aktualisiert. Neu dabei sind zum Beispiel die Turnhalle der Freien Turnerschaft und die alte Schuhfabrik. Das Bahnhofsgebäude ist dagegen fertig saniert und damit nicht mehr Teil des Sanierungsgebietes. Auch einige Projekte entlang der Selbitztalstraße konnten abgeschlossen werden, so Neilaers Bürgermeister Paul Bernhard Wagner. Innerhalb des Sanierungsgebietes können auch Privatpersonen eine Förderung für ihre Sanierungsmaßnahme bekommen. 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
1: Wir starten mit Sonnenschein und ein paar Quellwolken in Hochfranken in die neue Woche. Und das Ganze bei allerdings kaum über 18 Grad. In der kommenden oft sternklaren Nacht wird es richtig frisch mit Frühwerten um 9 Grad. Morgen am Mittwoch haben wir Sonne und vor allem morgen vorübergehend dichtere Wolkenfelder. Die Temperaturen bleiben eher sehr eingebremst mit 19 bis 21 Grad im Schnitt. Aus der Radio Euroherz Wetterredaktion Christian König.
2: Und das ist der Euroherz Verkehrsservice. Kurz nach 2, bitte Vorsicht auf der A9 Fahrtrichtung Berlin zwischen der Brücke der Deutschen Einheit und Bad Lobenstein. Da steht ein kaputtes Auto, rechte Spur blockiert, bitte gut aufpassen. In der Gegenrichtung dauert es leider eine Viertelstunde länger, 5 Kilometer Stau zwischen Markt Schorgast und dem Dreieck Bayreuth-Kulmbach. Und dann noch eine Meldung von der A72, Plauen Richtung Hof zwischen Hof Tölpen und dem Dreieck Bayerisches Vogtland. 3 Kilometer Stau kostet euch 12 Minuten. 2 Blitzer in der Euroherz-Region, einmal die B303 zwischen Arzberg und Markt Redwitz beim Parkplatz und in Leupoldsgrün beidseitig in der Ortsmitte. Wenn ihr noch ein Update habt, meldet's gerne. 09281 880 880, das ist die Nummer ins Studio.
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2: Und das sind die Black Eyed Peas jetzt für euren Montagnachmittag. Ich freue mich sehr, dass ihr mit dabei seid. Kurz nach 2.

Manfred Mann hier bei uns bei Radio Euroherz in der Playlist. Euch einen schönen Montagnachmittag. Wir sprechen über Wildunfälle heute bei Radio Euroherz. Ja, und jetzt denken vielleicht viele, Wildunfälle, na, das ist doch so ein Herbstthema, ne? Wenn die Tage kürzer und die Nächte länger werden. Das stimmt aber nicht ganz. Auch jetzt im Sommer können Wildunfälle

0: Fälle passieren, denn es ist Paarungszeit bei den Rehen. Das bedeutet, die Damen und Herren sind außer Rand und Band, im wahrsten Sinne des Wortes, und die passen auf gar nichts auf, erst recht nicht auf Straßen und Autos. Deshalb die wichtigsten Tipps, was ist zu tun bei Wildunfällen, immer Ruhe bewahren, Warnblinkanlage einschalten, Warnweste anziehen und die Unfallstelle absichern. Und dann solltet ihr auch bitte immer die Polizei verständigen, denn die alarmiert den zuständigen Jagdpächter. Einer von denen ist Siggi Welsch und er bittet eindringlich, bitte fahrt niemals einfach weiter, sondern denkt immer an das verletzte Tier.
1: Viele Menschen laufen um ihr Auto herum, wenn es gekracht hat, kein Schaden und fahren weiter. Also nein, so ein Aufprall fügt Tieren manchmal unsägliches Leid zu. Also lieber öfter mal anrufen, Polizei verständigen, die können dann die Unfallstelle markieren. Und der Jäger hat dann auch die Chance, das Stück zu finden. Weil oft ist es ein Leberriss oder sonst irgendwas, also wo Tiere dann tatsächlich auch jämmerlich eingehen.
0: Also keiner will, dass so ein Reh tagelang verletzt irgendwo liegt. Also versucht bitte auch nicht, das Tier selbst anzufassen oder mitzunehmen, denn ein verletztes Reh oder ein anderes Wildtier kann aus Angst heftig reagieren. Das ist wirklich eine Sache der Profis. Also die wichtigsten Tipps: absichern, Polizei rufen, Abstand zum Tier halten und immer auf Hilfe warten. Gemeinsam geht's gut und sicher durch die Sommersaison und ganz wichtig natürlich auch die vielen Wildwechselschilder, die auch bei uns in der Region am Straßenrand stehen.

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1: Jo, habt alle einen schönen Montagnachmittag. Es geht in Richtung 3:30. Die WM ist rum und wir in Deutschland suchen einen neuen Bundestrainer. Also, dass Jürgen Klopp der ernsthafte Favorit für diesen Posten ist, das ist ja mittlerweile so gut wie gesetzt. Heute berichten ja auch mehrere Medien nochmal, es habe jetzt eine Einigung mit Klopps aktuellem Arbeitgeber gegeben, das ist ja Red Bull. Und die sind offenbar bereit, Klopp aus seinem aktuellen Vertrag zu entlassen, damit er Bundestrainer werden kann. Dieser aktuelle Vertrag mit Red Bull würde noch bis 2029 gehen. Klopp sagt aber immer wieder, final ist noch nix. Wörtlich, es gehe aber in die richtige Richtung. In den nächsten Tagen sollte es dann soweit sein. Und spannend ja auch immer, was andere Fußballer dazu sagen oder kommentieren. Zum Beispiel Mario Götze, der Siegtorschütze aus dem WM-Finale 2014. Götze wörtlich, was er versteht und was die meisten Trainer vielleicht nicht verstehen ist, wie man mit Menschen umgeht. Spieler führen, Erwartungen managen, die Mannschaft als Ganzes formen. Das hat er einfach perfekt verstanden. Er weiß genau, was er will und was er fordert. Also, Mario Götze über Jürgen Klopp. Wir sind sehr gespannt und die Chancen stehen ja dann doch ganz gut, dass wir noch in dieser Woche offiziell dann einen neuen Bundestrainer verkünden können. Alle.

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10: Mit Julia Krause. Die Bezahlung von Kunst und Kultur steht ja immer wieder in Frage. So standen in den vergangenen Monaten auch immer wieder die Gehälter am Hofer Theater zur Debatte. Die Grünen-Fraktion im Hofer Stadtrat hat zum Beispiel beantragt, die Gehälter der Beschäftigten regelmäßig anzupassen und an den geltenden Tarif anzunähern. Das Theater Hof hat dazu Stellung bezogen. Euroherz-Reporter Martin Sollig mit den Infos.
11: Demnach ist das nicht so einfach umsetzbar. Über die Ticketpreise lassen sich die Gehälter nicht anheben. Die Finanzierung am Theaterhof steht und fällt mit Zuschüssen, die es von der Stadt Hof und vom Freistaat Bayern gibt. Und diese Zusagen kommen oft spät im Kalenderjahr und fallen mal höher, mal niedriger aus. Was schon passiert ist am Theaterhof, Intendant Lothar Krause hat die Beschäftigtenzahl reduziert. Ende vergangenes Jahr konnte durch die Einsparungen ein 13. Monatsgehalt an die Beschäftigten ausgezahlt werden. Außerdem gab es erst im Mai eine Gehaltserhöhung. Aktuell verdient am Theaterhof niemand in Vollzeit unter 2.700 Euro im Monat. Die Theaterleitung will dem Hofer Stadtrat gerne einen Finanzierungsplan für die nächsten Jahre zukommen lassen.
10: Der Hofer Stadtrat hat den grünen Antrag aufgrund dieser Ausführungen abgelehnt. Bisher ist es hauptsächlich eine Grünanlage, die mit der Kirche davor unter Denkmalschutz steht. Nach diesem Jahr soll es ein Treffpunkt für die Stadtteilbewohner, für Kinder und Jugendliche werden. Der Markuskirchplatz an der Markuskirche im Plauner Stadtteil Haselbrunn. Dabei will die Stadt, wie bei vielen anderen Umbauprojekten im Stadtgebiet, Fördermittel anzapfen. Die Kirchengemeinde hat sich zusammen mit dem Basketballclub Vogtland auch einen Street-Basketballplatz gewünscht. In Absprache mit dem

0: Denkmalschutz ist das auch möglich. Vor dem Halbrund der Kirche wird ein multifunktionaler Platz für verschiedene Sportarten errichtet. Auch Feste können die Anwohner hier feiern. Neue Bäume, Sitzgelegenheiten und Ruhebereiche gehören ebenfalls dazu. Die Arbeiten laufen bereits und sollen bis Dezember dauern. Unterschiedliche Kulturen zusammenbringen, Begegnungen und Austausch schaffen. Dafür gibt es die interkulturellen Wochen in Hof. Die starten Ende September. Schon jetzt können sich Vereine, Initiativen und Einrichtungen mit ihren Projekten dafür anmelden. Das können zum Beispiel Feste sein, Podiumsdiskussionen, Film- und Bildungsangebote oder Nachbarschaftsaktionen, schreibt die Stadt Hof in einer Mitteilung. Anmelden könnt ihr euch bis einschließlich heute online. Die Kontaktdaten stehen auf euroherz.de.
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0: In Deutschland zur Miete wohnen ist laut dem Kölner Institut der deutschen Wirtschaft zuletzt deutlich teurer geworden. Demnach lagen die Angebotsmieten im zweiten Quartal bundesweit 4% höher als im Vorjahreszeitraum. Großbritannien hat einen neuen Premierminister. König Charles hat den Chef der sozialdemokratischen Labour-Partei Andy Burnham mit der Regierungsbildung beauftragt. Er folgt damit auf seinen Parteikollegen Starmer, der im Juni unter großem Druck seinen Rücktritt angekündigt hatte. 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
2: Sonnenschein und einige Quellwolken begleiten uns rein in die neue Woche und das Ganze bei allerdings kaum über 18 Grad. In der kommenden Sternklarnacht wird es richtig frisch mit Tiefstwerten um 9 Grad. Morgen und am Mittwoch haben wir einerseits Sonnenschein, aber zumindest morgen auch zeitweise dichtere Wolkenfelder. Sie sollten aber meist dicht halten. Und das Ganze bei höchstens 19 bis 21 Grad im Schnitt. Aus der Radio Euroherz, Wetterredaktion Christian König.
3: Und es ist noch der Euroherz Verkehrsservice. Um kurz nach 14:30 bitte gut aufpassen auf der A9, Fahrtrichtung Berlin, zwischen der Brücke der Deutschen Einheit und Bad Lobenstein. Da steht ein kaputtes Auto, die rechte Spur ist hier blockiert. In der Gegenrichtung haben wir 5 Kilometer Stau zwischen Markt Schorgast und dem Dreieck Bayreuth-Kulmbach, kostet euch 11 Minuten. Und dann schauen wir noch auf die A72, Plauen Richtung Hof, zwischen Hof Töpen und dem Dreieck Bayerisches Vogtland, Viertelstunde kommt obendrauf, 3 Kilometer Stau hier. Die neuesten Blitzer, nur einer in Leupoldsgrün in der Ortsmitte, beidseitig. 09281 880 880. Wenn ihr noch ein Update von den Straßen habt, dann gibt's gerne weiter.
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3: Schönen Nachmittag euch. Wir genießen diesen Montag im Juli und in der Playlist dazu Supertramp und Give a Little Bit.

0: 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James Blunt hier bei uns in der Radio Euroherz Playlist. Es geht in Richtung 15 Uhr. Ich bin der Martin Zinner, wünsche euch jetzt noch einen schönen Montagnachmittag und würde mich freuen, wenn wir uns morgen wieder hören. Ab 10. Servus.
1: Der Tobi hier aus der Radio Euroherz Morning Show.
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1: Wir feiern mit euch in Schwarzenbach an der Saale das Wiesenfest. Auch heute nochmal mit den Würzburm und heute Abend mit dem Feuerwerk. Und ihr wart schon am Wochenende richtig in Fahrt.
3: Wir sind aus Schwarzenbach. Hier ist die Rebecca. Das Highlight war definitiv Heuer Breitner. Ich glaube, da sind viele auch der Meinung, das war richtig cool, die Party. Ja, ist richtig abgegangen, richtig Stimmung. Cooles Programm. Ich hoffe, das ist jetzt jedes Jahr so cool. Und wir gehen heute auf jeden Fall nochmal zum Abschluss.
1: Perfekt. Heute Abend im Festzelt gibt es wieder einen reservierten Tisch und Biermarken für euch. Und die Miriam wird heute Abend mit dabei sein.
4: Ich bin dort total überrascht und wir feiern schon das ganze Wochenende auf dem Wiesenfest. Und die Krönung ist heute natürlich der Gewinn. So kann der Montagmorgen ruhig öfters beginnen, wenn man so auf der Arbeit überrascht wird. Lieben Dank und liebe Grüße, eure Miriam Frank aus Schwarzenbach.
1: Und überall in der Region wünsche ich euch dann heute einen schönen Wiesenfestabschluss. Bis morgen.
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7: Ich bin Joshua Heise. Kinder und Jugendliche aus ärmeren Familien haben ein Recht auf einen sogenannten Teilhabebetrag. Der Zuschuss in Höhe von 15 Euro kann etwa für soziale und kulturelle Aktivitäten genutzt werden. Aber das Geld kommt bei über 80% der Berechtigten nicht an. Laut einer Studie der Bertelsmann Stiftung liegt das daran, dass der Betrag zu klein und der Aufwand bei der Beantragung zu groß ist. Der neue britische Premier Burnham hat nach seiner Ernennung durch König Charles die größten Veränderungen der letzten 40 Jahre angekündigt. Allen voran wolle er die Obdachlosigkeit im Land beenden, sagte der 56-Jährige in einer kurzen Rede. Großbritannien müsse der Welt zeigen, dass es die Stabilität wiedererlangen könne. Burnham war bisher Bürgermeister von Manchester. Urteil im Prozess um einen Axtangriff in einem ICE. Der Angeklagte bleibt in der Psychiatrie. Das hat das Landgericht Regensburg entschieden. Der 21-Jährige war des versuchten Totschlags und der gefährlichen Körperverletzung beschuldigt worden, weil er im Juli letzten Jahres auf Reisende in einem Zug losgegangen war. Wegen einer Schizophrenie gilt er als schuldunfähig. Wer folgt auf Jens Spahn an der Unionsfraktionsspitze? Das will die Bundestagsfraktion am 29. Juli in einer Sondersitzung entscheiden. Ursula Winkler berichtet.
8: Bei den Spekulationen wird am häufigsten Kanzleramt Schäffrey genannt. Aber auch etwa CDU-Generalsekretär Linnemann oder Innenminister Dobrindt sind im Gespräch. Gut möglich, dass dann auch das Kabinett umgebildet wird. Vergangene Woche hatten Spahn und sein Ehemann bekannt gegeben, dass sie Eltern eines Sohnes geworden sind, mit Hilfe einer Leihmutter in den USA.
7: Die frischgebackenen spanischen Fußballweltmeister sind in Madrid gelandet. Die Behörden erwarten bis zu 1 Million Menschen, die das Team dann später im Zentrum der Hauptstadt feiern werden. Zuvor gibt's Empfänge beim spanischen König und beim Ministerpräsidenten. Die Spanier hatten das WM-Finale gegen Titelverteidiger Argentinien mit 1:0 nach Verlängerung gewonnen.
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9: Mit Julia Krause. Regelmäßige Gehaltsanpassungen und eine Annäherung an den geltenden Tarif. Die Grünen im Hofer Stadtrat hatten das in einem Antrag an die Stadtverwaltung für die Beschäftigten am Hofer Theater gefordert. Der Stadtrat hat den Antrag abgelehnt. Die Entscheidung fußt auf einer Stellungnahme des Theaters. Demnach hängt die Bezahlung der Theaterbeschäftigten auch mit Zuschüssen vom Freistaat und der Stadt Hof zusammen und die schwanken. Intendant Lothar Krause hat schon einige Einsparungen geschafft, sodass die Beschäftigten zum Jahresende 2025 ein 13. Monatsgehalt bekommen haben. In Vollzeit verdient derzeit auch kein Mitarbeiter unter 2.700 Euro im Monat. Zusammen mit der Kirchengemeinde möchte die Stadt Plauen den Platz vor der Markuskirche im Ortsteil Haselbrunn aufwerten. Vor dem Halbrund der Kirche soll ein multifunktionaler Platz für verschiedene Sportarten entstehen. Das ist auch mit Blick auf den Denkmalschutz möglich, heißt es aus dem Plauener Rathaus. Auf dem Markuskirchplatz sollen die Anwohner künftig auch Feste feiern können. Die Arbeiten sollen demnach bis Dezember abgeschlossen sein. 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
2: Hochmoritz und Nordseeluft machen es bei uns in Hochfranken eher leicht wechselhaft mit Sonne und Wolken. Recht windig ist es bei höchstens 16 bis 18 Grad und in der Nacht eher sternklar und dann wird es richtig frisch. Mit Tiefstwerten um 9 Grad. Morgen gibt es auch Sonne und lockere Wolkenfelder bei etwa 19 Grad. Auch von Mittwoch bis Freitag scheint mal mehr, mal weniger die Sonne, unterbrochen hin und wieder von ein paar

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1: Kurz nach drei, der Euroherz-Service. Die schnellsten Verkehrsinfos von hier mit der A9 Richtung Nürnberg. Zwischen Markt Czorgast und dem Dreieck Bayreuth-Kulmbach 5 Kilometer stockender Verkehr, plant hier bitte 10 Minuten länger ein. A9 Richtung Berlin zwischen der Brücke der Deutschen Einheit und Bad Lobenstein. Hier ein defektes Fahrzeug auf dem Standstreifen. Der rechte Fahrstreifen ist gesperrt. Da bitte besonders gut aufpassen. Und A72 in Richtung Hof zwischen Hoftöpen und dem Dreieck Bayerisches Vogtland. 2 Kilometer Stau. Auch hier plant ihr bitte ungefähr 10 Minuten länger ein. Geblitzt wird in Leupoldsgrün in der Ortsmitte beidseitig. Und wenn ihr noch was entdeckt, dann sagt ihr Bescheid. 09281 880 880.
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1: Ja, schönen Wochenstart. Auch hier mit dem Feierabendstarter. Ich hoffe, ihr seid bisher auch gut durch den Tag gekommen. Bis zum Feierabend schaffen wir das auch noch. Und das machen wir gemeinsam mit Schwung und der besten Playlist für die Region. Jetzt mit Human League bei uns und Miley Cyrus.

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1: Eigentlich ist der Song gut genug von Kitschkrieg, Blumengarten und Shirin David. Ja, über 3 Minuten lang. Doch exakt 4 Wörter und wenige Sekunden haben dazu beigetragen, dass der Song zum viralen Hit mutiert ist. Und zwar, du bist gut genug.
2: Du bist gut genug. Du bist gut genug.
3: Ja, witzigerweise hat dieser Hype eher im englischsprachigen Raum begonnen. Das finde ich schon witzig, ne? Aber halt mit diesem typischen Internetmechanismus Misheard Lyrics. Das heißt, viele hören die deutsche Zeile nicht als du bist gut genug, sondern als phonetisch ähnlich klingendes Fantasie-Englisch. Sowas wie du bist gut genug. Das finde ich total geil.

0: Und daraus wurde dann so ein Running Gag. Es gab Hashtags und Reaction-Videos. Die Menschen singen diese vermeintliche Textzeile nach und ja, sie parodieren sie auch, erklären sie und tragen so den Sound weiter.
1: Ja, und das weltweit, vor allem aber in den USA. Da geht der Song gerade so richtig ab, ist sogar in die Charts eingestiegen dort. Eine Riesenehre, findet Christian Meyer-Holz vom Berliner Produzentenduo Kitschkrieg.
2: Super schön. Ja, das halt einmal so anekdotisch von Freunden zu hören, aber dann auch zu sehen, wie Leute, die man gar nicht kennt, total was damit anfangen können. Und wir wussten ja auch, wie das Gefühl ist, ganz am Anfang, als der Song noch unser Song war, bevor er gehört ja jetzt nicht mehr uns, sondern der Welt, so wie sich das angefühlt hat. Also es ist schön.
1: Ja, und viele wollen jetzt sogar Deutsch lernen. Christoph Erkes findet das alles gerade total wild.
3: Wenn man Musik macht, Musik produziert und so, das ist halt geil zu erfahren, dass diese Emotion, die in etwas drinsteckt, so über eine Sprachbarriere hinausgehen kann. Die können ja genug andere Lieder hören, aber entscheiden sich für dieses, weil sie anscheinend was fühlen dabei. Das ist schon schön für unseren Job, so, ne? Dass das so, ist mal wieder so eine Bestätigung, dass gute Musik und gute Lieder finden ihren Weg. Man weiß nicht wo und wann, aber sie finden eigentlich immer ihren Weg, so.
0: Ja, der Hype um gut genug oder halt du bist gut genug geht weiter. Memes, Fanversionen, neue Bedeutungen entstehen im Sekundentakt. Wie sieht's denn aus bei euch? Nervt es euch schon oder findet ihr die Nummer gut genug? Ihr stimmt ab auf Facebook und Instagram in unseren Stories. Schickt uns auch gern eure Meinung durch per WhatsApp-Sprachnachricht an 09281 880880. Und für alle, die das Lied vielleicht auch noch nicht gehört haben, jetzt gibt's den Ohrwurm hier bei Radio Euroherz.
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0: bei New York gegen Titelverteidiger Argentinien mit 1:0. Den Siegtreffer schoss Ferran Torres erst in der Verlängerung. Thomas Bremser aus der Sportredaktion, ein verdienter Sieg, oder?
1: Absolut verdient. Ich habe, glaube ich, kaum ein Spiel gesehen als neutraler Fußballfan, bei dem ich mich so sehr gefreut habe. Spanien hoch überlegen. Der erste Torschuss der Argentinier, Achtung, in der 120. Minute. Nicht zu sehen, außer Foulspiele, Nicklichkeiten und Provokationen, selbst noch nach Spielende. Auch Fußballfan und Sänger Robbie Williams sah das so bei Magenta TV.
2: It was just Spain. Argentina really didn't turn up.
1: Es hat nur Spanien gespielt, Argentinien ist gar nicht aufgetaucht, sagt er.
0: Ja, für Messi war es ja das letzte Mal im Nationaltrikot. Wie hat er denn auf die Niederlage reagiert und wie haben die Spanier gefeiert?
1: Ja, Messi lag erst am Boden, in sich gekehrt. Nach der Siegerehrung stand er dann weinend vor der Fankurve, von der er gefeiert wurde. Das waren hochemotionale Bilder. Es war nicht Messis Spiel. Er hat seine Mannschaft bis ins Finale gebracht, hatte da aber kaum Ballkontakte. Kein Titel für Messi, Torschützenkönig wurde Kylian Mbappé. Nach dem Spiel hat Messi noch lange Lamine Yamal umarmt. Dem jungen Spanier gehört die Fußball-Zukunft. Und er hat mit seinem Team ausgiebig gefeiert, zum großen Abschlussfeuerwerk und dem goldenen Konfetti. Hat jeder den WM-Pokal geküsst.
0: Es ist ja auch das erste Spiel gewesen, zu dem US-Präsident Donald Trump gekommen ist. Was war da seine Rolle?
1: Ja, Donald Trump liebt große Auftritte. Das war nicht anders bei diesem Finale. Mit dem Helikopter kam er ins Stadion, saß dann während des Spiels zwischen Frau Melania und FIFA-Boss Infantino in der Loge hinter einer Glasscheibe. Mhm. Bei der Siegerehrung hat er dann auf sich warten lassen, wurde ausgepfiffen von den Fans, hängte den Spieler

0: dann die Medaillen um und übergab den WM-Pokal. Und dann der Moment, der so typisch ist für Trump. Er wollte nämlich gar nicht mehr gehen, wollte unbedingt mit aufs Siegerfoto und musste quasi bedrängt werden, endlich den Platz frei zu machen für die Sieger des Abends.
1: Okay. Dankeschön, Thomas. Übrigens auch eine coole Halbzeitshow, wie ich finde. Madonna, Robbie Williams, Justin Bieber, BTS, Coldplay und. Ja, also Spanien, Fußballweltmeister 2026 und dazu herzlichen Glückwunsch.

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2: Mit Julia Krause. Die Automobilbranche befürchtet gerade einen nie dagewesenen Stellenabbau. Experten schätzen, dass im VW-Konzern hunderttausende Stellen wegfallen könnten. Auch Oberfranken ist in den vergangenen 7 Jahren übermäßig vom Stellenabbau in der Industrie betroffen. Die Zahl der Beschäftigten ist um mehr als 15.000 zurückgegangen, schreibt die Industrie- und Handelskammer für Oberfranken Bayreuth. Wie sich der Industriestandort Deutschland aufstellen muss, um die Abwärtsspirale zu stoppen, darüber spricht heute Professor Dr. Stefan Kohlew beim Bildungszentrum der IHK in Hof. Er ist Leiter des Ludwig-Erhard-Forums für Wirtschaft und Gesellschaft. Seine Forderung: Politik und Gesellschaft brauchen einen Mentalitätswechsel. Er spricht sich dafür aus, den Kräften des Marktes zu vertrauen und sich auf die Prinzipien der sozialen Marktwirtschaft zurückzubesinnen. Der Impulsvortrag startet um 18.30 Uhr. Seit 2007 gibt es in Naila das Stadtumbaumanagement. Die Fördermöglichkeit steht auch Privatpersonen zur Verfügung. Der Stadtrat hat in seiner jüngsten Sitzung deshalb das bestehende Sanierungsgebiet aktualisiert. Nailas Bürgermeister Paul Bernhard Wagner:
3: Wir haben beispielsweise die Turnhalle der FT mit aufgenommen in das Sanierungsgebiet. Wir haben die alte Schuhfabrik mit aufgenommen und haben so die Möglichkeit für uns, aber auch für private Investoren, dort entsprechend Entwicklungen vorzunehmen.
2: An anderen Stellen wurde das Sanierungsgebiet wieder verkleinert. So ist das Bahnhofsgebäude fertig saniert und damit nicht mehr enthalten. Auch einige Projekte entlang der Selbitztalstraße konnten abgeschlossen werden, so Wagner. 2 junge Wiesenfestbesucher haben in Schwarzenbach an der Saale ordentlich über den Durst getrunken und rumgepöbelt. Am Freitagabend war zunächst ein 20-Jähriger negativ aufgefallen. Die Security hat ihn vom Festplatz geworfen. Dabei hat der junge Mann allerdings noch einen Mitarbeiter in den Unterarm gebissen. Die Bundespolizei hat ihn und einen 17-Jährigen schließlich am Bahnhof gefunden. Der war ebenfalls aggressiv und wollte einem der Beamten einen Kopfstoß geben und hat herumgespuckt. Die Beamten haben den betrunkenen Jugendlichen gefesselt. Mit Bedrohungen und Gespucke ging es für ihn in den Streifenwagen und später zu seiner Mutter. Die beiden Jungs müssen jetzt mit Anzeigen rechnen. 2 Polizisten wurden bei dem Gerangel leicht verletzt. Einer musste an dem Abend seinen Dienst beenden.
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2: Der neue britische Premier Burnham hat nach seiner Ernennung durch König Charles die größten Veränderungen der letzten 40 Jahre angekündigt. Allen voran wolle er die Obdachlosigkeit im Land beenden, sagte der 56-Jährige in einer kurzen Rede. Urteil im Prozess um einen Axtangriff in einem ICE. Der Angeklagte bleibt in der Psychiatrie. Das hat das Landgericht Regensburg entschieden. Der 21-Jährige gilt wegen einer Schizophrenie als schuldunfähig. 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
4: Bis zum Abend bleibt es in Hochfranken beim Sonne-Wolken-Mix. Dazu gibt es recht flotten Wind bei nur 16 bis 18 Grad. In der oft sternklaren Nacht kühlt es dann massiv ab auf Frühwerte um 9 Grad. Morgen haben wir auch wieder Sonne und lockere Wolken bei rund 19 Grad. Ähnlich geht es von Mittwoch bis Freitag weiter mit mal mehr, mal weniger Sonne zwischen den Wolken. Und es bleibt ein bisschen eingebremst, sommerlich mit 20 bis 22 Grad. Aus der Radio Euroherz, Wetterredaktion Christian Kühn.
5: Kurz nach 4:30 der Euroherz-Service. Die schnellsten Verkehrsinfos von hier mit der A9 Richtung Nürnberg zwischen Marktschorgast und dem Dreieck Bayreuth-Kulmbach. 5 Kilometer stockender Verkehr. Plant ihr bitte ungefähr 10 Minuten länger ein. A9 Richtung Berlin zwischen der Brücke der Deutschen Einheit.

0: Und Bad Lobenstein. Aufpassen bitte, hier ein defektes Fahrzeug auf dem Standstreifen. Der rechte Fahrstreifen ist gesperrt. Und A72 in Richtung Hof zwischen Hoftöpen und dem Dreieck Bayerisches Vogtland. 1 Kilometer Stau. Auch hier braucht ihr ein paar Minuten länger. Blitze habe ich keine für euch. Wenn ihr was entdeckt, sagt Bescheid. 09281 880 880. Einfach eine WhatsApp durchschicken oder anrufen. Danke euch.
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0: Julia Großmann für euch im Studio. Ihr hört den Feierabendstarter. Wenn ihr an Sport denkt, geht's euch vielleicht wie mir. Ich denke dann natürlich an so Sachen wie Joggen oder Boxen, Fußball, ja, Motorsport auch. Solche Sachen eben. Aber auch Schach gehört dazu. Und es gehört auch zu den populärsten Brettspielen weltweit. Heute ist der internationale Tag des Schachs. Ich habe absolut keinen Plan, wie Schach funktioniert. David Günther aus Bindlach dafür umso mehr und das mit nur 9 Jahren. Denn seine Leidenschaft, die ist auch noch Blitzschach. Das heißt, das ist eine extrem schnelle Variante. Und da hat er es schon zum oberfränkischen Meister geschafft. Meine Kollegin Steffi Kolbe-Becker hat ihn besucht und mal gefragt, ob er sich an seine erste Partie erinnern kann.
1: Das war gegen meinen Trainer. Da gibt's so Schulschach und da trainiert man das halt dann. Da habe ich in der 2. Klasse angefangen. Da habe ich dann halt mal gegen den Trainer dort gespielt.
2: Und was fasziniert dich so am Schach? Also ich kann auch Schach spielen. Ich weiß theoretisch, wie die Figuren gehen müssen, aber richtig spielen kann ich zum Beispiel nicht.
1: Ich mag das, weil man macht da knifflige Aufgaben.
2: Welche Fähigkeit braucht man denn besondere für Schach?
1: Sportlichkeit, nicht so nervös sein vor den Spielen und einfach, auch wenn man jetzt gegen eigentlich einen besseren spielt, einfach auf sich losspielen.
2: Also man muss sich schon konzentrieren, aber einfach nicht nervös werden. Das ist ein guter Tipp. Wie viel übst du denn dafür, dass du so gut bist?
1: Also ich übe meistens 3-mal pro Woche. Einmal im Verein, einmal privat. Und dann noch in der Schule halt.
2: Und deine besondere Disziplin ist das Blitzschach. Wie bist du denn dazu gekommen, zu diesem Blitzschach?
1: Mein Vater hat so eine App. Dort spiele ich halt manchmal drauf Schach frühs. Dann gibt es dort so verschiedene Zeiteinheiten. Zum Beispiel 3+2. Das sind 3 Minuten am Anfang und 2 Sekunden für jeden Zug dazu. Und das spiele ich dann halt meistens und das nennt man dann Blitzen.
2: Wie lang dauert es so ein Spiel insgesamt, so ein Blitzschachspiel?
1: Meistens dauert es so ungefähr 10 Minuten.
2: Und was war deine schnellste Partie?
1: Ungefähr 3 Minuten.
2: Das ist schnell. Wie bist du überhaupt zum Schachspielen gekommen?
1: Einmal an Weihnachten. Mein Vater hat mit meinem großen Bruder, hat er dann halt Schach gespielt. Dann habe ich gefragt, was es ist. Dann haben die gesagt, das ist Schach und dann wollte ich das halt gleich lernen.
0: Krass. Also mit 9 Jahren schon so eine Leidenschaft fürs Schachspielen. Da steht der Profikarriere nichts mehr im Weg.

0: Neue Woche und wir wissen seit gestern, Spanien ist neuer Weltmeister dieser XXXXXL-Veranstaltung. Herzlichen Glückwunsch. Ja, und ansonsten schauen wir doch mal, was wir ohne Fußball in dieser Woche auch noch anstellen können. Andi Eller, bitteschön.
1: Es ist die vorletzte Schulwoche, der Countdown zu den Sommerferien läuft und heute haben wir was für alle Nachteulen, denn es ist Tag des Mondes in den USA. Und von dem kommt ja der eine oder andere da drüben, glaube ich.
2: It's so sad, darling, it's so sad.
1: Dann bleiben wir auch gleich über dem großen Teich, denn morgen am Dienstag ist ein Festtag für Kardiologen. Am Tag des Junkfood in den USA. Am Mittwoch freuen sich alle Menschen, die da oben die grauen Zellen so ein bisschen täglich benutzen. Am Tag des Gehirns.
3: Vom Bücherlesen drin, also findest du viele Schlauheiten.
1: Es nutzen aber leider nicht alle.
4: Kann es sein, dass du dumm bist oder sowas?
1: Und dann ist es am Donnerstag endlich soweit. Dritte Staffel von Kaulitz und Kaulitz startet auf Netflix. Gleichzeitig starten wir rein in die heißeste Zeit des Jahres. Bis zum 23. August sind nämlich die Hundstage. Und ab Samstag gibt's großes Kino. Theater. Also ein Riesending in Bayreuth. Da starten nämlich die Bayreuther Festspiele. Und dann kommt auch wieder das Who is Who in die Wagnerstadt.
5: Was? Du willst noch mehr Fame?
1: In diesem Sinn,
6: ich glaube, fertig.
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9: Ich bin Joshua Heise. Zur Miete wohnen ist in Deutschland wieder teurer geworden. Laut Institut der Deutschen Wirtschaft verlangten die Vermieter im zweiten Quartal bundesweit 4% mehr als im Vorjahreszeitraum. Extrem verteuert haben sich die Mieten demnach in Köln und Hamburg mit rund 8 bzw. 6%, während sie in Stuttgart und Berlin um rund 1% stiegen. Die Bundesregierung hat der Opfer des missglückten Hitler-Attentats vor 82 Jahren gedacht. Bildungsministerin Prien sagte, der Widerstand erinnere daran, dass Demokratie von Menschen lebe, die bereit seien, Verantwortung zu übernehmen. Am 20. Juli 1944 hatte eine Gruppe um Graf von Stauffenberg versucht, Hitler mit einer Bombe zu töten. Der Versuch misslang und die Verschwörer wurden noch in derselben Nacht erschossen. Die Generalstaatsanwaltschaft München hat einen 15-Jährigen aus dem Landkreis Augsburg wegen Terrorverdachts angeklagt. Sie wirft dem Teenager vor, IS-Sympathisant zu sein und einen Anschlag auf eine Synagoge geplant zu haben. Zudem soll er Sprengstoff gehortet und Ende Oktober eine selbstgebaute Kugelbombe gezündet haben. Er sitzt in Untersuchungshaft. Sein Verteidiger weist die Anschlagspläne zurück. Mit einem 10-Jahres-Plan will der neue britische Premier Burnham seinem Land mehr Luft zum Atmen geben. Das hat der 56-Jährige bei seiner Antrittsrede vor 10 Downing Street verkündet. Eins seiner Ziele? Die Obdachlosigkeit beenden. Außerdem will Burnham die politische Macht dezentralisieren, also weniger Regulierung aus London und mehr Selbstkontrolle für den Rest des Vereinigten Königreichs. Die Zahl der Kriegsdienstverweigerer nimmt zu. Es gibt aber auch immer mehr Menschen in Deutschland, die ihre Kriegsdienstverweigerung widerrufen und sagen, sie wären jetzt doch bereit für die Bundeswehr. Laut Bundesamt für Familie und zivilgesellschaftliche Aufgaben gab es im ersten Halbjahr gut 400 Widerrufe. Hochgerechnet auf das Gesamtjahr ist mit einem Rekord zu rechnen.
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10: Mit Julia Krause. Wegen Blaualgen hat das Landratsamt Wunsiedel jetzt eine Badewarnung für den Weißenstädter See herausgegeben. Ihr erkennt die Blaualgen an grünbraunen Schlieren oder Matten auf der Wasseroberfläche im Uferbereich. Wichtig, eine Badewarnung ist kein Badeverbot. Ihr könnt also eigenverantwortlich weiter in den Weißenstädter See. Ihr solltet aber zum Beispiel darauf achten, nicht durch die Blaualgenschlieren zu schwimmen oder blaualgenhaltiges Wasser zu verschlucken. In Schwarzenbach an der Saale geht heute das Wiesenfest zu Ende. Am Wochenende hatten zwei Jugendliche auf dem Festplatz für Aufregung gesorgt. Ein 20-Jähriger hat einem Security-Mitarbeiter in den Unterarm gebissen, weil der ihn vom Gelände geschmissen hat. Am Oberkotzauer Bahnhof hat dann auch ein 17-Jähriger Beamte der Bundespolizei beleidigt und bespuckt. Zwei Polizisten sind bei dem Gerangel leicht verletzt worden. Einer musste an dem Abend seinen Dienst beenden. 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
0: Hochmoritz und Nordseeluft machen es bei uns in Hochfranken eher leicht wechselhaft mit Sonne und Wolken. Recht windig ist es bei höchstens 16 bis 18 Grad und in der Nacht eher sternklar.

Und dann wird es richtig frisch. Mit Tiefstwerten um 9 Grad. Morgen gibt es auch Sonne und lockere Wolkenfelder bei etwa 19 Grad. Und auch von Mittwoch bis Freitag scheint mal mehr, mal weniger die Sonne, unterbrochen hin und wieder von ein paar harmlosen Wolken. Die Temperaturen bleiben eher

0: Außerdem A9 Richtung Berlin zwischen der Brücke der Deutschen Einheit und Bad Lobenstein. Ein defektes Fahrzeug auf dem Standstreifen. Der rechte Fahrstreifen ist gesperrt. Und A72 in Richtung Hof zwischen Hof Töpen und dem Dreieck Bayerisches Vogtland. 1 Kilometer stockender Verkehr. Auch hier bitte ein bisschen Geduld mitbringen. Einen Blitzer habe ich jetzt auch wieder für euch in Marktredwitz, Lorenz-Reuter Straße bei der Ceramtec. Und wenn ihr noch was entdeckt, Stausblitzer oder Verkehrsstörungen, einfach eine WhatsApp durchschicken oder anrufen 09 281 880 880. Dankeschön und eine gute Fahrt euch.
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0: Und Thomas und ich, wir haben eine neue Montagsfrage für euch. Wir wollen heute wissen, was haltet ihr denn von diesem viralen Hit?
2: Du bist gut genug. Du bist gut genug.
0: Ja, ihr könnt abstimmen bei uns auf Instagram und Facebook und uiuiui, also ihr seid nicht so die Fans des Songs, habe ich das Gefühl, zumindest nach bisherigem Stand. 71% bei Instagram und 85% bei Facebook sagen, na, der Song nervt. Ja, wo sind denn die Fans des Songs? Meldet euch doch gern bei uns, redet gern mit 09 281 880 880.

0: Die neue Montagsfrage. 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
1: Vielleicht habt ihr schon mal gehört, du bist gut genug.
2: Och, das war so ähnlich. Schön,
1: ja, aber das ist zu tief, ne? Ist eigentlich höher. Der Song jedenfalls des Berliner Produzentenduos Kitschkrieg mischt in diesem Sommer wahrlich das Netz auf.
2: Ja, das Internet ist voll von neuen Versionen des ursprünglichen Songs und die ganze Welt singt, vermeintlich deutsch zumindest. Ja. Mittlerweile erreichte der Song Platz 3 der aktuell am häufigsten genutzten Sounds auf TikTok und er kam Mitte Juli auf über 3,3 Millionen Videos, die den Originalsong verwenden, selbst gesungene Coverversionen nicht mitgezählt.
1: Ja,
2: übrigens.
1: Das ist ganz ordentlich. In den deutschen Charts kletterte die Nummer an die Spitze, ins rote Mitte Juni sogar Taylor Swift. Und auch in den US-Billboard-Charts hat der Titel auf Platz 124 geschafft. Krass. Laut Sony Music ist damit erstmals in diesem Jahrtausend wieder ein deutschsprachiges Lied in diesen Charts vertreten.
2: Ja, wie kommt denn der Song bei euch an? Wir haben unseren Reporter Jermaine Abrams losgeschickt.
3: Jeder kennt das neue Hip-Hop-Lied von Kitschkrieg featuring Blumengarten und der Rapperin Shirin David. Manche mögen es, manche nicht. Wie sieht's denn bei dir aus? Findest du dieses Lied genial oder eher meh?
4: Eigentlich nur nervig.
3: Warum?
4: Wird überspielt. Also, Message ist eigentlich gut, aber nee, eher nicht.
3: Ich spiel einfach mal das Lied ab hier.
5: Nee, komm, bam, bam, bam, bam. Nee, das ist nix. Ist nix für mich.
6: Mein Urenkel, wenn das hören, der dann noch tanzen.
3: Prägt sich jetzt langsam ein, oder?
5: Ja. Ja gut, das, man kann es unterschiedlich definieren. Ne? Du bist gut genug. Was meint er denn jetzt damit? Wer ist denn gut genug?
3: Also, das ist philosophisch schon.
5: Ja, ich meine, es ist ja, das

0: Lied sagt es ja aus, ne?
1: Also ich kenne halt die 5 Sekunden von TikTok und die sind halt scheiße genug. Das reicht mir.
2: Ich finde es ganz cool.
3: Du bist gut genug.
4: Ist okay.
3: Du bist gut genug.
4: Also es ist nicht mein Musikgeschmack. Leider wirklich gar nicht.
3: Du bist gut genug.
5: Das ist echt süß, ja. Aber es zeigt vor allem eins, manchmal reicht ein Satz, der hängen bleibt. Und das ist ganz egal, ob er als du bist gut genug ankommt oder eben als du bist gut genug.
6: Ja, was super. Haltet ihr von dem Song? Seid ihr ähnlich drauf, wie die Damen und Herren, die Jermaine erwischt hat? Stimmt ab auf Facebook und Instagram in unseren Stories. Schickt uns gerne auch WhatsApp-Sprachnachrichten an die 09281 880. 88.0.
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0: 16.22 Uhr, euch einen schönen entspannten Nachmittag. Der Feierabendstarter hier. Und wir kommen von einem viralen Song mit Du bist gut genug zu einem ganz anderen viralen Song und einer Melodie, die seit mittlerweile 14 Jahren wirklich immer wieder durch die Charts geistert. Erstmals 2012 in einer 7 Minuten langen Clubnummer eines australischen Produzenten. Da singt mittendrin immer wieder eine Frauenstimme so ein paar Zeilen. Ja, und diese Zeilen hat sich auch die Sängerin Leonie im vergangenen Jahr für einen ihrer Hits ausgeliehen.
1: Denn

Ja, und zwischen diesen beiden Versionen ist noch eine weitere Variante des Songs In My Mind entstanden. Da steckten die beiden DJs und Produzenten Dinoro und Gigi D'Agostino dahinter. Und diese Variante hat es heute vor 8 Jahren auch bis an die Spitze der deutschen Charts geschafft. Für euch jetzt hier auf der besten Playlist für die Region Dinoro und Gigi D'Agostino mit In My Mind.

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7: Mit Julia Krause. Solche Meldungen sind in der Region keine Seltenheit im Sommer. Das Landratsamt Wunsiedel hat eine Badewarnung für den Weißenstädter See herausgegeben. Grund sind Blaualgen. Die erkennt ihr an deutlich sichtbaren grünbraunen Schlieren oder Matten auf der Wasseroberfläche. Der Wind treibt sie oft im Uferbereich zusammen. Wichtig zu wissen, eine Badewarnung ist kein Badeverbot. Ihr dürft also weiter ins Wasser, solltet aber darauf achten, nicht durch die Blaualgen-Schlieren zu schwimmen oder blaualgenhaltiges Wasser zu schlucken. Besonders Kleinkinder sollten bei Blaualgen im Nichtschwimmerbereich nicht ins Wasser. Blaualgen können Gifte produzieren, die hautreizend wirken können. Beim Verschlucken größerer Mengen Wasser können außerdem Durchfall und Leber- und Nierenerkrankungen auftreten. Bisher ist es hauptsächlich eine Grünanlage, die mit der Kirche davor unter Denkmalschutz steht. Nach diesem Jahr soll es ein Treffpunkt für die Stadtteilbewohner, für Kinder und Jugendliche werden. Der Markuskirchplatz an der Markuskirche im Plauner Stadtteil Haselbrunn. Dabei will die Stadt wie bei vielen anderen Umbauprojekten im Stadtgebiet Fördermittel anzapfen. Die Kirchengemeinde hat sich zusammen mit dem Basketballclub Vogtland auch einen Street-Basketballplatz gewünscht. In Absprache mit dem Denkmalschutz ist das auch möglich. Vor dem Halbrund der Kirche wird ein multifunktionaler Platz für verschiedene Sportarten errichtet. Auch Feste können die Anwohner hier feiern. Neue Bäume, Sitzgelegenheiten und Ruhebereiche gehören ebenfalls dazu. Die Arbeiten laufen bereits und sollen bis Dezember dauern. Volksmusik ist nicht nur was für ältere Menschen. In Bayern gibt es verschiedene Projekte, die jüngeren Menschen in Bildungs- und Erziehungseinrichtungen Volksmusik als Kulturgut näher bringen. Und weil das Bestandteil der bayerischen Identität sein soll, fördert das Bayerische Heimatministerium solche Projekte. Jetzt haben 25 Projektträger Förderbescheide von Bayerns Heimatminister Albert Füracker überreicht bekommen. Darunter auch zwei Träger aus der Region. Im evangelischen Kinderhaus der Kreuzkirche in Hof bekommen Kinder zwischen 1 und 10 Jahren Volksmusikstunden. Bei der Erwachsenenhilfe der Diakonie Hochfranken in Hof gibt es generationenübergreifende Volksmusikkurse für Kleinkinder mit ihren Eltern oder Großeltern.
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7: Zur Miete wohnen ist in Deutschland wieder teurer geworden. Laut Institut der Deutschen Wirtschaft verlangten die Vermieter im zweiten Quartal bundesweit 4% mehr als im Vorjahreszeitraum. Die Bundesregierung hat der Opfer des missglückten Hitler-Attentats vor 82 Jahren gedacht. Bildungsministerin Prien sagte, der Widerstand erinnere daran, dass Demokratie von Menschen lebe, die bereit seien, Verantwortung zu übernehmen. 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
8: Bis zum Abend bleibt es in Hochfranken beim Sonne-Wolken-Mix. Dazu gibt es recht flotten Wind bei nur 16 bis 18 Grad. In der oft sternklaren Nacht kühlt es dann massiv ab auf Höhewerte um 9 Grad. Morgen haben wir auch wieder Sonne und lockere Wolken bei rund 19 Grad. Ähnlich geht es von Mittwoch bis Freitag weiter, mit mal mehr, mal weniger Sonne zwischen den Wolken. Und es bleibt ein bisschen eingebremst, sommerlich mit 20 bis 22 Grad. Aus der Radio Euroherz, Wetterredaktion Christian Kühn.
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0: Mit der A9 Richtung Nürnberg zwischen Markt Czorgast und dem Dreieck Bayreuth-Kulmbach. 7 Kilometer stockender Verkehr. Plant hier bitte eine Viertelstunde länger ein. A9 Richtung Berlin zwischen der Brücke der Deutschen Einheit und Bad Lobenstein. Ein defektes Fahrzeug steht auf dem Standstreifen. Der rechte Fahrstreifen ist gesperrt. Und A72 in Richtung Zwickau zwischen Treuen und Reichenbach. Hier wird aktuell eine Ölspur beseitigt. Deshalb kommt es zu Verkehrsbehinderungen. Auch da bitte gut aufpassen. Geblitzt wird in Marktredwitz in der Lorenz-Reuter Straße. Wenn ihr noch was seht, sagt Bescheid. 09281 880 880. Dankeschön.
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0: Entspannten Nachmittag euch, der Feierabendstarter hier bei Radio Euroherz. Und Spanien ist zum zweiten Mal Fußball-Weltmeister. España, jawohl, Sieg im WM-Finale bei New York gegen Titelverteidiger Argentinien mit 1:0. Den Siegtreffer schoss Ferran Torres erst in der Verlängerung. Thomas Bremser aus der Sportredaktion, das war ein spannendes Finale mit einer Premiere bei einer Fußballweltmeisterschaft. Es gab eine Halbzeitshow und schon vor dem Spiel traten Robbie Williams und Nicole Scherzinger auf. Hollywoodstar Tom Cruise hielt eine Rede. Ja, wie hast du denn dann die große Halbzeitshow erlebt, lieber Thomas?
1: Ja, ich habe mir da mehr versprochen. Die Show ging rund 12 Minuten, fing an mit Madonna, die in den Katakomben im Auto saß mit den Ex-Profis Ronaldo und Ronaldinho. Im Stadion sorgten dann BTS mit Dynamite und Shakira mit Die Die für Stimmung. Unpassend ruhig dann eine Ballade von Justin Bieber an der Gitarre. Miss Piggy und Kermit standen da auch plötzlich rum und Coldplay-Sänger Chris Martin mit einem Kinderchor. Alles unter dem Motto Liebe. 27 Minuten hat die Halbzeit gedauert, so lang wie noch nie.
0: Ja, obwohl ich fand die Halbzeitshow eigentlich schon ganz schön. Lass uns doch auch nochmal zum deutschen Team schauen. Weit gekommen sind sie ja leider nicht bei dieser WM, aber es gibt Neuigkeiten in Sachen Bundestrainer, richtig?
1: Ja, es ist so gut wie sicher jetzt. Die Fans können sich auf einen Bundestrainer Jürgen Klopp freuen. Der hat bei Magenta TV so gut wie grünes Licht gegeben.
2: Es ist nichts final und das ist ja nun mal so. Das ist, aber es sind also die Gespräche liefen und alles geht in die richtige Richtung.
1: Klopps Arbeitgeber Red Bull gibt ihn frei ohne Bedingungen. Jetzt müssen noch die DFB-Gremien zustimmen. Ich denke, spätestens Ende der Woche sollte der Deckel drauf sein. Das erste Spiel hat Klopp dann auch schon in gut 2 Monaten. Nations League in den Niederlanden.
0: Sehr cool. Vielen lieben Dank, Thomas. Ich denke, da werden sich viele Fußballfans drüber freuen. So, und nochmal herzlichen Glückwunsch an den Fußball-Weltmeister 2026 an Spanien. Oh, hey!

0: Der Tobi hier aus der Radio Eurerherz Morning Show.
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0: Wir feiern mit euch in Schwarzenbach an der Saale das Wiesenfest. Auch heute nochmal mit den Würzburm und heute Abend mit dem Feuerwerk. Und ihr wart schon am Wochenende richtig in Fahrt.
2: Wir sind aus Schwarzenbach. Mir ist die Rebecca. Das Highlight war definitiv heuer Breitner. Ich glaube, da sind viele auch der Meinung, das war richtig cool, die Party. Ja, ist richtig abgegangen, das richtig Stimmung.
3: Zieh dich aus dem Baby.
2: Richtig cooles Programm. Ich hoffe, das ist jetzt jedes Jahr so cool. Und wir gehen heute auf jeden Fall nochmal zum Abschluss.
0: Perfekt. Heute Abend im Festzelt gibt es wieder einen reservierten Tisch und Biermarken für euch. Und die Miriam wird heute Abend mit dabei sein.
4: Ich bin total überrascht und wir feiern schon das ganze Wochenende auf dem Wiesenfest. Und die Krönung ist heute natürlich der Gewinn. So kann der Montagmorgen ruhig öfters beginnen, wenn man so auf der Arbeit überrascht wird. Lieben Dank und liebe Grüße, eure Miriam Frank aus Schwarzenbach.
0: Und überall in der Region wünsche ich euch dann heute einen schönen Wiesenfestabschluss. Bis morgen.
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2: Ich bin Joshua Heise. Der neue britische Premier Burnham hat nach seiner Ernennung durch König Charles die größten Veränderungen der letzten 40 Jahre angekündigt. Allen voran wolle er die Obdachlosigkeit im Land beenden, sagte der 56-Jährige in einer kurzen Rede. Großbritannien müsse der Welt zeigen, dass es die Stabilität wiedererlangen könne. Burnham war bisher Bürgermeister von Manchester. Mit der Arbeitsunfähigkeitsbescheinigung ab Tag 1 will die Bundesregierung den Krankenstand in Deutschland verringern. Eine neue DAK-Auswertung zeigt jetzt, die Krankheitsausfälle gehen schon zurück. Demnach waren Erwerbstätige im ersten Halbjahr im Schnitt 9,6 Tage krankgeschrieben, ein Minus von 0,3 Tagen. Häufigster Grund waren psychische Erkrankungen. Ein Bahnmitarbeiter, der bei einer eskalierten Ticketkontrolle aus einem fahrenden Regionalzug gefallen ist, ist außer Lebensgefahr. Der 26-Jährige war am Freitagabend bei Tempo 120 aus dem Zug gestürzt. Der tatverdächtige Fahrgast ist auf freiem Fuß, weil das Amtsgericht Karlsruhe einen Haftbefehl abgelehnt hat. Die Staatsanwaltschaft prüft jetzt Beschwerde dagegen. In Spanien hat sich ein Waldbrand nordöstlich von Madrid dramatisch ausgeweitet. Inzwischen sind 26.000 Hektar verbrannt, doppelt so viel wie noch gestern. Rund 1.200 Menschen mussten ihre Häuser verlassen. Für morgen wird eine neue Hitzewelle mit bis zu 40 Grad erwartet, die Lage weiter verschärfen könnte. Auch in Frankreich sind hunderte Feuerwehrleute im Einsatz. Die Erdbeerernte in Deutschland war in diesem Jahr so schlecht wie seit 30 Jahren nicht mehr. Laut Statistischem Bundesamt wurden etwa 71.000 Tonnen geerntet, knapp 11% weniger als 2025. Noch weniger Erdbeeren gab es zuletzt 1995. Als Grund für den Rückgang werden immer kleinere Anbauflächen genannt.
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3: Mit Julia Krause. Wegen Blaualgen hat das Landratsamt Wunsiedel jetzt eine Badewarnung für den Weißenstädter See herausgegeben. Ihr erkennt die Blaualgen an grünbraunen Schlieren oder Matten auf der Wasseroberfläche im Uferbereich. Wichtig, eine Badewarnung ist kein Badeverbot. Ihr könnt also eigenverantwortlich weiter in den Weißenstädter See. Ihr solltet aber zum Beispiel darauf achten, nicht durch die Blaualgenschlieren zu schwimmen oder blaualgenhaltiges Wasser zu verschlucken. Zusammen mit der Kirchengemeinde möchte die Stadt Plauen den Platz vor der Markuskirche im Ortsteil Haselbrunn aufwerten. Vor dem Halbrund der Kirche soll ein multifunktionaler Platz für verschiedene Sportarten entstehen. Das ist auch mit Blick auf den Denkmalschutz möglich, heißt es aus dem Plauener Rathaus. Auf dem Markuskirchplatz sollen die Anwohner künftig auch Feste feiern können. Die Arbeiten sollen demnach bis Dezember abgeschlossen sein. 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
4: Hochmoritz und Nordseeluft machen es bei uns in Hochfranken eher leicht wechselhaft mit Sonne und Wolken. Recht windig ist es bei höchstens 16 bis 18 Grad und in der Nacht eher sternklar und dann wird es richtig frisch. Mit Tiefstwerten um 9 Grad. Morgen gibt es auch Sonne und lockere Wolkenfelder bei etwa 19 Grad. Auch von Mittwoch bis Freitag scheint mal mehr, mal weniger die Sonne, unterbrochen hin und wieder von ein paar harmlosen Wolken. Die Temperaturen bleiben eher sehr mäßig sommerlich mit 20 bis 22 Grad im Schnitt. Aus der Radio Euroherz Wetterredaktion Christian König.
5: Kurz nach 5 der Euroherz Service, die schnellsten Verkehrsinfos von hier mit der A9 Richtung Nürnberg. Zwischen Markt Czorgast und dem Dreieck Bayreuth-Kulmbach 6 Kilometer stockender Verkehr, plant hier eine Viertelstunde länger ein. A9 Richtung Berlin zwischen der Brücke der Deutschen Einheit und Bad Lobenstein immer noch ein defektes Fahrzeug auf dem Standstreifen. Der rechte Fahrstreifen ist gesperrt. Und A72 in Richtung Zwickau zwischen Treuen und Reichenbach. Hier wird eine Ölspur beseitigt. Es kommt zu Verkehrsbehinderungen. Geblitzt wird in Marktredwitz in der Lorenzreuther Straße. Und wenn ihr noch was entdeckt habt, sagt uns gern Bescheid. Einfach anrufen oder ihr schickt eine WhatsApp durch. 09 281 880 880. Dankeschön.
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1: Hallo zusammen, euch einen entspannten Montagnachmittag. Mir strahlt die Sonne ins Gesicht. Das ist richtig schön, tut gut und ich hoffe, ihr habt auch gute Laune. Wir starten jetzt rein in Richtung Feierabend mit der besten Playlist für die Region. Jetzt mit Billy Joel bei uns und Robin Schulz, Rita Ora mit I'll Be There.

0: 17.11 Uhr. Der Montag hier bei Radio Euroherz. Wenn ich an Sport denke, dann ja, an solche Sachen wie Joggen, Boxen vielleicht, Fußball, na klar, jetzt nach der WM, solche Sachen, ne? Aber auch Schach gehört dazu und es gehört auch zu den populärsten Brettspielen weltweit. Und heute ist der internationale Tag des Schachs. Ich habe absolut keinen Plan, wie es funktioniert. David Günther aus Bindlach dafür umso mehr und was ich noch beeindruckender finde, er ist nur 9 Jahre alt. Seine Leidenschaft ist übrigens Blitzschach. Das ist eine extrem schnelle Variante. Und da hat er es schon zum oberfränkischen Meister geschafft. Meine Kollegin Steffi Kolbe-Becker hat ihn besucht und mal nachgehakt, ob er sich an seine allererste Partie erinnern kann.
1: Das war gegen meinen Trainer. Da gibt's so Schulschach und da trainiert man das halt dann. Da habe ich in der 2. Klasse angefangen. Da habe ich dann halt mal gegen den Trainer dort gespielt.
2: Und was fasziniert dich so am Schach? Also ich kann auch Schach spielen. Ich weiß theoretisch, wie die Figuren gehen müssen, aber richtig spielen kann ich zum Beispiel nicht.
1: Ich mag das, weil man macht da knifflige Aufgaben.
2: Welche Fähigkeit braucht man denn besondere für Schach?
1: Sportlichkeit, nicht so nervös sein vor den Spielen und einfach, auch wenn man jetzt gegen eigentlich nicht einen besseren spielt, einfach auf sich losspielen.
2: Also man muss sich schon konzentrieren, aber einfach nicht nervös werden. Das ist ein guter Tipp. Wie viel übst du denn dafür, dass du so gut bist?
1: Also ich übe meistens 3-mal pro Woche. Einmal im Verein, einmal privat. Und dann noch in der Schule halt.
2: Und deine besondere Disziplin ist das Blitzschach. Wie bist du denn dazu gekommen, zu diesem Blitzschach?
1: Mein Vater hat so eine App. Dort spiele ich halt manchmal drauf Schach frühs. Dann gibt's dort so verschiedene Zeiteinheiten. Zum Beispiel 3+2. Das sind 3 Minuten am Anfang und 2 Sekunden für jeden Zug dazu. Und das spiele ich dann halt meistens und das nennt man dann Blitzen.
2: Wie lang dauert es so ein Spiel insgesamt, so ein Blitzschachspiel?
1: Dauert es so ungefähr 10 Minuten.
2: Und was war deine schnellste Partie?
1: Ungefähr 3 Minuten.
2: Das ist schnell. Wie bist du überhaupt zum Schachspielen gekommen?
1: Einmal an Weihnachten. Mein Vater hat mit meinem großen Bruder, hat er dann halt Schach gespielt. Dann habe ich gefragt, was es ist. Dann haben die gesagt, das ist Schach und dann wollte ich das halt gleich lernen.
0: Also mit 9 Jahren schon so eine Leidenschaft fürs Schachspielen. Chapeau. Also da steht der Profikarriere nichts mehr im Weg.

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1: 20. Juli 1976. Harpo ist mit Horoscope neu in den Charts. Harpo ist die Abkürzung seines bürgerlichen Namens Jan Harpo Thorsten Svensson. Außerdem aber auch eine Hommage an sein großes Vorbild, den amerikanischen Komiker Harpo Marx. Bekannt wird Harpo mit dem Song Movie Star. Später ist er dann aber auch mit Horoscope erfolgreich. In den deutschen Singlecharts erreicht er Platz 3, bleibt 14 Wochen in den Top 10 und insgesamt 26 Wochen gelistet mit Horoscope. Harpo ist bei seinen Auftritten nicht zu verwechseln. Er trägt einen Gehstock mit Fahrradklingel bei sich. Außerdem tritt er barfuß auf und trägt immer eine Sonnenbrille. Die Sonnenbrille vielleicht auch aus einem einfachen Grund, denn 1980 hat er einen Reitunfall und ist seitdem auf dem rechten Auge blind. Horoscope ist ein fantastischer Song, der entspannte Laune macht und uns im Gedenken immer wieder zurückbringt in die 70er.

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3: Mit Julia Krause. Die Automobilbranche befürchtet gerade einen nie dagewesenen Stellenabbau. Experten schätzen, dass im VW-Konzern hunderttausende Stellen wegfallen könnten. Auch Oberfranken ist in den vergangenen 7 Jahren übermäßig vom Stellenabbau in der Industrie betroffen. Die Zahl der Beschäftigten ist um mehr als 15.000 zurückgegangen, schreibt die Industrie- und Handelskammer für Oberfranken Bayreuth. Wie sich der Industriestandort Deutschland aufstellen muss, um die Abwärtsspirale zu stoppen, darüber spricht heute Professor Dr. Stefan Kohleff beim Bildungszentrum der IHK in Hof. Er ist Leiter des Ludwig-Erhard-Forums für Wirtschaft und Gesellschaft. Seine Forderung: Politik und Gesellschaft brauchen einen Mentalitätswechsel. Er spricht sich dafür aus, den Kräften des Marktes zu vertrauen und sich auf die Prinzipien der sozialen Marktwirtschaft zurückzubesinnen. Der Impulsvortrag startet in einer Stunde. Bei schweren Unwettern, Großbränden oder Hochwasser sollen sie die Menschen im Vogtlandkreis schnell und flächendeckend warnen. Sirenen auf Gebäudedächern oder Teleskopmasten. Das Sirenennetz im Vogtland wächst weiter. Zuletzt hat die JF-Herbert-Grundschule in Plauen eine neue elektronische Sirene aufs Dach bekommen. Über die sind auch Sprachdurchsagen möglich. Im Laufe dieser Woche sollen 2 weitere Sirenen in der Gemeinde Pöhl dazukommen. Der Vogtlandkreis plant, im laufenden Jahr weitere 25 Sirenenanlagen zu modernisieren. Nach Abschluss aller Einzelmaßnahmen werden im Vogtlandkreis dann insgesamt 113 elektronische Sirenen und 198 Motorsirenen in Betrieb sein, heißt es in einer Mitteilung. Unterschiedliche Kulturen zusammenbringen, Begegnungen und Austausch schaffen. Dafür gibt es die interkulturellen Wochen in Hof. Die starten Ende September. Schon jetzt können sich Vereine, Initiativen und Einrichtungen mit ihren Projekten dafür anmelden. Das können zum Beispiel Feste sein, Podiumsdiskussionen, Film- und Bildungsangebote oder Nachbarschaftsaktionen, schreibt die Stadt Hof in einer Mitteilung. Anmelden könnt ihr euch bis einschließlich heute online. Die Kontaktdaten stehen auf euroherz.de.
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3: Der neue britische Premier Burnham hat nach seiner Ernennung durch König Charles die größten Veränderungen der letzten 40 Jahre angekündigt. Allen voran wolle er die Obdachlosigkeit im Land beenden, sagte der 56-Jährige in einer kurzen Rede. Mit der Arbeitsunfähigkeitsbescheinigung ab Tag 1 will die Bundesregierung den Krankenstand in Deutschland verringern. Eine neue DAK-Auswertung zeigt jetzt, die Krankheitsausfälle gehen eh schon zurück. Demnach waren Erwerbstätige im ersten Halbjahr im Schnitt 9,6 Tage krankgeschrieben, ein Minus von 0,3 Tagen. 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
4: Bis zum Abend bleibt es in Hochfranken beim Sonne-Wolken-Mix. Dazu gibt es recht flotten Wind bei nur 16 bis 18 Grad. In der oft sternklaren Nacht kühlt es dann massiv ab auf Frühwerte um 9 Grad. Morgen haben wir auch wieder Sonne und lockere Wolken bei rund 19 Grad. Ähnlich geht es von Mittwoch bis Freitag weiter mit mal mehr, mal weniger Sonne zwischen den Wolken. Und es bleibt ein bisschen eingebremst, sommerlich mit 20 bis 22 Grad. Aus der Radio Euroherz, Wetterredaktion Christian Kühn.
5: Kurz nach 17:30 der Euroherz-Service, die schnellsten Verkehrsinfos von hier. Immer noch bitte Vorsicht auf der A9 Richtung Nürnberg zwischen Markt Czorgast und dem Dreieck Bayreuth-Kulmbach. 4 Kilometer stockender Verkehr. Und auch A9 Richtung Berlin, immer noch zwischen der Brücke der Deutschen Einheit und Bad Lobenstein. Gefahr durch ein defektes Fahrzeug auf dem Standstreifen. Der rechte Fahrstreifen ist gesperrt. Und A72 noch bei uns hier Richtung Zwickau auf dem Plan. Zwischen Treuen und Reichenbach eine Ölspur, die aktuell beseitigt wird. Dadurch kommt es zu Verkehrsbehinderungen. Geblitzt wird in Marktredwitz in der Lorenzreuther Straße. Und wenn ihr noch was seht, dann sagt uns gern Bescheid. Einfach mit einer fixen WhatsApp an 09 281 880 880. Dankeschön.

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2: Eigentlich ist es nur eine einfache deutsche Textzeile, doch gerade diese vier Wörter gehen gerade um die Welt. Du bist gut genug. Der Song von Kitschkrieg, Blumengarten und Shirin David entwickelt sich im Sommer 2026 zum internationalen Viral-Hit.
3: Ja, auf TikTok und Instagram wird der Refrain millionenfach geteilt. Internationale Stars wie Lizzo, Wiz Khalifa, BTS oder Ellie Goulding, die greifen den Trend auch auf. In Deutschland hat der Song sogar Taylor Swift von Platz 1 der Singlecharts verdrängt.
2: Wahnsinn. Das Bemerkenswerte, viele Fans außerhalb des deutschsprachigen Raums verstehen den Text gar nicht. Trotzdem lieben sie den Song. In den USA wurde so aus Du bist gut genug beispielsweise Du bist gut Kanu, während Fans in Norwegen Norge Skarte Mål, also Norwegen hat ein Tor geschossen, raushören.
3: Wir haben uns bei euch mal umgehört, was ihr von diesem Internet-Hype haltet.
4: Absolut scheiße. Totes Lied. Einfach totes Lied. Mag es nicht.
5: Ja, sehr interessant. Das ist, glaube ich, sehr im Trend momentan, vor allem so TikTok. Aber es ist jetzt nicht so mein Musikgeschmack.
6: Einigermaßen gut. Der Part von ihm ist cool, aber Shirin David hat ein bisschen reingekackt.
7: Ja, ich habe auch nicht die ganze Lied gehört, aber ich habe nur diese Du bist gut genug gehört, aber es ist okay. Halt, es ist so eine TikTok-Trend.
8: Es ist zu überbewertet.
7: Ja, würde ich auch sagen.
2: Die Botschaft hinter dem Song fasst Christoph Erkes von Kitschkrieg so zusammen.
9: Ja, ist egal, was die Welt hier sagt. Du bist gut genug. Also einfach so eine ganz vereinfachte Form der Selbstbestätigung, Selbstliebe, ziemlich auf den Punkt gebracht mit so ganz einfachen Wörtern. Ist eine komplexe und oft sehr schwierige Veranstaltung, das Leben. Und dann so eine einfache Message ab und zu kriegen und zu hören, das merkt man, dass das mit den Leuten connectet und dass das vielen gut tut.
3: Ja, du musst nicht jedes Wort verstehen, um etwas zu mögen. Oft reichen ein Gefühl, eine Melodie oder ein besonderer Moment, um Menschen auf der ganzen Welt zu verbinden.
2: Jetzt ist eure Meinung gefragt. Stimmt ab auf Facebook und Instagram. Was haltet ihr von Du bist gut genug? Schickt uns eure Meinung gerne noch durch als WhatsApp-Sprachnachricht an die 09281 880 880.
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Julia Großmann für euch im Studio und damit ist der Montag auch geschafft. Ich wünsche euch einen fantastischen Feierabend. Genießt ihn und wir hören uns am Mittwoch wieder hier im Feierabendstarter. Morgen übernimmt Thomas die Sendung, denn ich darf morgen beim Zolldoch die nächsten Gewinner glücklich

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16: Ich bin Florian Klaus. Andy Burnham ist neuer Premierminister des Vereinigten Königreichs. König Charles hat den Chef der sozialdemokratischen Labour-Partei mit der Regierungsbildung beauftragt.

0: Philipp Detlefs berichtet aus London.
1: Andy Burnham gilt als neue Hoffnung der Labour-Partei. Der frühere Bürgermeister von Manchester soll 2 Jahre nach dem Wahlsieg von Vorgänger Starmer die politische Wende schaffen. Auf den neuen Premier warten viele Probleme. Eine schwache Wirtschaft, Wohnungsnot, hohe Energiekosten und wachsende soziale Ungleichheit. Burnham kündigte mehr staatlichen Einfluss bei Wasser, Energie, Wohnungsbau und Nahverkehr an und versprach, die politische Macht stärker auf die Regionen zu verteilen.
0: Der Bahnmitarbeiter, der nach einer Auseinandersetzung mit einem Fahrgast aus einem Zug gestürzt ist, ist außer Lebensgefahr. Das hat die Staatsanwaltschaft mitgeteilt. Sie prüft gerade, ob sie Beschwerde dagegen einlegt, dass das Karlsruher Amtsgericht einen Haftbefehl gegen den mutmaßlichen Angreifer abgelehnt hat. Ein Video hatte aus Sicht des Gerichts Zweifel am Ablauf des Geschehens geweckt. Es sah außerdem keine Fluchtgefahr. Die Bundesregierung hat der Opfer des missglückten Hitler-Attentats vor 82 Jahren gedacht. Bildungsministerin Prien sagte, der Widerstand erinnere daran, dass Demokratie von Menschen lebe, die bereit seien, Verantwortung zu übernehmen. Am 20. Juli 1944 hatte eine Gruppe um Graf von Stauffenberg versucht, Hitler mit einer Bombe zu töten. Der Versuch misslang und die Verantwortlichen wurden noch in derselben Nacht erschossen. Mit den bayerischen Sommerferien am Horizont beginnt am Flughafen München die größte Reisezeit des Jahres. Von Ende Juli bis Mitte September sind mehr als 43.000 Flüge zu 212 Zielen geplant. Allein am ersten Ferienwochenende werden rund 390.000 Passagiere erwartet. Insgesamt rechnet der Airport mit mehr als 6 Millionen Reisenden. Die englische Fußballlegende Kevin Keegan ist tot. Das hat seine Familie mitgeteilt. Der 75-Jährige hatte erst Anfang Juni bekannt gegeben, dass er an Krebs im fortgeschrittenen Stadium litt. Die Erkrankung war bei einer OP nach einem Autounfall entdeckt worden. Keegan war nicht nur Nationalspieler, sondern auch Stürmer beim Hamburger SV, mit dem er 1979 die deutsche Meisterschaft holte.
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3: Mit Julia Krause. In den vergangenen 7 Jahren ist die Zahl der Beschäftigten in der oberfränkischen Industrie um mehr als 15.000 zurückgegangen. Was muss der Industriestandort Deutschland tun, um diese Abwärtsspirale zu stoppen? Um diese Frage geht es heute Abend im Bildungszentrum der IHK in Hof. Professor Dr. Stefan Kohleff, Leiter des Ludwig-Erhard-Forums für Wirtschaft und Gesellschaft, hält dort in einer halben Stunde einen Impulsvortrag. Er spricht sich dafür aus, den Kräften des Marktes zu vertrauen und sich auf die Prinzipien der sozialen Marktwirtschaft zurückzubesinnen. Das Sirenennetz im Vogtland wächst weiter. Zuletzt hat die JF-Herbert-Grundschule in Plauen eine neue elektronische Sirene aufs Dach bekommen. In dieser Woche sollen 2 weitere Sirenen in der Gemeinde Pöhl dazukommen, heißt es aus dem Landratsamt. Insgesamt sollen im Laufe des Jahres weitere 25 Sirenenanlagen im Vogtlandkreis modernisiert werden. Am Ende werden dann insgesamt 113 elektronische Sirenen und 198 Motorsirenen im Vogtland in Betrieb sein, heißt es. 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
0: Es ist höchstens locker bewölkt. Die Temperaturen gehen in der Nacht runter auf 13 bis 6 Grad. Die kommenden Tage bleibt es erstmal dabei, dass sich Sonne und Wolken abwechseln. Besonders am Donnerstag kann es regnen, vereinzelt sind auch Gewitter unterwegs. Die Temperaturen bleiben ähnlich wie heute bei maximal 18 bis 25 Grad.
4: Kurz nach halb der Euroherz-Verkehrsservice A9 Richtung Nürnberg zwischen Mark Schorgast und dem Dreieck Bayreuth-Kulmbach. 6 Kilometer, ihr verliert 20 Minuten. Die A93 Weiden Richtung Hof, da laufen zwischen Höchstädt und Selbwest jetzt die Bergungsarbeiten. Es staut sich aber noch ordentlich auf 6 Kilometer, Zeitverlust fast eine Stunde. Die Gegenrichtung A93 Richtung Weiden, auch hier Stau zwischen Schönwald und Höchstädt. 4 Kilometer, ihr verliert eine Viertelstunde. Geblitzt wird aktuell nicht. Wenn ihr noch was habt, dann WhatsApp ins Studio 09281 880 880.
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2: Mit Julia Krause. Guten Abend. Solche Meldungen sind in der Region keine Seltenheit im Sommer. Das Landratsamt Wunsiedel hat eine Badewarnung für den Weißenstädter See herausgegeben. Grund sind Blaualgen. Die erkennt ihr an deutlich sichtbaren grünbraunen Schlieren oder Matten auf der Wasseroberfläche. Der Wind treibt sie oft im Uferbereich zusammen. Wichtig zu wissen, eine Badewarnung ist kein Badeverbot. Ihr dürft also weiter ins Wasser, solltet aber darauf achten, nicht durch die Blaualgenschlieren zu schwimmen oder blaualgenhaltiges Wasser zu schlucken. Besonders Kleinkinder sollten bei Blaualgen im Nichtschwimmerbereich nicht ins Wasser. Blaualgen können Gifte produzieren, die hautreizend wirken können. Beim Verschlucken größerer Mengen Wasser können außerdem Durchfall und Leber- und Nierenerkrankungen auftreten. Bei schweren Unwettern, Großbränden oder Hochwasser sollen sie die Menschen im Vogtlandkreis schnell und flächendeckend warnen. Sirenen auf Gebäudedächern oder Teleskopmasten. Das Sirenennetz im Vogtland wächst weiter. Zuletzt hat die JF-Herbert-Grundschule in Plauen eine neue elektronische Sirene aufs Dach bekommen. Über die sind auch Sprachdurchsagen möglich. Im Laufe dieser Woche sollen zwei weitere Sirenen in der Gemeinde Pöhl dazukommen. Der Vogtlandkreis plant im laufenden Jahr weitere 25 Sirenenanlagen zu modernisieren. Nach Abschluss aller Einzelmaßnahmen werden im Vogtlandkreis dann insgesamt 113 elektronische Sirenen und 198 Motorsirenen in Betrieb sein, heißt es in einer Mitteilung. Volksmusik ist nicht nur was für ältere Menschen. In Bayern gibt es verschiedene Projekte, die jüngeren Menschen in Bildungs- und Erziehungseinrichtungen Volksmusik als Kulturgut näher bringen. Und weil das Bestandteil der bayerischen Identität sein soll, fördert das bayerische Heimatministerium solche Projekte. Jetzt haben 25 Projektträger Förderbescheide von Bayerns Heimatminister Albert Füracker überreicht bekommen. Darunter auch zwei Träger aus der Region. Im evangelischen Kinderhaus der Kreuzkirche in Hof bekommen Kinder zwischen 1 und 10 Jahren Volksmusikstunden. Bei der Erwachsenenhilfe der Diakonie Hochfranken in Hof gibt es generationenübergreifende Volksmusikkurse für Kleinkinder mit ihren Eltern oder Großeltern.
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2: Andy Burnham ist neuer Premierminister des Vereinigten Königreichs. König Charles hat den Chef der sozialdemokratischen Labour-Partei mit der Regierungsbildung beauftragt. Der frühere Bürgermeister von Manchester soll 2 Jahre nach dem Wahlsieg von Vorgänger Starmer die politische Wende schaffen. Die Bundesregierung hat der Opfer des missglückten Hitler-Attentats vor 82 Jahren gedacht. Bildungsministerin Prien sagte, der Widerstand erinnere daran, dass Demokratie von Menschen lebe, die bereit seien, Verantwortung zu übernehmen. 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
3: Es ist höchstens locker bewölkt. Die Temperaturen gehen in der Nacht runter auf 13 bis 6 Grad. Die kommenden Tage bleibt es erstmal dabei, dass sich Sonne und Wolken abwechseln. Besonders am Donnerstag kann es regnen, vereinzelt sind auch Gewitter unterwegs. Die Temperaturen bleiben ähnlich wie heute bei maximal 18 bis 25 Grad.
4: Kurz nach halb der Euroherz-Verkehrsservice A9 Richtung Nürnberg zwischen Marktschorgast und dem Dreieck Bayreuth-Kulmbach. 6 Kilometer, ihr verliert 20 Minuten. Die A93 Weiden Richtung Hof, da laufen zwischen Höchstädt und Selbwest jetzt die Bergungsarbeiten. Es staut sich aber noch ordentlich auf 6 Kilometer, Zeitverlust fast eine Stunde. Die Gegenrichtung A93 Richtung Weiden, auch hier Stau zwischen Schönwald und Höchstädt. 4 Kilometer, ihr verliert eine Viertelstunde. Geblitzt wird aktuell nicht. Wenn ihr noch was habt, dann WhatsApp ins Studio 00281 880 880.
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6: Ich bin Florian Klaus. Die EU hat den Online-Marktplatz AliExpress zu einer Strafe von 550 Millionen Euro verdonnert. Warum? Der Billiganbieter soll wochenlang illegale Produkte wie gefälschte Kleidung, unsicheres Spielzeug oder gefährliche Kosmetika nicht von der Plattform genommen und teilweise sogar beworben haben. 1. Mai hatte die EU eine 200 Millionen Euro Strafe gegen Temu verhängt. Der neue britische Premier Andy Burnham hat nach seiner Ernennung durch König Charles die größten Veränderungen der letzten 40 Jahre angekündigt. Allen voran wolle er die Obdachlosigkeit im Land beenden, sagte der 56-Jährige in einer kurzen Rede. Großbritannien müsse der Welt zeigen, dass es die Stabilität wieder erlangen könne. Burnham war bisher Bürgermeister von Manchester.

0: Rheinmetall in Bayern beklagt, dass immer mehr Tätigkeiten in der Produktion ins Ausland verlagert werden. Bei fast jedem zweiten Betrieb, in dem die Gewerkschaft nachgefragt hat, ist das in den vergangenen 12 Monaten passiert. Das sei ein Armutszeugnis für die bayerischen Unternehmen, so die IG Metall. Besonders dramatisch ist die Lage in der Autoindustrie. Dort ist der Anteil der Unternehmen, die Produktion verlagern, noch höher. Die deutsche Fußballnationalmannschaft gehört nicht mehr zu den 10 besten Teams der Welt. Nach dem WM-Aus im 16. Finale ist Deutschland in der FIFA-Weltrangliste auf Platz 12 zurückgefallen. Spanien hat nach seinem Finalsieg gegen Argentinien die Führung vom entthronten Champion übernommen. Auf Platz 3 und 4 folgen Frankreich und England.
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2: Wetter in diesem Sommer, auf geht's.
3: Über Nacht verschwinden die Wolken mehr und mehr und es ist oft sternklar in Hochfranken, bei Frühwerden um 9 Grad. Dann haben wir es wieder mit Sonne und lockeren Wolkenfeldern zu tun, bei etwa 19 Grad. Und so läuft es auch von Mittwoch bis Freitag. Tagsüber mit mal mehr, mal weniger Sonne, auch harmlosen Wolken dazu. Die Temperaturen bleiben sommerlich eingebremst mit 20 bis 22 Grad im Schnitt. Aus der Radio Euroherz Wetterredaktion Christian König.
2: Dankeschön, Christian. Der Euroherz-Service, die schnellsten Verkehrsinfos von hier. Eine Meldung von, sag's mir, A9 Nürnberg Richtung Berlin zwischen Brücke der Deutschen Einheit und Bad Lobenstein. Da haben wir ein defektes Fahrzeug auf dem Standstreifen. Rechter Fahrstreifen ist hier gesperrt. Bitte vorsichtig fahren. Nochmal A9 Richtung Berlin zwischen Dittersdorf und Tripp. Das ist eine Nachtbaustelle heute. Geht jetzt um 19 Uhr los und bis morgen früh um 6. Das war's. Habt ihr noch was gesehen? Staus, Blitzerverkehr, Störungen zu mir. 09281 die 880 880. Und jetzt geht's rein in die Kulthit Show.
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2: Und ich frage mich, habt ihr überhaupt Zeit, Kulthits zu hören? Bei diesen vielen, vielen Festen überall. Ha? Wiesenfest, Volksfest, Seefest, Feuerwehrfest. Alle machen die Wiese fest. aber schön, dass ihr dabei seid. Vielleicht meldet ihr euch mal unter der 09281880880 hier wieder bei den Kulthits. Es gibt ja immer die Möglichkeit, per WhatsApp hier reinzuschauen, wie der Chris. Ne? Chris ist der Erste. Servus, Chris. Howdy, howdy. 19:03 ist es. Ich leg jetzt gleich los mit einem echten Klassiker von Fancy. Wer also jetzt schon die Möglichkeit hat, Disco Fox zu tanzen, dann auf geht's!
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2: Aber vorher der Opener.
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Eine Inbrunst kommt da aus dieser Musik raus. Es ist faszinierend, ja. Mixed Emotions, die Band Maria, Maria. So viel Kraft in einem Lied. Ich weiß gar nicht, warum ich das gespielt habe. Es ist einfach echt eine echte Schnulze, oder? Aber Schnulzen sind nicht negativ, gell? Muss man gleich sagen. So, bevor ich jetzt hier in der Kulti-Show so richtig einsteige, möchte ich euch mal ganz kurz ein bisschen von meinem Wochenende erzählen. Ja, einfach aus dem Grund, weil ich habe zwei Orte gefunden, in denen ich schon so lange nicht mehr mich aufgehalten

0: habe. Und da möchte ich wirklich mal ein bisschen, also Werbung nicht machen, aber einfach mal loben, wie toll es dort ist. Und zwar Lichtenberg, ne? Sagt euch ja bestimmt was. Ist ja nicht weit weg hier, keine 20 Minuten von Hof. Da gibt es einen Campingplatz mit einem See. Ich sag's euch, da denkt ihr, ihr seid in Bregenz irgendwo dort. Ein Wahnsinn, wirklich. Eine Idylle, also vor dem Herrn, ich knie nieder. Möchte ich euch mal kurz ans Herz legen, wenn ihr da mal vorbeischaut. Direkt am Campingplatz, ein See, da kann man auch, ein Spielplatz ist dort, Kiosk ist dort. Also man kann da wirklich, sensationeller. Und nicht nur das, das Wochenende durfte ich auch in Zell auftreten. Markt Zell, auch nicht weit hier. Keine halbe Stunde, ja, das ist ja alles um uns rum. Da ist Wiesnfest gewesen gestern und ich sag's euch, traumhaft. Was für ein Örtchen, ne? Also hat jetzt nichts mit Klo zu tun. ein Örtchen ist ja was Beschauliches. Es ist ja auch nur ein Markt. Ein sehr netter Bürgermeister, der Pascal. Ja, wir haben uns gleich geduzt. Er hat mich gesiezt, wie es halt sich so gehört unter Musikern. Also, einwandfrei. Also ich sag's euch, wenn ihr da mal vorbeischaut, wenn ihr nichts vorhat am Sonntag, fahr da mal hin. Das ist wirklich sehenswert. So, jetzt aber zurück zur Show. Ich wollte es einfach mal loswerden, weil schöne Sachen muss man auch mal ein bisschen nach außen bringen, finde ich. So. Und nun habe ich einen Titel aufliegen und das ist einer der wenigen Songs, die so oft gespielt werden. Ja, muss man wirklich so sagen. Wir gehen nämlich in das Jahr 1980 und da kommt einer, der beweist, mit Klavier kann man richtig rocken. Das hat er damals Jerry Lee Lewis schon gemacht, aber so die 70er, 80er, ne? Billy Joel hat mit You May Be Right einen Song geschrieben, bei dem man sich fragt, ist er jetzt genial oder ist er komplett durchgedreht? Ich denke, vielleicht beides sogar. Der Song startet übrigens mit einem richtigen Knall und zwar mit dem Geräusch einer zerbrochenen Glasscheibe. Passt perfekt zu seinem Albumtitel auch. Glass Houses heißt der Albumtitel und jetzt sage ich euch einfach mal Lautstärke hochdrehen und ja, aber die Scheiben bitte heil lassen. Hier ist Billy Joel und der Song You May Be Right. Aber vorher, glaube ich.
1: Hauptsache, die Hosen schießen.

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1: Ich bin Florian Klaus. Die EU hat den Online-Marktplatz AliExpress zu einer Strafe von 550 Millionen Euro verdonnert. Warum? Der Billiganbieter soll wochenlang illegale Produkte wie gefälschte Kleidung, unsicheres Spielzeug oder gefährliche Kosmetika nicht von der Plattform genommen und teilweise sogar beworben haben. 1. Mai hatte die EU eine 200 Millionen Euro Strafe gegen Temu verhängt. Die IG Metall in Bayern beklagt, dass immer mehr Tätigkeiten in der Produktion ins Ausland verlagert werden. Bei fast jedem zweiten Betrieb, in dem die Gewerkschaft nachgefragt hat, ist das in den vergangenen 12 Monaten passiert. Das sei ein Armutszeugnis für die bayerischen Unternehmen, so die IG Metall. Besonders dramatisch ist die Lage in der Autoindustrie. Dort ist der Anteil der Unternehmen, die Produktion verlagern, noch höher.
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2: Das waren mal kurze Nachrichten, gell? Macht ja auch mal nichts. Das ist ja schön, wenn nicht so viel Schlimmes auf der Welt passiert, dass es in die Nachrichten muss. 19:31 Uhr.
3: Über Nacht machen die Wolken in Hochfranken weitgehend entstehen.

0: Sternenplatz. Und so kühlt es runter auf etwa 9 Grad. Tagsüber haben wir dann wieder einen Wechsel aus Sonnenschein und lockeren Wolkenfeldern bei etwa 19 Grad. Und ähnlich schaut es am Himmel auch von Mittwoch bis Freitag aus. Mal mit mehr, mal weniger Sonne und immer wieder mal harmlosen Wolken dazu. Das Ganze bei sehr gemäßigten sommerlichen Temperaturen von 20 bis 22 Grad im Schnitt. Aus der Radio Euroherz, Wetterredaktion Christian König.
1: Dankeschön, Christian. Der Euroherz Service, die schnellsten Verkehrsinfos von hier. Achtung, A9 ist ja gleich hier nebenan. Nürnberg Richtung Berlin zwischen Brücke der Deutschen Einheit und Bad Lobenstein. Defektes Fahrzeug auf dem Standstreifen. Aufpassen hier. Dann haben wir nochmal die A9 Richtung Berlin zwischen Dittersdorf und Triptis. Gibt es eine Nachtbaustelle bis morgen früh um 6. Und die A73, das ist Nürnberg Richtung Bamberg zwischen Möhrendorf und Beiersdorf Nord. Auch der Standstreifen blockiert, rechter Fahrstreifen. Zusätzlich noch ist ein defekter LKW und da sind gerade Bergungsarbeiten. Blitzer habe ich hier keine. Falls ihr noch was gesehen habt, Staus, Blitzer, Verkehrsstörungen, gerne zu mir. 0981 880 880. Die Nummer, glaube ich, wisst ihr mittlerweile schon auswendig. Wenn nicht, mal ins Handy reinspeichern unter Euroherz und dann könnt ihr immer hier ruckzuck mitschreiben.
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0: Dr. Alban, der gar kein Doktor war. Ne? Ihr erinnert euch noch, Anfang der 90er. Ja, Disco-Kracher schlechthin, also da. Da hat alles gewackelt, sogar die Wände.
1: Ja!
0: Barita. 20 Minuten vor 8, jetzt geht's in den Feierabend hinein. Also ihr habt bestimmt schon euren Feierabend genossen. Oder ihr müsst wieder in die Arbeit. Ich kenne das. Ich möchte mal kurz einen Abriss geben, wer da hier alles dabei ist heute. Ja? Von der Jutta, Heike, Hans und Chris und Klaus und Antje und Max und, oh Gott, Joshua, Heike, Christina, Lars, Lola, alle. Alle kann ich nicht aufzählen. Das ist ja Wahnsinn heute. Schön, dass ihr mir schreibt hier. Ich freue mich sehr. Der Holger schreibt gerade, er war am Wochenende bei einer 80er Riesensause in Hamburg. Ja, in Hamburg, meine Perle, Volksparkstadion. Hey, wer da alles dabei war hier? Also zuerst war schon mal der Holger dabei. Das ist das erste Highlight. Und dann Sandra und Gazebo, Nick Kershaw, Camouflage, Kim Wilde, Alphaville, Cutting Crew, Samantha Fox, Starship, Boy George, Holly Johnson. Hey, haut mich um. Wirklich Wahnsinn. Die Show ging doch normalerweise 12 Stunden, oder?

Nein, hier um 22 Uhr war alles rum, Wahnsinn. Aber trotzdem ging ja schon um 14 Uhr los, gell? Also auch mal eine tolle Sache. Und dann kam jetzt, also ich bin ja total geflasht, was ihr alles am Wochenende macht. Die Antje hat mir erzählt, dass in Berlin in einer, naja, Kneipe kann man das nicht nennen, das ist so eine Art Varieté, ja, so ein kleines Theater. Und das nennt sich, ach Gott, ich muss ja mal schauen, Oh, What a Night war das. Die Bar jeder Vernunft, vielleicht sagt euch das sogar was, ihr seid ja welterfahren und in Berlin gibt es eben die Bar der Vernunft und dort war eine Art, ich nenne es mal Musical, ja, so eine Live-Show und zwar hieß die Oh, What a Night. Hat sie mir erzählt, war sie dort, konnte jedes Lied mitsingen. Und der Grund dafür ist ganz einfach, das ist von Frankie Valli. Also er hatte ja wirklich viele, viele Songs auch schon in den 50ern gemacht. Die Titel kamen unter anderem auch bei Dirty Dancing vor und natürlich auch bei Grease. Das ist eine musikalische Show in der Bar der Vernunft, jeder Vernunft. Und ich weiß nicht, ob ihr der Titel kennt, Bye Bye Baby, Can't Take My Eyes Off You zum Beispiel. Oder Grease ist ja auch so eine Nummer, ne? Also, Oh What a Night heißt die Show, wenn ihr euch da mal reinlesen wollt im Internet. Ganz tolle Bilder, ganz tolle Sachen. Ich muss mal gucken, ob das terminlich klappt. Das geht nur noch bis August. Ich will da hin und dieses Lied hören. Danke, Antje, für den tollen Tipp.

0: Servus Gerry, hier ist der Klaus aus Münchberg. Heute offene Sendung, das ist immer schön. Mir ist nämlich letztens ein super Lied aus den 80ern über den Weg gelaufen, und zwar von Bärbel Schulz, Kleine Seen.
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4: Ich bin Florian Klaus. Die Mietpreise in Deutschland steigen immer weiter. Im zweiten Quartal waren die Angebotsmieten bundesweit 4% höher als ein Jahr zuvor. Das hat das Institut der Deutschen Wirtschaft untersucht. David Riemer berichtet.
5: Vor allem in vielen Großstädten haben die Mieten kräftig zugelegt. Gleichzeitig ist dort das Mietangebot deutlich geschrumpft. Begründung des IW: Viele Menschen bleiben in ihren Wohnungen, weil sie ältere Mietverträge mit günstigen Mieten nicht aufgeben wollen. Anders sieht es beim Kauf von Immobilien aus. Die Preise legten bundesweit nur moderat zu.
4: Als siebter Regierungschef innerhalb von 10 Jahren will Großbritanniens neuer Premier Andy Burnham es besser machen als seine Vorgänger. Das Land müsse zeigen, dass es wieder stabil werden könne, sagte er. Burnham hat die größten Veränderungen der letzten 40 Jahre versprochen. Er will unter anderem die Obdachlosigkeit besiegen und Dinge wie Wasser, Energie, Wohnungsbau und ÖPNV wieder stärker unter die Kontrolle der öffentlichen Hand bringen. Die Generalstaatsanwaltschaft München hat einen 15-Jährigen aus dem Landkreis Augsburg wegen Terrorverdachts angeklagt. Sie wirft dem Teenager vor, IS-Sympathisant zu sein und einen Anschlag auf eine Synagoge geplant zu haben. Zudem soll er Sprengstoff gehortet und Ende Oktober eine selbstgebaute Kugelbombe gezündet haben. Er sitzt in Untersuchungshaft. Sein Verteidiger weist die

0: Anschlagspläne zurück. Nach ihrer Rückkehr aus den USA sind Spaniens Fußballweltmeister von König Felipe empfangen worden. Er gratulierte der Auswahl zu einem epischen Triumph nach einer wahren Odyssee und sprach von einer legendären und historischen Mannschaft. Der royale Empfang war nicht der letzte Termin der Fußballer heute. Zu einer großen WM-Feier in Madrid sind bis zu 1 Million Menschen erwartet worden.
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2: Sommer, Sonne, Kaktus.
3: Über Nacht verschwinden die Wolken mehr und mehr und es ist oft sternklar in Hochfranken bei Frühwerten um 9 Grad. Dann haben wir es wieder mit Sonne und lockeren Wolkenfeldern zu tun bei etwa 19 Grad und so läuft es auch von Mittwoch bis Freitag. Tagsüber mit mal mehr, mal weniger Sonne, auch harmlosen Wolken dazu. Die Temperaturen bleiben sommerlich eingebremst mit 20 bis 22 Grad im Schnitt. Aus der Radio Euroherz Wetterredaktion Christian König.
4: Dankeschön, Christian. 20:02 ist es, hier ist der Euroherz Service, die schnellsten Verkehrsinfos von der A93 Hofrichtung Weiden zwischen Reau Süd und Schönwald sind Gegenstände auf der Fahrbahn, es sind Reifenteile und in der Ausfahrt Gefahr durch ein defektes Fahrzeug, genau. So, also aufpassen hier. Und A9 Nürnberg Richtung Berlin zwischen Brücke der Deutschen Einheit und Bad Lobenstein haben wir ein defektes Fahrzeug auf dem Standstreifen. A9 Nürnberg Richtung Berlin zwischen Dittersdorf und Tripp, das ist eine Nachtbaustelle bis morgen früh um 6. Und dann gibt es noch A73, hier eine Meldung Nürnberg Richtung Bamberg zwischen Möhrendorf und Beiersdorf Nord. Der Standstreifen auch blockiert wegen eines defekten LKWs. Das sind Bergungsarbeiten am Laufen.
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4: Heute gibt's wieder die Preisfrage ohne Preis. Ihr wisst Bescheid, so circa in 10 Minuten. Ja, heute, ich glaube, es ist nicht schwer, aber man unterschätzt immer die Songs, gell? Wann sie eben auch irgendwann mal ein Hit war und so. Weiß man noch. Und es gibt noch Karten zu gewinnen heute. Ich habe noch für Schloss Erichshof, das ist ja auch traumhaft, die Gegend, gell, dort. Und zwar für In Extremo. Wer es etwas härter mag, die sind also wirklich vom Allerfeinsten. Da spielen wir dann auch mal einen Titel. Am 31.07. treten die auf. Und da habe ich jetzt schon Karten hier. Wer also da interessiert ist, dann in der nächsten halben Stunde gibt es die Karten zu gewinnen. Aber vorher Musik von Kim Carnes, Bette Davis Eis. Die Dame hat heute nämlich Geburtstag. Happy Birthday.
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0: Zuerst mal wieder die Nummer 0981 880 880. Das ist die Nummer, da könnt ihr telefonisch bei mir euch melden oder per WhatsApp, Text oder Sprachnachricht. Natürlich, das geht auch über die gleiche Nummer. So, und dann für alle, die vielleicht noch nicht mitgemacht haben, es gibt nichts zu gewinnen. Ja, und das ist das Besondere, weil ich sage immer, so, das, was man sonst so gewinnt, diesen ganzen, ich hast den Schlüsselanhänger und da hast du ein Topflappen, ne? Und da hast du das Spannbettlaken, das braucht doch kein Mensch. Also ich sag mal einfach, mitmachen ist alles. Und wenn ihr das heute wisst, könnt ihr euch auch wieder von schreiben, denn den Titel kennt jeder, aber den Anfang nicht. Der Titel ist aus dem Jahr 1986. Und jetzt Ohren auf, hier kommt das Vorspiel. Ich möchte nur den Titel, meinetwegen auch die Interpreten oder Interpretin wissen. Hört mal rein, vielleicht wisst ihr es ja.

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1: Ich bin Florian Klaus. Die Mietpreise in Deutschland steigen immer weiter. Im zweiten Quartal waren die Angebotsmieten bundesweit 4% höher als ein Jahr zuvor. Das hat das Institut der Deutschen Wirtschaft untersucht. David Riemer berichtet.
2: Vor allem in vielen Großstädten haben die Mieten kräftig zugelegt. Gleichzeitig ist dort das Mietangebot deutlich geschrumpft. Begründung des IW: Viele Menschen bleiben in ihren Wohnungen, weil sie ältere Mietverträge mit günstigen Mieten nicht aufgeben wollen. Anders sieht es beim Kauf von Immobilien aus. Die Preise legten bundesweit nur moderat zu.
1: Die Generalstaatsanwaltschaft München hat einen 15-Jährigen aus dem Landkreis Augsburg wegen Terrorverdachts angeklagt. Sie wirft dem Teenager vor, IS-Sympathisant zu sein und einen Anschlag auf eine Synagoge geplant zu haben. Zudem soll er Sprengstoff gehortet und Ende Oktober eine selbstgebaute Kugelbombe gezündet haben. Er sitzt in Untersuchungshaft. Sein Verteidiger weist die Anschlagspläne zurück.
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3: Christian, ich bin sehr gespannt. Es ist ja Sommer.
4: Über Nacht machen die Wolken in Hochfranken weitgehend den Sternenplatz und so kühlt es runter auf etwa 9 Grad. Tagsüber haben wir dann wieder einen Wechsel aus Sonnenschein und lockeren Wolkenfeldern bei etwa 19 Grad. Und ähnlich schaut es am Himmel auch von Mittwoch bis Freitag aus. Mal mit mehr, mal weniger Sonne und immer wieder mal harmlosen Wolken dazu. Das Ganze bei sehr gemäßigten sommerlichen Temperaturen von 20 bis 22 Grad im Schnitt. Aus der Radio Euroherz Wetterredaktion Christian König.
5: Dankeschön, Christian. Jetzt weiter mit dem Verkehrsservice hier bei Radio Euroherz. Und da hat sich auch wieder was getan. A93, Hofrichtung Weiden zwischen Rehau Süd und Schönwald. Gegenstände auf der Fahrbahn, Reifenteile. Da ist ein defektes Fahrzeug in der Ausfahrt. A9, Nürnberg Richtung Berlin zwischen Brücke der Deutschen Einheit und Bad Lobenstein. Defektes Fahrzeug auf dem Standstreifen. Dann nochmal Richtung Berlin zwischen Dittersdorf und Triptis. Eine Nachtbaustelle, die geht bis morgen früh um 6. Und A73, Nürnberg Richtung Bamberg zwischen Mührendorf und Beiersdorf Nord. Ist der Standstreifen blockiert. Rechter Fahrstreifen ebenso. Ein defekter LKW

0: Es sind auch Bergungsarbeiten. Habt ihr auch noch was gesehen? Staus, Blitze, Verkehr, Störungen, gerne zu mir. 0981 880 880 ist die Nummer, kennt ihr, oder? WhatsApp oder Telefon.
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0: Ja, die Preisfrage ohne Preis. Hier kommt die Auflösung. Ihr wisst ja, es ist, was soll ich, ich kann das gar nicht, ich würde es euch gern zeigen, wie viele WhatsApps da gekommen sind. Deswegen werde ich heute mal nichts zurückschreiben, weil es sind einfach zu viele, ich komme nicht mehr hinterher. Freut mich aber sehr, ganz ehrlich, dass ihr da alle voll mit dabei seid. Und es sind, ich sag mal, 90% richtige dabei. Die 10% haben ein bisschen gehunken. Die Vergangenheit von Hinken, Hunken? Ich glaube schon, ne? Oder? Ist Hunken? Ist es nicht Hunden? Geil, kann man mal lachen. Gut. Und jetzt kommt die Auflösung natürlich. Gefragt wurde aus dem Jahr 1986 der Titel, der so beginnt.

Ja, genau, so geht er los. Und dann geht er natürlich in eine Popmelodie über und es ist tatsächlich, und viele, viele haben da wieder recht gehabt, Madonna mit Papa Don't Preach. Bravo! Also schön, ihr seid echt fit, ne, muss ich sagen. Manche Radiosender schneiden das vorne weg, habe ich schon gehört, da geht's gleich mit dem Song los. Ich finde aber dieses Intro wirklich sehr, sehr schön. Und ich muss auch dazu sagen, der Song von Madonna, 1986 war das ja, ihr wisst es ja. Ich habe mir es hier irgendwo aufgeschrieben. Genau, das war eine Geschichte und diese Geschichte löst ja auch sehr viel Diskussion aus. Ob man ihn liebt oder diskutiert, das weiß man nicht so genau. Auf jeden Fall möchte ich das jetzt nicht aufploppen lassen. Ich finde den Song einfach gut und hier ist er und danke euch allen fürs Mitmachen. Papa Don't Preach heißt er.

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0: Joan Jett and the Heartbreakers. I love rock and roll. 20:44 und vorher der Song von Gary Gerspitzer. Das bin übrigens ich. Geblitzt heißt der Titel. Geblitzt. Hier ist Radio Eurerherz. Hallo.
1: Ja, hallo. Das ist der Markus aus
0: Zwickau. Servus. Servus.
1: Hallo, grüß dich. Er hat ein Lied dort. Das ist aber nicht lustig. Ja, ich bin geblitzt worden. Ich leider letzte Woche auch.
0: Ach ja. Nein, ich doch schon. Ja.
1: Oh. Das ist jetzt bloß zufällig, weil ich es ja habe. Alles klar.
0: Gut, ich danke dir.
1: Ciao.
0: Ciao, servus. Hoffentlich wird es nicht so teuer. Mensch. Nicht so schnell von, gell? Also, ich bin auch schon geblitzt worden. Also das ist nicht... passiert mir auch, logischerweise. So, und was haben wir jetzt? Jetzt haben wir es 20:45 Uhr. Jetzt hauen wir ein paar Tickets raus.
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0: Also, ja, so weit bin ich noch gar nicht hier. Tickets von In Extremo. Ich weiß, kennt ihr In Extremo? Das muss man wirklich mal sich auf der Zunge zergehen lassen. Mittelalter Rockband In Extremo spielt am 31. Juli auf Schloss Erikshof in Ebern. Das Konzert ist ein Teil ihrer Carb Noctem Burgtour 2026 und als Support-Act gibt es auch noch eine kroatische Band namens Mantra. Also da gibt es gleich zwei Superbands für ein Konzert sozusagen. Einlass wäre dann 18.30 Uhr, Beginn 20 Uhr. Ich weiß, Ebern ist ein bisschen hin, eineinhalb Stunden oder so, aber nach Nürnberg fährt man ja auch auf Konzerte oder so, Bamberg und so. Da kann man schon mal hinfahren. Wer da Lust hat und sich das anhören möchte, wer ein Fan ist In Extremo, ich sag dir, die haben wirklich eine Top-Band. Die spielen wirklich vom allerfeinsten. Und ich sag das nicht nur so, ich sag das auch, weil ich das wirklich raushöre. Und das könnt ihr jetzt auch gleich. So eine Karte kostet normalerweise 65 Euro. Also wirklich vom allerfeinsten. Und ich habe zwei hier, wer da gern hin möchte, am 31.07.2026 Schloss

0: Erichshof, der schickt mir bitte eine WhatsApp, wo drauf steht extrem. Ja? Ich habe mir das gut überlegt, weil in extremo, ne? Das ist ja wirklich, liegt ja vor der Nase. Also, extrem, in extremo, das ist genau der Punkt. Schickt mir eine WhatsApp 09281 880 880. Und dann würde ich sagen, entscheide das los. Wer dahin möchte, zwei Karten, die müsst ihr auch hier abholen in Hof. Das ist hier noch Hardware, Hardtickets. Könnt ihr hören, ja? Ja, es sind zwei tolle Karten. Ich halte sie hier in Ehren. 09281 880 880. Extrem in die WhatsApp zu mir. Und dann könnt ihr da am 31. Und jetzt kommt der Song Feuertaufe. Wenn ihr den vielleicht sogar kennt als Fans, sag ich mal, dann wird es jetzt für euch wirklich ein Highlight.
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0: So, das waren noch 90er. Jetzt wird es gleich 21 Uhr. Übrigens, nächste Woche, ja, da werden wir viele, viele Karten verlosen. Da ist zum Beispiel auch eine Nirvana-Tribute-Band dabei in Tierstein. Das ist richtig cool, ehrlich. Und Ringelstädter und Schmidtbauer und so Sachen auch wieder bei Schloss Erichshof habt ihr auch noch. Und dann Kabarettisten, auch noch Martin Frank, wenn ihr den kennt. Nächste Woche also schöne Kartenverlosungssendung.
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2: Ich bin Florian Klaus. Die Übernahme von Warner Brothers durch Paramount könnte nicht nur Hollywood verändern. 12 US-Bundesstaaten, die den Deal kippen wollen, haben vor Gericht einen ersten Erfolg erzielt. Für zunächst 2 Wochen liegt die Übernahme auf Eis. In der Zeit soll über eine längerfristige einstweilige Verfügung verhandelt werden. Die Bundesstaaten argumentieren unter anderem, dass der Zusammenschluss der beiden Filmgiganten den Wettbewerb verzerren würde. Mit einem 10-Jahres-Plan will der neue britische Premier Burnham seinem Land mehr Luft zum Atmen geben. Das hat der 56-Jährige bei seiner Antrittsrede in der Downing Street verkündet. Eins seiner Ziele, die Obdachlosigkeit beenden. Außerdem will Burnham die politische Macht dezentralisieren, also weniger Regulierung aus London und mehr Selbstkontrolle für den Rest des Vereinigten Königreichs. Das italienische Bahnunternehmen Italo hat 26 Hochgeschwindigkeitszüge bei Siemens Mobility bestellt. Kostenpunkt 3 Milliarden Euro. Außerdem gibt es nach Unternehmensangaben eine Option auf 14 weitere Züge. Italo will ab 2028 in den deutschen Markt einsteigen und die Strecken München-Köln-Dortmund sowie München-Berlin-Hamburg bedienen. Die englische Fußballlegende Kevin Keegan ist tot. Das hat seine Familie mitgeteilt. Der 75-Jährige hatte erst Anfang Juni bekannt gegeben, dass er an Krebs im fortgeschrittenen Stadium litt. Die Erkrankung war bei einer OP nach einem Autounfall entdeckt worden. Keegan war nicht nur Nationalspieler, sondern auch Stürmer beim Hamburger SV, mit dem er 1979 die deutsche Meisterschaft holte.
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0: Auf geht's, Christian. Bescher uns mal ein wunderbares Wetter.
3: Über Nacht machen die Wolken in Hochfranken weitgehend den Sternenplatz. Und so kühlt's runter auf etwa 9 Grad. Tagsüber haben wir dann wieder einen Wechsel aus Sonnenschein und lockeren Wolkenfeldern bei etwa 19 Grad. Und ähnlich schaut's am Himmel auch von Mittwoch bis Freitag.

0: aus. Mal mit mehr, mal weniger Sonne und immer wieder mal harmlosen Wolken dazu. Das Ganze bei sehr gemäßigten sommerlichen Temperaturen von 20 bis 22 Grad im Schnitt. Aus der Radio Euroherz, Wetterredaktion Christian König.
1: Dankeschön, Christian. Der Euroherz Service, die schnellsten Verkehrsinfos von hier um 21:02. Probleme auf der A93, Hof Richtung Weiden zwischen Rehau Süd und Schönwald. Gegenstände auf der Fahrbahn sind Reifenteile. Und hier ist auch die Ausfahrt mit einem defekten Fahrzeug blockiert. Bitte vorsichtig fahren. A9 Nürnberg Richtung Berlin. Zwischen der Brücke der Deutschen Einheit und Bad Lobenstein steht auch ein defektes Fahrzeug. Außerdem haben wir hier noch die A9 Nürnberg Richtung Berlin zwischen Dittersdorf und Triptis. Eine Nachtbaustelle. Geht bis morgen früh um 6, da ist ein bisschen enger. Auch hier bitte vorsichtig fahren. Ansonsten habe ich hier nichts. Wünsche euch eine gute Fahrt. Denkt dran, Fuß vom Gas, noch habt's mehr Spaß.
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1: Und die Karten für In Extremo sind auch schon vergeben. Danke fürs Mitmachen. Auch nächste Woche, ich sag's euch gleich, gibt's auch wieder Karten zu verlosen. Der Sommer ist wirklich im Live-Bereich richtig gut unterwegs. An jeder Ecke gibt's ein Fest und ihr dürft mit dabei sein, wenn ihr Glück habt, mit ein paar Karten zu gewinnen. Nächste Woche, also am Montag, hier bei mir. Jetzt habe ich einen Titel ausgegraben von Electric Light Orchestra. Eine Legende als Titel. Twilight heißt der. Selten gespielt, seltens. Danach hören wir noch Mr. Mister mit Curie und die Bee Gees. Habe ich auch noch einen Tipp von Marcel bekommen.
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0: Gruß von eurem herzensguten Matthias Egersdörfer.
1: Ja, genau. Und den Zammschiss, den ich gerade gekriegt habe, der ist berechtigt, weil ich habe es falsch ausgesprochen, gell? Ich habe nämlich Erichshof gesagt und es heißt eigentlich Eirichshof. Was gibt's denn da zu lachen?

0: Und da hat er einen Tipp gehabt und da musste ich mal nachschauen, weil das ist auch ein Song von den Bee Gees, beziehungsweise von Robin Gibb, Saved by the Bell, 1969. Also ich zähle den mal zu den 70ern. Und der stammt eben nicht aus den 80ern, war ein Solo-Hit von Robin Gibb und die Bee Gees haben ihn dann auch nochmal miteinander gesungen. Es heißt eigentlich so, dass manchmal braucht man keine große Show, nur eine besondere Stimme und eine starke Melodie. Und bevor die Bee Gees so weltweit die Tanzflächen eroberten mit ihrem Disco-Sound, kam dieser Song. Und den ziehen wir uns jetzt mal rein. Der ist nicht ganz so heftig und so aufgeblasen, also ich nenne das im positiven Sinne aufgeblasen, wie die anderen Songs, aber wirklich ein Ohrenschmaus. Dafür danke ich dir, Marcel. Hier ist Saved by the Bell von den Bee Gees.
1: Garys Kulthit Show und ihr seid auch mit dabei.

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Mr. Mister. Also so heißt die Band, ja. Das ist ja 80er. Jetzt hat der Marcel mal hier durchgesprochen und hat gesagt, Mensch, ja, 70er Jahre ist jetzt nicht so viel dabei in der Sendung, muss ich Ihnen auch recht geben. Ja, Crimson and Clover.

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1: Ich bin Florian Klaus. Die Übernahme von Warner Brothers durch Paramount könnte nicht nur Hollywood verändern. 12 US-Bundesstaaten, die den Deal kippen wollen, haben vor Gericht einen ersten Erfolg erzielt. Für zunächst 2 Wochen liegt die Übernahme auf Eis. In der Zeit soll über eine längerfristige einstweilige Verfügung verhandelt werden. Die Bundesstaaten argumentieren unter anderem, dass der Zusammenschluss der beiden Filmgiganten den Wettbewerb verzerren würde. Das italienische Bahnunternehmen Italo hat 26 Hochgeschwindigkeitszüge bei Siemens Mobility bestellt. Kostenpunkt 3 Milliarden Euro. Außerdem gibt es nach Unternehmensangaben eine Option auf 14 weitere Züge. Italo will ab 2028 in den deutschen Markt einsteigen und die Strecken München-Köln-Dortmund sowie München-Berlin-Hamburg bedienen.
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2: Ja.
3: Über Nacht verschwinden die Wolken mehr und mehr und es ist oft sternklar in Hochfranken, bei Frühwerden um 9 Grad. Dann haben wir es wieder mit Sonne und lockeren Wolkenfeldern zu tun, bei etwa 19 Grad. Und so läuft es auch von Mittwoch bis Freitag. Tagsüber mit mal mehr, mal weniger Sonne, auch harmlosen Wolken dazu. Die Temperaturen bleiben sommerlich eingebremst mit 20 bis 22 Grad im Schnitt. Aus der Radio Euroherz Wetterredaktion Christian König.
2: Dankeschön, Christian. Der Euroherz Service, die schnellsten Verkehrsinfos von hier. Wir haben eine gute Nachricht. Die A93 ist wieder frei. Gefahr besteht nicht mehr. A9 Nürnberg Richtung Berlin. Zwischen der Brücke Deutscher Einheit und Bad Lobenstein haben wir immer noch das defekte Fahrzeug am Standstreifen. Auch der rechte Fahrstreifen ist hier gesperrt. Bitte vorsichtig fahren. Ja, und die Nachtbaustelle zwischen Dittersdorf und Triptis von der A9 Richtung Berlin ist auf einen Fahrstreifen verengt. Geht bis morgen früh um 6. Ich wünsche euch eine gute Fahrt. Kommt gut an euer Ziel.
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2: Und wieder die richtigen alten Fetzenkracher. Queen ist dabei, Slade ist dabei und...

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1: Dam, dam, dam, dam, dam, dam. Das war's auch schon wieder mit der Kult-Hit-Show an diesem Montag. Nächste Woche wieder, ich hab's ja schon mal gesagt, es gibt Karten zu gewinnen. Nächste Woche für ein paar Sommer-Events, also seid mit dabei. Für heute sage ich Dankeschön an diese unzähligen vielen WhatsApps, die hier reingekommen sind. Ich bin noch völlig platt. Ja, auch viele, die noch nicht so oft dabei waren. Ich habe mich sehr gefreut. Danke. Ich hoffe, nächste Woche wieder. Bis dahin, sagt der Gerdi Servus und gute Nacht.
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1: Ich bin Florian Klaus. Andy Burnham ist neuer Premierminister des Vereinigten Königreichs und er hat sich einiges vorgenommen. Philipp Detlefs berichtet aus London.
2: Andy Burnham gilt als neue Hoffnung der Labour-Partei. Der frühere Bürgermeister von Manchester soll 2 Jahre nach dem Wahlsieg von Vorgänger Starmer die politische Wende schaffen. Auf den neuen Premier warten viele Probleme. Eine schwache Wirtschaft, Wohnungsnot, hohe Energiekosten und wachsende soziale Ungleichheit. Burnham kündigte mehr staatlichen Einfluss bei Wasser, Energie, Wohnungsbau und Nahverkehr an und versprach, die politische Macht stärker auf die Regionen zu verteilen.
1: Wer besonders in Großstädten nach einer bezahlbaren Mietwohnung sucht, hat es immer schwerer. Die Angebotsmieten waren im 2. Quartal im Bundesschnitt um 4% höher als ein Jahr zuvor. Das hat das Institut der Deutschen Wirtschaft ausgewertet. Gleichzeitig werden demnach auch immer weniger Mietwohnungen angeboten. Ein Grund dafür sei, dass viele Menschen nicht aus ihren noch vergleichsweise günstigen Wohnungen ausziehen wollen, auch wenn die eigentlich nicht mehr passen. Gefälschte Kleidung, unsicheres Spielzeug, gefährliche Kosmetika. Das alles soll der Online-Marktplatz AliExpress wochenlang nicht von seiner Seite genommen haben. Die EU hat darum eine Strafe von 550 Millionen Euro verhängt. AliExpress nannte die Höhe unverhältnismäßig. Das Unternehmen habe schon Verbesserungen vorgenommen. Mit den bayerischen Sommerferien am Horizont beginnt am Flughafen München die größte Reisezeit des Jahres. Von Ende Juli bis Mitte September sind mehr als 43.000 Flüge zu 212 Zielen geplant. Allein am ersten Ferienwochenende werden rund 390.000 Passagiere erwartet. Insgesamt rechnet der Airport mit mehr als 6 Millionen Reisenden. Die deutsche Fußballnationalmannschaft gehört nicht mehr zu den 10 besten Teams der Welt. Nach dem WM aus dem 16. Finale ist Deutschland in der FIFA-Weltrangliste auf Platz 12 zurückgefallen. Spanien hat nach seinem Finalsieg gegen Argentinien die Führung vom entthronten Champion übernommen. Auf Platz 3 und 4 folgen Frankreich und England. Es ist jetzt kurz nach 10. Es ist höchstens locker bewölkt. Die Temperaturen gehen runter auf 13 bis 6 Grad. Die kommenden Tage bleibt es erstmal dabei, dass sich Sonne und Wolken abwechseln. Besonders am Donnerstag kann es regnen, vereinzelt sind auch Gewitter unterwegs. Die Temperaturen bleiben ähnlich wie heute bei maximal 18 bis 25 Grad. In Nürnberg hat es an der Südwesttangente am Kreuz Nürnberg-Hafen einen schweren

0: Unfall gegeben. Die Straße ist deswegen hier an der Überleitung zum Frankenschnellweg gesperrt. Allen unterwegs eine gute Fahrt.
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2: Ich bin Florian Klaus. Andy Burnham ist neuer Premierminister des Vereinigten Königreichs und er hat sich einiges vorgenommen. Philipp Detlefs berichtet aus London.
3: Andy Burnham gilt als neue Hoffnung der Labour-Partei. Der frühere Bürgermeister von Manchester soll 2 Jahre nach dem Wahlsieg von Vorgänger Starmer die politische Wende schaffen. Auf den neuen Premier warten viele Probleme. Eine schwache Wirtschaft, Wohnungsnot, hohe Energiekosten und wachsende soziale Ungleichheit. Burnham kündigte mehr staatlichen Einfluss bei Wasser, Energie, Wohnungsbau und Nahverkehr an und versprach, die politische Macht stärker auf die Regionen zu verteilen.
2: Wer besonders in Großstädten nach einer bezahlbaren Mietwohnung sucht, hat es immer schwerer. Die Angebotsmieten waren im 2. Quartal im Bundesschnitt um 4% höher als ein Jahr zuvor. Das hat das Institut der Deutschen Wirtschaft ausgewertet. Gleichzeitig werden demnach auch immer weniger Mietwohnungen angeboten. Ein Grund dafür sei, dass viele Menschen nicht aus ihren noch vergleichsweise günstigen Wohnungen ausziehen wollen, auch wenn die eigentlich nicht mehr passen. Das waren die Nachrichten um 5:30. Es ist höchstens locker bewölkt. Die Temperaturen gehen runter auf 13 bis 6 Grad. Die kommenden Tage bleibt es erstmal dabei, dass sich Sonne und Wolken abwechseln. Besonders am Donnerstag kann es regnen, vereinzelt sind auch Gewitter unterwegs. Die Temperaturen bleiben ähnlich wie heute bei maximal 18 bis 25 Grad.
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1: Ich bin Katrin Steinberger. In Großbritannien soll ein frischer Wind wehen. Der neue Premierminister Burnham hat in seiner Antrittsrede die größten Veränderungen seit 40 Jahren angekündigt. Dafür hat er einen 10-Jahres-Plan versprochen. Zu seinen erklärten Zielen gehört unter anderem die Obdachlosigkeit im Land zu besiegen. Außerdem sollen Dinge wie Wasser, Energie, Wohnungsbau und der Nahverkehr wieder mehr und mehr unter die Kontrolle der öffentlichen Hand kommen. Die Übernahme von Warner Brothers durch Paramount könnte nicht nur Hollywood verändern. 12 US-Bundesstaaten, die den Deal kippen wollen, haben vor Gericht einen ersten Erfolg erzielt. Für zunächst 2 Wochen liegt die Übernahme auf Eis. In der Zeit soll über eine längerfristige einstweilige Verfügung verhandelt werden. Die Bundesstaaten argumentieren unter anderem, dass der Zusammenschluss der beiden Filmgiganten den Wettbewerb verzerren würde. Wer übernimmt nach Jens Spahn an der Unionsfraktionsspitze? Die Entscheidung soll in einer Sondersitzung in der nächsten Woche fallen. Ursula Winkler berichtet aus Berlin.
2: Die 208 Abgeordneten der Unionsfraktion sind zum Teil schon im Urlaub, aber den müssen sie für die Sondersitzung in Berlin kurz unterbrechen. Aktuell wird über mehrere mögliche Spahn-Nachfolger spekuliert. Etwa Kanzleramtschef Frei wird oft genannt oder Generalsekretär Linnemann. Der Posten könnte auch erstmalig an eine Frau oder an die CSU gehen, denn auch Gesundheitsministerin Warken und Innenminister Dobrindt sind im Gespräch.
1: Beim Online-Händler AliExpress werden Produkte angeboten, die oft billig sind. Nach Ansicht der EU-Kommission aber auch immer wieder illegal. Das Unternehmen muss 550 Millionen Euro zahlen, weil unter anderem gefälschte Kleidung und unsicheres Spielzeug wochenlang nicht von der Plattform genommen worden sind. Eine so hohe Strafe hat die EU unter dem seit 2024 geltenden Gesetz für digitale Dienste noch nie verhängt. Es würde aber noch deutlich höhere Strafen zulassen. Nach ihrer Rückkehr aus den USA sind Spaniens Fußball-Weltmeister von König Felipe empfangen worden. Er gratulierte der Auswahl zu ihrem epischen Triumph nach einer wahren Odyssee und sprach von einer legendären und historischen Mannschaft. Nach dem royalen Empfang ging es für die Fußballer noch zu einer großen WM-Feier in Madrid. Es ist jetzt kurz nach 11 Uhr.

0: höchstens locker bewölkt jetzt in der Nacht. Die Temperaturen gehen runter auf 13 bis frische 6 Grad. Die kommenden Tage bleibt es erstmal bei einem Mix aus Sonne und Wolken. Besonders am Donnerstag kann es aber regnen. Vereinzelt sind auch wieder Gewitter mit dabei. Die Temperaturen bleiben ähnlich mit maximal 18 bis 25 Grad. Vorsicht, ein Schaf auf der A99 am Autobahnring München in Richtung Süden zwischen Hohenbrunn und Ottobrunn. In beide Richtungen bitte vorsichtig fahren. Die Südwesttangente feucht Richtung Nürnberg zwischen dem Kreuz Nürnberger Hafen in der Überleitung zum Frankenschnellweg in Richtung Nürnberg-Fürth. Ein schwerer Unfall passiert, deswegen hier im Moment gesperrt.
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1: Ich bin Katrin Steinberger. In Großbritannien soll ein frischer Wind wehen. Der neue Premierminister Burnham hat in seiner Antrittsrede die größten Veränderungen seit 40 Jahren angekündigt. Dafür

0: hat er einen 10-Jahres-Plan versprochen. Zu seinen erklärten Zielen gehört unter anderem, die Obdachlosigkeit im Land zu besiegen. Außerdem sollen Dinge wie Wasser, Energie, Wohnungsbau und der Nahverkehr wieder mehr und mehr unter die Kontrolle der öffentlichen Hand kommen. Die Übernahme von Warner Brothers durch Paramount könnte nicht nur Hollywood verändern. 12 US-Bundesstaaten, die den Deal kippen wollen, haben vor Gericht einen ersten Erfolg erzielt. Für zunächst 2 Wochen liegt die Übernahme auf Eis. In der Zeit soll über eine längerfristige einstweilige Verfügung verhandelt werden. Die Bundesstaaten argumentieren unter anderem, dass der Zusammenschluss der beiden Filmgiganten den Wettbewerb verzerren würde. Das waren die Nachrichten um 12:30. Höchstens locker bewölkt jetzt in der Nacht. Die Temperaturen gehen runter auf 13 bis frische 6 Grad. Die kommenden Tage bleibt es erstmal bei einem Mix aus Sonne und Wolken. Besonders am Donnerstag kann es aber regnen. Vereinzelt sind auch wieder Gewitter mit dabei. Die Temperaturen bleiben ähnlich mit maximal 18 bis 25 Grad.
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1: Ich bin Katrin Steinberger. Ermittlern aus Deutschland und den USA ist ein wichtiger Schlag gegen einen großen Phishing-Service gelungen. Die Ermittler haben die Infrastruktur des Dienstes Kratos zerschlagen und mehr als 200 Server abgeschaltet. Damit wurden Angriffe auf hunderttausende potenzielle Opfer aus über 30 Ländern verhindert. Laut BKA war Kratos ein digitaler Baukasten für täuschend echte Microsoft-Login-Seiten. Die Spritpreise sind in den vergangenen zwei Wochen wieder stark gestiegen. Die Bundesregierung plant aber im Moment keine neuen Entlastungen für Autofahrer. Das hat ein Regierungssprecher jetzt betont. Ursula Winkler berichtet.
2: Seit Beginn des Monats greift der Tankrabatt nicht mehr und zuletzt ist auch der Ölpreis kräftig nach oben gegangen. Der ADAC rechnet bald mit einem neuen Preisrekord bei E10, sollte sich die Lage nicht ändern. Auch der Regierungssprecher verweist bei den Preisschwankungen auf die Lage im Irankrieg. Damit werde man noch eine Weile leben müssen, sagte er. Er versicherte, die Bundesregierung werde die Entwicklung genau beobachten. Aber momentan gebe es keine Notwendigkeit für neue Entlastungen.
1: Andy Burnham ist neuer Premierminister in Großbritannien und hat noch am selben Tag mit Bundeskanzler Friedrich Merz telefoniert. Beide wollen die enge Partnerschaft zwischen Deutschland und Großbritannien fortsetzen. Auch beim Thema Ukraine waren sich Merz und Burnham einig. Kiew soll umfassend unterstützt und der Druck auf Russland erhöht werden, mit dem Ziel eines gerechten und dauerhaften Friedens. In Alzenau im Landkreis Aschaffenburg ist ein Lastwagen verunglückt. Auslöser war ein Bienenstich. Der Fahrer wurde während der Fahrt gestochen, verlor die Kontrolle und der 40-Tonner kippte zur Seite auf einen Fahrradweg. Der LKW war mit rund 20 Tonnen purem Betonstein beladen. Der LKW samt der Steine wurde vom Abschleppdienst geborgen. Die Feuerwehr befreite den Fahrer. Spaniens Hauptstadt Madrid steht ganz im Zeichen des WM-Triumphs der spanischen Fußballnationalmannschaft. Die Spieler sind nach Stationen bei König Felipe und Ministerpräsident Sanchez in einem offenen Bus durch die Innenstadt gefahren, begleitet von mehr als 1 Million Fans. Ab morgen starten die Profis in ihren Sommerurlaub. Es ist jetzt 12:15. Es ist höchstens locker bewölkt. Die Temperaturen liegen bei 13 bis frischen 6 Grad. Tagsüber ist es dann zweigeteilt. Erst scheint die Sonne, später kommen dann mehr Wolken zu uns rein. Besonders in den Mittelgebirgen und in der Nähe der Alpen gibt es auch ein paar Schauer. Die Temperaturen liegen zwischen 19 und 25 Grad und ganz ähnlich schaut es auch am Mittwoch aus. Am Donnerstag dann insgesamt mehr Wolken als Sonne, vereinzelt auch wieder Schauer oder Gewitter. Uns liegen im Moment keine Meldungen vor. Allen unterwegs eine gute Fahrt.
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1: Ich bin Katrin Steinberger. Ermittlern aus Deutschland und den USA ist ein wichtiger Schlag gegen einen großen Phishing-Service gelungen. Die Ermittler haben die Infrastruktur des Dienstes Kratos zerschlagen und mehr als 200 Server abgeschaltet. Damit wurden Angriffe auf hunderttausende potenzielle Opfer aus über 30 Ländern verhindert. Laut BKA war Kratos ein digitaler Baukasten für täuschend echte Microsoft-Login-Seiten. Die Spritpreise sind in den vergangenen zwei Wochen wieder stark gestiegen. Die Bundesregierung plant aber im Moment keine neuen Entlastungen für Autofahrer. Das hat ein Regierungssprecher jetzt betont. Ursula Winkler berichtet.
2: Seit Beginn des Monats greift der Tankrabatt nicht mehr und zuletzt ist auch der Ölpreis kräftig nach oben gegangen. Der ADAC rechnet bald mit einem neuen Preisrekord bei E10, sollte sich die Lage nicht ändern. Auch der Regierungssprecher verweist bei den Preisschwankungen auf die Lage im Irankrieg. Damit werde man noch eine Weile leben müssen, sagte er. Er versicherte, die Bundesregierung werde die Entwicklung genau beobachten. Aber momentan gebe es keine Notwendigkeit für neue Entlastungen.

0: Das waren die Nachrichten um 12:30. Es ist höchstens locker bewölkt. Die Temperaturen liegen bei 13 bis frischen 6 Grad. Tagsüber ist es dann zweigeteilt. Erst scheint die Sonne, später kommen dann mehr Wolken zu uns rein. Besonders in den Mittelgebirgen und in der Nähe der Alpen gibt es auch ein paar Schauer. Die Temperaturen liegen zwischen 19 und 25 Grad und ganz ähnlich schaut es auch am Mittwoch aus. Am Donnerstag dann insgesamt mehr Wolken als Sonne, vereinzelt auch wieder Schauer oder Gewitter.
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1: Ich bin Katrin Steinberger. Großer Erfolg im Kampf gegen Cybercrime. Ermittler aus Deutschland und den USA haben den Phishing-Service Kratos zerschlagen. Die komplette Infrastruktur mit über 200 Servern ist vom Netz der Entwickler in Indonesien festgenommen. Kratos war ein Baukasten für gefälschte Microsoft-Authentifizierungsseiten, mit denen Passwörter und E-Mail-Adressen abgegriffen wurden. Über Kratos liefen monatlich rund 15.000 Phishing-Kampagnen. Die EU verhängt 550 Millionen Euro gegen AliExpress. Gefälschte Klamotten und Spielzeug, das nicht sicher für Kinder ist. Die Produkte beim Onlinehändler sind oft billig, aber nach Ansicht der EU-Kommission eben auch illegal. Michael Brandt hat die Einzelheiten.
2: Wie die EU-Kommission mitteilte, hat der Alibaba-Konzern nicht genug getan, um die Verbraucher davor zu schützen. Das Verhalten von AliExpress sei unfair gegenüber Unternehmen, die sich an Regeln hielten. Die chinesische Firma habe zu wenig Kontrolleure und Händler solcher illegalen Artikel seien nicht bestraft worden, sondern oft davongekommen.
1: Seit 4 Jahren muss der öffentliche Nahverkehr barrierefrei sein. Ein bundesweiter Test des ADAC zeigt jetzt aber, Busse und Bahnen in Deutschland sind noch weit entfernt von echter Barrierefreiheit. Nur rund 20% der Straßenbahnen und 3% der Busse halten so genau, dass Menschen mit Rollstuhl, Rollator oder einem Kinderwagen selbstständig einsteigen können. Der ADAC fordert unter anderem mehr Tempo beim Umbau der Haltestellen. Das italienische Bahnunternehmen Italo hat 26 Hochgeschwindigkeitszüge bei Siemens Mobility bestellt. Kostenpunkt 3 Milliarden Euro. Außerdem gibt es nach Unternehmensangaben eine Option auf 14 weitere Züge. Italo will ab 2028 in den deutschen Markt einsteigen und die Strecken München, Köln, Dortmund sowie München, Berlin, Hamburg bedienen. Wie geht es weiter mit Lionel Messi im Trikot der argentinischen Fußballnationalmannschaft? Nach dem verlorenen WM-Finale gegen Spanien meldet sich der 39-Jährige jetzt bei Instagram und spricht von unermesslichem Schmerz und einer Wunde, die Zeit braucht. Der Superstar blieb beim 0:1 blass, verließ das Stadion in East Rutherford kommentarlos. Es war schon seine 6. WM. Vieles wirkte wie ein Abschied. Es ist jetzt 1:15. Es ist höchstens locker bewölkt. Die Temperaturen liegen bei 13 bis frischen 6 Grad. Tagsüber ist es dann zweigeteilt. Erst scheint die Sonne, später kommen dann mehr Wolken zu uns rein. Besonders in den Mittelgebirgen und in der Nähe der Alpen gibt es auch ein paar Schauer. Die Temperaturen liegen zwischen 19 und 25 Grad und ganz ähnlich schaut es auch am Mittwoch aus. Am Donnerstag dann insgesamt mehr Wolken als Sonne, vereinzelt auch wieder Schauer oder Gewitter. Alles ruhig auf Bayerns Straßen, uns liegen keine Meldungen vor.
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1: Ich bin Katrin Steinberger. Große Erfolg im Kampf gegen Cybercrime. Ermittler aus Deutschland und den USA haben den Phishing-Service Kratos zerschlagen. Die komplette Infrastruktur mit über 200 Servern ist vom Netz der Entwickler in Indonesien festgenommen. Kratos war ein Baukasten für gefälschte Microsoft-Authentifizierungsseiten, mit denen Passwörter und E-Mail-Adressen abgegriffen wurden. Über Kratos liefen monatlich rund 15.000 Phishing-Kampagnen. Die EU verhängt 550 Millionen Euro gegen AliExpress. Gefälschte Klamotten und Spielzeug, das nicht sicher für Kinder ist. Die Produkte beim Online-Händler sind oft billig, aber nach Ansicht der EU-Kommission eben auch illegal. Michael Brandt hat

0: die Einzelheiten.
1: Wie die EU-Kommission mitteilte, hat der Alibaba-Konzern nicht genug getan, um die Verbraucher davor zu schützen. Das Verhalten von AliExpress sei unfair gegenüber Unternehmen, die sich an Regeln hielten. Die chinesische Firma habe zu wenig Kontrolleure und Händler solcher illegalen Artikel seien nicht bestraft worden, sondern oft davongekommen.
0: Das waren die Nachrichten um 5:30. Es ist höchstens locker bewölkt. Die Temperaturen liegen bei 13 bis frischen 6 Grad. Tagsüber ist es dann zweigeteilt. Erst scheint die Sonne, später kommen dann mehr Wolken zu uns rein. Besonders in den Mittelgebirgen und in der Nähe der Alpen gibt es auch ein paar Schauer. Die Temperaturen liegen zwischen 19 und 25 Grad und ganz ähnlich schaut es auch am Mittwoch aus. Am Donnerstag dann insgesamt mehr Wolken als Sonne, vereinzelt auch wieder Schauer oder Gewitter.
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1: Ich bin Katrin Steinberger. Ermittlern in den USA und Deutschland ist ein wichtiger Schlag gegen Phishing-Kriminelle gelungen. Nach Angaben des BKA haben sie die Infrastruktur des Dienstes Kratos lahmgelegt. Der mutmaßliche Entwickler wurde in Indonesien festgenommen. Der Dienst bot einen digitalen Baukasten an, mit dem vor allem Microsoft-Webseiten täuschend echt nachgebaut wurden. Die Gruppe soll Zugangsdaten hunderttausender Opfer in über 30 Staaten gestohlen haben. Kommende Woche entscheidet sich, wer Nachfolger von Jens Spahn als Union-Fraktionschef wird. Die Bundestagsfraktion trifft sich am Mittwoch zu einer Sondersitzung und will das dann klären.